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Und es wird gepredigt werden, das Evangelium vom Reich in der ganzen Welt zu einem Zeugnis über alle Völker, und dann wird das Ende kommen.

In einem freundlichen Zimmer eines großen Mietshauses in Krüstrin saß ein junges Mädchen von 16 Jahren am Fenster. Ihre Hände, die emsig an einer Stickerei gearbeitet hatten, lagen im Schoß. Ihre großen dunklen Augen standen voll Tränen. Jetzt hörte sie Schritte. Das war gewiss die Mutter. Sie durfte nicht merken, dass sie geweint hatte. Lili trocknete schnell ihre Tränen. Doch die Schritte auf der Treppe waren verhallt und das junge Mädchen fiel wieder in ihr ernstes Sinnen. Warum musste sie still sitzen und konnte nicht wie ihre ältere Schwester Ruth in Stellung sein und durch ihren Verdienst die Mutter unterstützen? Lili Schneider war sehr begabt und wollte einmal Lehrerin werden. Als sie 13 Jahre alt war, starb ihr Vater, ein Kanzleibeamter, ganz plötzlich an einem Herzschlag. Da kämpfte das junge Mädchen einen heißen Kampf. Sie begrub ihren großen Wunsch, Lehrerin zu werden. Sobald wie möglich gedachte sie, eine Stelle in einem Haushalt anzunehmen, wie auch Ruth, um die Mutter zu unterstützen. Aber Lili erkrankte schwer. Sie war dem Tod nahe. Endlich schien sie zu genesen, aber die Beine waren gelähmt. Der Arzt stellte Kinderlähmung fest. Er riet zu einer Badekur, aber dazu war nicht das nötige Geld da. Lili versuchte wieder laufen zu lernen, aber es blieb bei wenigen kleinen Schritten im Zimmer und das nur mit Krücken. Trotzdem verzagte sie nicht. Sie wusste, dass Gott selbst es ihr auferlegt hatte. Es kamen aber auch Stunden, wo sie sich mit dem Warum quälte. Dann war da ein Lied, das sie immer wieder still und zufrieden machte und das sie auch jetzt leise anstimmte. Wenn dir ein Weg auch dunkel scheint, voll Leid und ohne Licht, vertrau auf ihn, o Herz, das weint, denn Fehler macht er nicht. Bleibt auch der Mund in Trauer stumm, ist's Liebe, die so spricht. O klage nie, warum, warum, denn Fehler macht er nicht. Meinst du, dass er dich sinken lässt, wenn jeder Halt dir bricht? Nein, gerade dann hält er dich fest, denn Fehler macht er nicht. Sind hier die Augen tränenschwer, er trocknet sie im Licht. Dort fließen keine Tränen mehr, denn Fehler macht er nicht. Kurz danach trat die Mutter ein. Ihre Augen strahlten der Tochter entgegen. Sie hielt in der Hand einen Brief. »Von Ruth, Mutter, nicht wahr? Lass uns ihn gleich lesen«, bat Lili. Frau Schneider setzte sich ans Fenster und las Lili den Brief vor. Ruth berichtete von dem unbegreiflichen Geldverlust und fügte hinzu: »Leider kann ich euch nun zum 1. Oktober nichts schicken. Aber ich bin überzeugt, unser himmlischer Vater wird euch nicht im Stich lassen. Also bitte seid nicht traurig. Ach, ich kenne ja meine glaubensstarke Mutter und mein tapferes Schwesterlein. Nur für Oswald fürchte ich, dass er denkt, was nützt euer Beten? Wir bleiben eben doch immer arme Leute. Am besten sagt ihr ihm gar nichts von alledem. In herzlicher Liebe, eure Ruth.« Mutter und Tochter schwiegen eine ganze Weile. Jetzt bemerkte Lili in Mutters Augen Tränen. »Mutter, weine nicht. Wir wollen uns wenigstens darüber freuen, dass Ruth so mutig und zuversichtlich ist. Freilich, Kind, das freut mich auch sehr. Aber sie tut mir so leid, denn es setzt ihr doch sehr zu, dass sie uns keine Hilfe schicken kann.« »Ja, schon. Aber ich hoffe, ihr bald schreiben zu können.
dass ich für meine fertig gestrickten Schals ein nettes Sümmchen erhalten habe. Ja, Lilli, ich bin so dankbar, dass du fleißig strickst und auch Abnehmer hast. Aber Oswald braucht neue Schulbücher und einen Wintermantel. Der Herr hat bisher geholfen, er wird es auch weiter tun. Hastig wurde die Tür geöffnet und Oswald stürmte herein. Er war ein 14-jähriger, schlanker Junge mit dunklem Kraushaar und lebhaften Augen. Aufgeregt sagte er: »Mutter, ich habe gehört, dass heute der Nachlass von Fräulein Linda versteigert wird, nach ihrer Verfügung für die Heidenmission. Da gehst du doch hin. Bitte, Mutter, vielleicht kannst du für mich ein Buch bekommen. Gut, es ist ja nicht weit nach dort, und für die Mission wird jedes Schärflein gebraucht. Viel kann ich natürlich nicht ausgeben.« Sie machte sich gleich auf den Weg. Oswald setzte sich an den Tisch zu seinen Schularbeiten. Er brummte vor sich hin. Lilli fragte freundlich: »Sind die Aufgaben so schwer?« »Ach was, die dummen Aufgaben. Was mich nervt, das sind unsere ewigen Geldsorgen. Ich brauche unbedingt einige Bücher. Ich kann sie mir nicht immer borgen, aber der Mutter darf ich auch nicht immer damit kommen. Sie hat doch jetzt im Herbst größere Ausgaben für Kohlen und Kartoffeln.« »Schön, dass du Verständnis zeigst. Aber Gott weiß in allem Rat und du wirst auch deine nötigen Bücher bekommen. Es fällt doch kein Geld vom Himmel, Lilli. Wenn doch einmal ein Wunder geschähe.« Lilli schwieg. »Ach, wenn ihr Bruder gar noch wüsste, dass Ruth kein Geld schicken konnte.« Nein, er durfte das nicht erfahren. Es dauerte nicht lange, da kehrte Frau Schneider wieder zurück. »Hast du ein Buch für mich gekauft, Mutter?« fragte Oswald. »Nein, die Bücher waren bereits alle verkauft. Es gab nur noch einige sehr teure Gegenstände.« »Aber Mutter, was hast du denn da für eine Schachtel?« fragte Lilli jetzt. »Eine Herrenhutschachtel«, rief Oswald. »Die soll ich wohl einmal bekommen.« »Ja, sie stand unter altem Gerümpel, und sie fiel mir wegen ihrer antiken Form auf. Nur 50 Pfennige hatte ich zu bezahlen. Wer weiß, wie gut du später diese Hutschachtel noch einmal brauchen kannst.« Oswalds enttäuschtes Gesicht hellte sich ein wenig auf, als er die wirklich eigentümliche Schachtel von allen Seiten betrachtete. »Dieses Ding hat einen seltsamen Boden. Den werde ich, sobald ich Zeit habe, untersuchen.« »Mutter, ich danke dir schön, wenn's auch leider kein Buch ist.« Damit stellte er die Hutschachtel

0: Am nächsten Tag nahm er die Hutschachtel vom Schrank herunter und begann, sie näher zu untersuchen. Plötzlich stieß er einen Freudenschrei aus. Die Mutter ließ ihre Arbeit ruhen. Auch Lilli hörte auf zu stricken. »Was ist denn, Junge? Seht doch her, ich habe eine Feder entdeckt, und wenn man da drauf drückt, löst sich der Zwischenboden.« Darunter steckte etwas sorgfältig Eingewickeltes. Die Mutter entfernte das Papier und dann hielt sie einige Meter farbenprächtigen Seidenstoff in den Händen. Alle drei waren sprachlos. Dann sagte Frau Schneider: »Kinder, damit gehe ich sofort zurück zu dem Herrn, der den Nachlass versteigerte.« »Nein, Mutter, du hast die Schachtel erstanden und sie gehört dir. Niemand wusste etwas von dem Doppelboden und dem Inhalt, sonst wäre sie nicht unter dem Gerümpel gewesen«, entgegnete Oswald bestimmt. Frau Schneider aber ließ sich nicht umstimmen und Lilli gab ihr Recht. Oswald war sehr ärgerlich. Jetzt hätten wir endlich etwas zu barem Geld machen können. Mutter ist ehrlich und gewissenhaft, Oswald. Und auf einer solchen Gesinnung ruht auch Gottes Segen, versuchte Lilli ihren Bruder zu beruhigen. Er brummte etwas Unfreundliches vor sich hin. Währenddessen stand Frau Schneider vor dem Testamentsvollstrecker und zeigte ihm den Inhalt der Schachtel. Dieser sagte: »Da haben Sie ja Glück gehabt, Frau Schneider.« »Nein, die Seide nehme ich nicht zurück. Sie ist Ihr rechtmäßiges Eigentum. Ich rate Ihnen, den Stoff, falls Sie ihn nicht selbst verwenden wollen, bei Bahn und Co. anzubieten. Und ich glaube, dass der Inhaber Ihnen einen guten Preis zahlen wird.« Frau Schneider machte sich gleich auf den Weg dorthin. Und siehe da, der Inhaber dieses Geschäftes war sofort bereit, die Seide zu kaufen und zahlte einen beachtlichen Preis dafür. Welch eine Freude! Auf dem Nachhauseweg dankte sie mit übervollem Herzen ihrem himmlischen Vater. Das Mehrfache der Summe, die Ruth geschickt haben würde, hatte sie bekommen. Jetzt sollte auch Oswald seine Bücher haben. Auch die anderen nötigen Ausgaben konnte sie nun bestreiten. Einige Wochen waren vergangen. Es war Sonntagnachmittag. Frau Wolter lag auf dem Sofa, neben ihr saß Helmi mit einer Handarbeit. »Warum gehst du eigentlich nicht mehr zur Sonntagsschule?«, fragte die Mutter ernst. Ohne von der Arbeit aufzusehen, antwortete Helmi: »Ich beschäftige mich jetzt lieber mit Sticken, als der Sonntagsschulhalterin dort zuzuhören. Die liegt mir auch durchaus nicht. Magda geht dafür umso lieber.« Ehe noch Frau Wolter etwas erwidern konnte, ging die Tür auf und Magda kam herein. »Heute war es wieder sehr schön. Wir haben ein neues Lied gelernt. Und ich kann es schon ganz gut, auch die Melodie. Zu schade, Helmi, dass du nicht auch mit warst«, plauderte die Kleine mit leuchtenden Augen. »Du weißt doch, Magda, dass ich mir aus dem frommen Gesingen nichts mache«, entgegnet Helmi. »Ich bin nur froh, dass ich mich nicht von dir überreden ließ, mitzugehen. Für mich ist das nun einmal nichts.« »Wie heißt denn das neue Lied, Magda? Sing es mir doch gleich einmal vor«, sagte die Mutter freundlich. Magda ließ sich das nicht zweimal sagen. Mit ihrer reinen, hellen Stimme begann sie zu singen. »Lass die Herzen immer fröhlich und mit Dank erfüllet sein, denn der Vater in dem Himmel nennt uns seine Kinderlein.« Als sie geendet hatte, lobte die Mutter: »Das ist wirklich ein schönes Lied, auch die Melodie. Doch, wo ist Helmi?« »Sie ging eben aus dem Zimmer, als ich noch sang«, antwortet Magda. »Ach Mama, dass ich mich mit ihr gar nicht mehr so recht verstehen kann. Es klopfte. Anna trat ein mit verstörtem Gesicht. »Was gibt es denn, Anna?«, fragt Frau Wolter. »Entschuldigen Sie bitte die Störung, aber Fräulein Ruth geht es nicht gut. Ich wollte Sie etwas fragen, und da sie anscheinend mein Klopfen nicht hörte, trat ich in ihr Zimmer. Sie ist anscheinend sehr krank.« Frau Wolter erhob sich sogleich und folgte dem Mädchen. Wirklich, Ruth rührte sich kaum. Anna benachrichtigte auf Anweisung von Frau Wolter sofort den Arzt. Er untersuchte die Kranke gründlich und sagte dann zu Frau Wolter: »Fräulein Schneider bedarf äußerster Ruhe. Sie ist mit ihrer Kraft völlig am Ende. Sie darf für einige Zeit das Bett nicht verlassen und braucht gute Pflege. Ich komme morgen wieder.« Frau Wolter war sehr erschrocken. Hätte sie nicht längst dem fleißigen Mädchen anmerken müssen, dass es nicht wohlauf war? Da sie selbst nicht die Pflege übernehmen konnte, ließ sie die junge Kranke schon am nächsten Tag ins Krankenhaus bringen und nahm für sie ein Einzelzimmer. Frau Wolter bat die Oberschwester für Fräulein Schneider um die beste Kost und Pflege, was diese auch versprach. Magda war tief betrübt über das plötzliche Erkranken ihres geliebten Fräuleins. Helmi ging verstört einher. Sie sprach nur das Nötigste. »Ich hätte nie gedacht«, sagte Anna zu Magda, »dass Helmi Fräulein Ruths Kranksein so nahe gehen würde. Mir schien es immer, dass sie unser Fräulein nicht gut leiden könne. Ach, wie sie uns überall fehlt!« »Ja«, das fand auch Frau Wolter. Sie erkannte jetzt erst recht, wie pünktlich und gewissenhaft Ruth alle Pflichten des Hauses erfüllt hatte. Es tat ihr nun leid, dass sie Magdas Bitte vor einigen Wochen abgelehnt hatte, Fräulein Ruth das fehlende Geld zu ersetzen. Ob Ruth Sorgen hatte? Nun, sie wollte es gut machen, wenn Ruth nur erst wieder genesen war. 8 Tage lag Ruth nun schon im Krankenhaus. Zuerst hatte sie keinen Besuch bekommen dürfen. Da war das junge Mädchen ungestört in ihrem Denken. Wenn sie an ihre Mutter und die Geschwister dachte, war sie voller Dank und Staunen über Gottes Wunderhilfe. Die sonderbare Hutschachtelgeschichte war ihr von allen dreien berichtet worden. Besonders hatte sich Ruth über Oswalds Brief gefreut, der mit den Worten schloss: »Jetzt glaube ich auch wie ihr, dass noch heute Wunder geschehen, und ich denke, dass es mir geschenkt wird, weiter zu lernen und Lehrer zu werden.« Die unaufgeklärte Geldangelegenheit bedrückte Ruth nach wie vor. Nach allen Beobachtungen wurde es ihr immer klarer, dass Helmi nicht ehrlich war. Wie aber sollte sie sich verhalten? Sollte sie schweigen oder Frau Wolter ihren Verdacht mitteilen? Immer wieder sagte sie im Gebet ihrem himmlischen Vater diese Not und bat ihn, ihr auch weiter das rechte Vertrauen zu schenken.
1: Möchtest du eine Prinzessin sein, dann lass Jesus in dein Herz hinein und fange an, Gott hoch zu preisen. Dann wirst du ein Kind Gottes heißen.
2: König, so wird unser Gott genannt, und damit liegt es auf der Hand, dass all die Mädchen, die sein Kind, somit Prinzessinnen noch sind. Doch musst du dann auch danach streben, so wie eine Prinzessin ja zu leben, zu meiden Sünden, Schmutz und solcherlei, denn dieses schickt sich nicht dabei.
1: Ja, unser Gott ist Herr der Herren, ihn soll die ganze Welt verehren. Er schenkt uns wunderbare Gaben und möchte uns als Kinder haben. Ist das nicht wunderbar und fein, ein richtiges Königskind zu sein? Drum danke Gott und freue dich,

0: Prinzessin sein, dann lass Jesus in dein Herz hinein und fange an, Gott hoch zu preisen. Dann wirst du ein Kind Gottes heißen.
1: König, so wird unser Gott genannt. Und damit liegt es auf der Hand, dass all die Mädchen, die sein Kind, somit Prinzessinnen noch sind. 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
2: Ja, unser Gott ist Herr der Herren. Ihn soll die ganze Welt verehren. Er schenkt uns wunderbare Gaben und möchte uns als Kinder haben. Ist das nicht wunderbar und fein, ein richtiges Königskind zu sein? Drum danke Gott und freue dich.
3: Gott!

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1: Hoffe, es funktioniert. Gott ist gut. Halleluja. Praise the Lord. Und hier, ich habe in Moses 31, 5. Moses 31 gelesen. Gott sagt, ich werde dich nicht verlassen. Ich werde dich nicht versäumen. Ich werde dich nicht in den Stich lassen. Ich werde bei dir sein. In allem, was du tust, in allem, was geschieht und so weiter. Und Jesus sagte in Johannes Kapitel 14, Vers 18, da sagte ich, lasse dich nicht allein. Ich gehe hin zum Vater und will euch eine Stätte zubereiten und will wiederkommen und euch mitnehmen, dass ihr dort seid, wo ich bin. Der Herr Jesus möchte auch nicht allein sein. Verstehst du? Auch er sagt, ich werde euch abholen. Und er sagt, ich werde das Abendmahl nicht mehr mit euch halten, bis ich mit euch zusammen im Himmel das Mahl feiere. Und es ist nicht gut, dass der Mensch allein sei. Also auch, dass Gott allein ist. Und Gott wollte auch nicht allein sein. Deshalb hat er den Menschen geschaffen. Deshalb hat er die Engel geschaffen. Deshalb hat er ja die Gottheit. Deshalb war der Vater, Sohn und Heiliger Geist. Die haben eine innige, herzliche Gemeinschaft. Auch wir Christen. Wir brauchen Menschen. Wir brauchen einander. Und so weiter. Sonst sind wir nur Theoretiker, Fantasten, Utopisten. Wir bilden uns das ein. Nein, wir brauchen einander, egal wo wir sind und egal was passiert. So, Gott will mit uns sein. Er sagt, ich will dich nicht verlassen. Und wenn du manchmal allein bist und denkst, es geht nicht mehr, sei nicht bestürzt, sei nicht entsetzt. So viele Menschen, die wollen allein sein für sich. Ich will meine Ruhe haben. Das kannst du eine ganze Weile durchhalten, aber du kannst nicht damit leben. Irgendjemand muss dich versorgen und dich entsorgen. Das ist das. Wer will dich entsorgen? Verstehst du? Dann findet man dich irgendwo in einer Mansarde. Und leider in diesen großen Städten sterben die Menschen einsam und verlassen. Ich denke nur an eine Frau hier, die zu uns in der Gemeinde kam, da ganz unten von Berlin. Die, eine Weile war sie gar nicht da. Und dann habe ich gedacht, ich habe angeschrieben, habe probiert anzurufen, hat sie nicht abgehoben. Gut, nach zwei, drei Wochen habe ich gedacht, jetzt musst du selber hinfahren und mal gucken, wo ist die liebe Schwester? Und dann gucke ich im Briefkasten, das sind meine alten Briefe noch im Briefkasten.

So viele Menschen sind nur gesetzlich, sie leben für sich, denken an sich und sorgen für sich, aber sie denken nicht weiter. Was dann? Was ist dann, wenn ich mal nicht mehr da bin und nicht mehr kann oder in meiner Wohnung zusammengebrochen bin und auf dem Boden liege? Verstehst du, das gibt's auch. Da verstehst du, so viele Leute fallen aus dem Bett raus und stehen nicht mehr hoch und können nicht mehr hoch, liegen auf dem Boden. Wir kennen solche Geschichten. Ich habe von Bill Smith, die Frauen. Weißt du, die Leute haben verlernt, was ist bedingungslose Liebe? Was ist bedingungslose Liebe? Bei vielen ist die Liebe erkaltet, weil die Ungerechtigkeit überhand genommen hat. In unserer Gesellschaft gibt es keinen Humor, keine Harmonie. Da wird nicht mehr viel gelacht und die Leute verstehen keinen Spaß. Deshalb brauchen wir Sendungen, verstehen sie Spaß. Nur wenn jemand ins Unglück fällt oder Pannen und Pleiten hat, das ist Spaß für sie. Nein, Spaß ist, dass man über sich selber lacht. Wo kann der Mensch über sich selbst noch lachen? Es gibt keine Toleranz. Da musst du, ja, jeder will beachtet werden, geschätzt werden, besonders mit Samthandschuh behandelt werden. So viele sind Egoisten und wir haben so viele Egoisten, auch hier im Westen. Und ich sagte, dass die vermehren sich. Die ganze Welt ist fast voller Egoisten. Auch die Christen sind Egoisten. Die denken nur an sich, mein Glück, mein Friede, mein Erfolg, mein Leben, meine Bedürfnisse, meine Familie, mein Haus. Wir müssen von uns selber weg. Wie heißt es von den ersten Christen? Auch das gehört hier. Wer steht neben mir und wer ist an meiner Seite? Die ersten Christen hatten alles gemeinsam. Sie haben nicht mehr gesagt, das ist mein Haus, das ist mein Auto, das ist mein Esel, mein Kamel. Das muss gelernt werden, dass wir alle gemeinsam haben. Die meisten können gar nicht gemeinsam leben, dieses gemeinsame Leben. Auch im Kloster haben viele ein Problem, dieses gemeinsame Leben zu praktizieren. Ich weiß, was das bedeutet. Als ich junger Pastor war, die Jesus People Bewegung, da gab es die Hippies, die dann sich bekehrten, so die Jesus People sich bekehren, die sollen alles gemeinsam haben. Haben sie angefangen, bis einer kam und alles unterschlagen hat und nach Indien abgehauen ist. Verstehst du? Wir müssen halt, weißt du, die Leute haben nicht gelernt, aufeinander zu hören, einander zu achten, einander zu dienen. Das ist ein Kunststück. Weißt du, wenn das Herz nicht reif ist, wir können nicht gemeinsam alles haben. Irgendjemand ist ein Betrüger. Einer wird mich verraten, hat der Herr Jesus gesagt, sogar bei den 12 Jüngern. So Mann und Frau sollten einander Gehilfen zur Freude sein. So heißt es Gott, lasst uns Menschen machen, dass sie einander helfen, einander beistehen, einander die Last teilen, einander ja in den Nöten zusammenhalten, zusammenstehen. Eine Ehe sollte Himmel auf Erden sein. Doch wenn ich heutzutage die Ehen angucke, das ist mir eine Hölle auf Erden statt einer Ehe. Es soll ein Stück Paradies sein, aber es ist ein Jammertal. Es geht gut, es fängt wunderbar an, aber nach einigen Jahren ist alles zusammengebrochen. Und es gilt nicht nur für die Ehe, sondern diese Unterordnung, Einordnung und sich einbringen für jede Beziehung, auch in der Gemeinde. Zuerst, wenn du in der Gemeinde kommst, dann denkst, oh, ein wunderbarer Schar, es sind glückliche Menschen, sind fröhlich und singen und schmettern und jubeln und jauchzen und jodeln. Aber nach einer Weile, dann merkst du, da versucht einer geiler zu sein wie der andere, schärfer zu sein wie der andere. Und da benutzt er einer wie der andere Ellenbogen und sich durchsetzen, sich verwirklichen. So wie jetzt in den Parteien, du siehst, da versucht ja einer den anderen zu mobben, abzusetzen. Und du merkst, du, das ist nicht das, was ich gesucht habe. Das ist nicht das, was ich will. Die Leute verstehen einander nicht mehr. Die wissen nicht, was Liebe ist, was Leben ist, was Friede ist, was Hingabe ist. Die Wirklichkeit ist bei den meisten verloren. So, man muss die Spielregeln kennen, wenn man ein Spiel spielen möchte. Egal, ob es Mensch Ärger dich ist oder Schach, du musst die Spielregeln kennen. Und Gott hat uns Spielregeln gegeben. Was ist nötig für ein glückliches Leben? Jeder spielt heutzutage so, wie er möchte, nach seinem Gutdünken. Die meisten kennen nicht die Spielregeln. Was sind die Spielregeln für Liebe, für Glück, für ja ein nettes Leben? Man denkt, ich mache so, wie ich für richtig halte, und dann wundern sich, das geht den Bach runter. Wer sich nicht an den Spielregeln hält, nicht auf Gottes Rat hört, der geht verloren. Der verliert was er erwirtschaftet hat, was er reingebracht hat, der verliert alles, und am Schluss steht er vor einem Dilemma. Es hat nichts, die Familie ist kaputt, die Frau ist weg, der Mann ist weg, die Freunde sind weg, und dann steht er plötzlich ganz allein. So, einer, der sich selbst nicht

0: den göttlichen Spielregel regelt, Spielregeln lebt, kann nicht erwarten, dass die anderen das tun. Verstehst du? Und dann jeder versucht, sich durchzusetzen, sich zu behaupten. Viele Menschen wissen nicht, was richtig und was gut und was in Ordnung ist. Weißt du, und man schimpft dann der Paulus, ja, was der verlangt, aber der ist von Gott inspiriert gewesen. Die Frau soll sich dem Mann unterordnen und der Mann muss die Frau lieben, was das auch immer heißt. Das sind göttliche Spielregeln. Wer sich nicht daran hält, der wird dann gegen Gott rebellieren, gegen den Mann rebellieren, gegen die Frau rebellieren, die Kinder werden gegen die Mutter rebellieren und wir haben eine Gesellschaft der Rebellion. So, verstehe die Menschen. Sie wollen leben, aber sie wissen nicht, wie man lebt, weil sie die Spielregeln nicht beherzigen. Ich denke schon an fromme Leute, sogar Petrus. Sogar Petrus geht mit dem Herrn Jesus und der Herr Jesus sagt, du hör mal, ich werde in den nächsten Wochen und Monate leiden und ich werde gekreuzigt werden. Und dann sagt der Petrus, Herr, das widerfahre dir nicht. Herr, das widerfahre dir nicht. Also Petrus hat die Spielregeln Gottes nicht gekannt. Er hat nicht verstanden. Weißt du, der Teufel hat ihn benutzt. Der Teufel hat ihn benutzt und geritten. Er hat das Kreuz nicht verstanden. Und wenn du das Kreuz nicht verstehst, die Spielregeln Gottes nicht verstehst, dann sagst du, Herr, das widerfahre dir nicht. Das will ich nicht. Das Kreuz gehört zur Spielregel Gottes. Das Kreuz. Sonst ohne dem Kreuz gäbe keine Auferstehung, kein Sieg, keine Versöhnung, keine Krone, keinen Himmel, keine Herrlichkeit. Und es ist wichtig, dass wir die Spielregeln Gottes kennen. All das gehört dazu. Wer das Kreuz nicht versteht, der erlebt die Hölle auf Erden. Der sagt, ist das wirklich alles? War das wirklich alles? Wer nicht die Spielregeln Gottes kennt, der wird sich verbiegen lassen, der wird alles Mögliche unternehmen und er wird über die Stränge hauen. Ja, ich muss das nicht akzeptieren, ich muss das nicht annehmen. Kennen wir die Spielregeln Gottes? Zum glücklichen Leben, zum gesegneten Leben, zum erfolgreichen Leben. Und deshalb ist es so wichtig, dass wir die richtigen Leute an unserer Seite haben. Irgendjemand hat erzählt, da haben wir so Rundfrage gemacht oder Umfrage gemacht in der Gemeinde, wie hast du deinen Partner gefunden? Und dann erzählt der junge Mann, der aus Rumänien kam, er hat die Bibel gelesen und der Herr hat ihn zu der Partnerin hingeführt. Und dann haben wir gefragt, ja wie? Wie bist du da drauf gekommen? Durch die Bibel? Er sagte, weißt du, ich habe gebetet, lieber Gott, zeig mir, welche Frau es ist, die ich heiraten sollte. Welche es ist, da waren mehrere Mädchen in der Gemeinde. Und dann hat er die Augen zugemacht, die Bibel aufgeschlagen. Und dann, wo der Finger stecken geblieben ist, stehen geblieben ist, dann sagte er, das ist es. Und hat er aufgeschlagen, die Bibel, und las eine große Dürre kommt. Und dann liest er, und genau eine große Dürre kommt. Und die große schlanke Frau, die hatte dann, das schlanke Mädchen hat er geheiratet. Verstehst du? Der Herr hat mich geführt. Die Bibel ist kein Horoskop. Die Bibel ist kein Horoskop. Und wir können auch nicht nach Weissagung gehen, dass jemand da weissagt. Ich kenne solche Leute. Ich habe in Heilbronn jemanden gehabt, der hat sogar 5 Kinder gehabt. Und der hat sich scheiden lassen. Oder die Frau ist ihm abgehauen, vielmehr. Warum? Und der hat gesagt, ja, der Herr hat uns zusammengeführt durch eine prophetische Botschaft. Vergiss die ganzen prophetischen Botschaften. Dein Herz muss entscheiden. Der Herr muss dir den inneren Frieden geben. Das ist der Partner, die Partnerin und so weiter. Sonst sitzt du nachher mit 5 Kindern und die Frau haut dir ab. Verstehst? Gott baut Familien. Und es muss mit Liebe und aus Liebe geschehen. Gott tat hinzu zu der Gemeinde, die da gläubig wurden. Weißt du, wenn wir alle Leute aufnehmen, die da kommen, was glaubst du, was für ein Haufen wir werden? Wir können nicht alle aufnehmen, sondern Gott tut die Richtigen zur Gemeinde. Und Gott tut auch die Falschen weg von der Gemeinde. Auch das gehört dazu. Und das muss auch mal gesagt werden, dass nicht nur dass der Herr hinzutut, sondern dass der Herr auch mal wegnimmt. Denn plötzlich, ja, die rebellieren, die nicht einverstanden sind, die nimmt der Herr auf seine Art und Weise weg. Denk an die Rotte Kora in der Bibel. Ja, ich will nur sagen. Viele Menschen werden verwirrt, verunsichert, weil sie sich nicht an die Spielregeln Gottes halten. Denn Gott ist ein Gott der Ordnung. Ganz arg wichtig. Gott ist ein Gott der Ordnung. Deshalb, ich ermutige dich, halt dich an das, was der Heilige Geist den Gemeinden sagt. In der Bibel heißt es, wer Ohren hat zu hören, der höre, was der Geist zu sagen hat. Was sagt der Heilige Geist deinem Herzen? Nicht nur, was in der Bibel drin steht, nicht nur, was der Pastor erzählt, nicht nur, was in den Büchern steht, verstehst du, Joyce Meyer predigt oder was weiß ich, irgendein Superstar predigt, sondern was sagt der Heilige Geist? Ordnung ist das Gegenteil vom Chaos. Und Gott will kein Chaos, sondern Gott will Harmonie, Ausgeglichenheit, Gelassenheit, dass Menschen getrost sind. Wer steht an deiner Seite? Du kannst mit einem Heiligen oder mit dem Teufel verheiratet sein. Mit wem gehst du die Verbindung ein? Du kannst schöne, sonnige Tage haben oder du kannst die Hölle auf Erden haben. Der falsche Mensch an deiner Seite, die falsche Verbindung im falschen Verein. So, deshalb, ich predige Wort Gottes und versuche einfach zu helfen. Mach die Augen auf, schlaf nicht, penn nicht. Verliere nicht den Überblick über dein persönliches Leben. Die Bibel zeigt uns den Weg. Wie kann ich den Weg finden? Dein Wort ist meines Fußes Leuchte und ein Licht auf meinem Weg. Gott muss uns Frieden schenken. Das ist es, und das merkst du nicht sofort auf Anhieb. Stück für Stück. Die Predigten, die wir hier halten, die sollen nur Licht sein auf deinem Weg. Die sind nicht das Perfekte. Gott muss uns Stück für Stück Augen öffnen, Ohren öffnen, das Herz öffnen. Wie heißt es in der Bibel? Und der Herr tat der Lydia das Herz auf. Oder blieb was hängen? Und die Lydia hat später den Lukas, Dr. Lukas, geheiratet. Und wir sehen, also die Spur verliert sich. Lukas geht da nach Laodicea, wo die Lydia herkam. Aber der Herr tat ihr das Herz auf. Auch für den Partner. Predigten sollen uns zu der Stimme Gottes bringen. Deshalb sei nicht engherzig, fahr nicht Schmalspur, unterordnen. Ich muss mich unterordnen. Was glaubst du, wenn jeder macht in einer Armee, in einer Firma, wenn jeder macht, was er will, wir haben gleich Chaos und Ruin und Untergang. Und auch in einer Ehe, da gibt es Spielregeln. Kinder sollen wissen, was Gott will von den Kindern. Und Partner sollen wissen, was Gott von den Partnern will. Es gibt so viele Kleingeister. Mir hat dieses Wort Kleingeister gefallen. Und Kleingeister, weißt du, so kleinkariert. Und ach, der Apostel Paulus, weißt du, wenn der nicht in der Bibel wäre, hätten wir manches erspart. Aber, weißt du, er hat versucht, durch Gottes Respekt zu verschaffen, Gottes Ordnung aufzurichten. Und wenn ein Mensch gottesfürchtig ist, der Mann gottesfürchtig ist, die Frau gottesfürchtig ist, die werden einander zur Seite stehen, durch dick und dünn, die werden einander durchtragen, so wie Christus uns durchgetragen hat. Wir haben das große Problem in einer Familie. Wenn der Mann Gott nicht gehorcht, dann erwarte nicht, dass die Frau dem Mann gehorcht. Und wenn die Frau dem Mann nicht gehorcht oder der Mann Gott nicht gehorcht, erwarte nicht, dass die Kinder euch gehorchen. Und so geht es permanent, geht es runter, diese Pyramide. Es gibt, weißt du, Menschen zerbrechen und Gott, erst da kann Gott wieder was Neues anfangen. Wenn die Menschen zerbrochen sind und vor Gott kapitulieren, dann entsteht wieder was Neues. Und der Herr tat hinzu zur Gemeinde, die da gläubig wurden. Bei Gott geht es nicht um Quantität, bei Gott geht es um Qualität. Nicht um Quantität, es geht nicht um die Masse der Einzelne. Wenn Gott, als Gott ein Volk wollte, hat er Abraham aus Ur den Chaldäer gerufen, ein Mann. Und damit wollte er ein Volk sich aufbauen. Wer steht neben dir? Wer führt dich? Wer leitet dich? Wer korrigiert dich? Wer inspiriert dich? Denk drüber nach. Ich möchte zuerst mal irdisch und menschlich denken, einfach diese Frage stellen, welche Menschen begleiten dich? In der Bibel heißt es, sitze da nicht, wo die Spötter sitzen. Psalm 1. Und da steckt unheimlich viel drin. So viele Menschen halten sich am falschen Ort, am falschen Stammtisch. Sie sitzen nicht am Tisch des Herrn, sondern am Tisch der Teufel und der Dämonen. Die Dämonen inspirieren diese Menschen. Weißt du, gib dich nicht ab mit Menschen, die Gott nicht gefallen, die Gottes Willen nicht tun, die Gott nach Gottes Willen gar nicht fragen. Gib dich mit Menschen nicht ab, die Gott nicht lieben. Weißt du, nicht in jedem ist Jesus Christus der Herr. Es ist so schwierig heutzutage mit Menschen zu finden, in denen Jesus regiert, wo er das Sagen hat. So viele Menschen sind weltlich orientiert, materialistisch orientiert. Sie wollen nur nehmen, nehmen, nehmen, aber sind nicht bereit zu geben. Es ist so wichtig, dass wir einander annehmen, wie Christus uns angenommen hat. Wie hat uns Christus angenommen? Wir waren Sünder, Verbrecher, Lügner, Mörder, Diebe. Und er hat uns so angenommen, wie wir waren. Er hat nicht große Voraussetzungen gestellt, aber dann, er hat an uns gearbeitet. Und mit Liebe gearbeitet. Er hat gesagt, das muss weg und das muss weg und das muss weg. Und wir haben uns sagen lassen. Und so sind wir durch die Gnade Gottes geworden, das, was wir geworden sind. Es hat seine Zeit gebraucht. Wir sind nicht von heute auf morgen Heilige geworden. Und wir sind vielleicht heute noch gar nicht mal so hundertprozentig Heilige. Aber wir sind auf dem Weg der Heiligung. Und wir jagen nach der Heiligung, ohne welche niemand den Herrn sehen wird. Wir sollten uns immer wieder fragen, wenn wir uns mit Menschen abgeben oder mit Menschen zusammenarbeiten, uns mit Menschen verbinden, liebt er Jesus? Und was liebt er mehr als Jesus? Liebt er Jesus? So, jeder Mensch hat eine unsterbliche Seele. Das ist jetzt vollkommen egal, ob jetzt Deutscher oder Ausländer ist, welche Nationalität, welche Hautfarbe ist. Liebt er Jesus? Manche tun so, als wenn sie Jesus lieben würden. Weißt du, wir müssen herausfinden durch die Gnade Gottes, ist er ein echter oder ist er ein falscher 50er? Ich werde nie vergessen, wir haben in der Gemeinde in Bayern, als wir dort in Bayern noch in der Gemeinde waren, wir haben ein nettes, schönes, hübsches Mädchen gehabt. Und da wollte ein Mann dieses Mädchen unbedingt haben. Und dieses Mädchen hat gesagt, nein, ich liebe den Heiland und ich werde keinen Gottlosen heiraten. Ich werde keinen heiraten, der nicht getauft ist, der nicht in der Gemeinde ist, der nicht Gott dient. Ich werde so einen Menschen, ich möchte Jesus gefallen. Was hat dieser gute Mann gemacht? Der hat sich taufen lassen, der hat sich bekehrt. Der ging eine ganze Weile in die Gemeinde, bis er das Mädchen hatte. Am Hochzeitstag war er zum letzten Mal im Gottesdienst. Schlimm. Und die Frau hat Hölle auf Erden durchgemacht. Und damals, vor 50 Jahren, war es gar nicht populär, sich scheiden zu lassen so schnell. Eine Geschiedene, die war ja wie eine Aussätzige in der Gemeinde. Und es war, sie hat so große Probleme gehabt. Und der Pastor hat gesagt, guck mal, der hat dich betrogen. Der hat dich betrogen, der hat nur gespielt. Und wir müssen aufpassen, dass wir nicht so Schauspielern auf den Leim gehen. Und manche können sehr gut spielen. Der hat sogar öffentlich gebetet. Ja, der Mann ist gottesfürchtig. Der Mann ist gottesfürchtig. Und der Pastor hat sie gewarnt, Schwester, das ist nichts für dich. Ich habe den Eindruck, in manchen Gemeinden, in Rumänien ist es in den christlichen, pfingstlichen Gemeinden so, wenn jemand, junges Mädchen, junger Mann da ist und die wollen heiraten, dann gehen sie zum Pastor und fragen, darf ich den Mann aus der Gemeinde oder die Frau oder das Mädchen aus der Gemeinde heiraten? Und oft warnt der Pastor und sagt, du, ich kenne seine Geschichte, ich kenne sein Leben, der ist noch nicht so weit für dich. Er ist noch nicht reif. Also, heutzutage, wir denken westlich, so an der Imbissbude lernen wir jemanden kennen und fahren schon gleich ab und gehen gleich ins Bett. In Indien, mir hat es in Indien gefallen, da war ich in einer Versammlung, werde ich nie vergessen, da sitzt die Tochter vom Pastor. Und dann kommt sie beim Mittagessen oder als wir dort bei der Familie waren, dann sagt er, Pastor, dort hinten sitzt mein Mann. Und es war so ein 80-jähriges Mädchen. Da habe ich gesagt, das gibt's nicht. Dann habe ich den Bruder zur Rede gestellt, habe gesagt, Bruder, ich habe gedacht, in Indien darf man nicht mehr Kinder verheiraten. Doch, sagt er, bei uns ist es die Sitte, wir lassen uns da nicht von der Regierung was vorschreiben. Und ich habe dem Mann, dem jungen Bruder oder dem jungen meine Tochter versprochen, der Familie versprochen. Und wir wissen, und die weiß, der Mann wächst. Da hinten wächst mein Mann, das ist mein Mann, ist aber auch erst 8 oder 10 Jahre alt. Und dann sagte mir etwas, weißt du, bei euch in den westlichen Ländern, da ist die Liebe gleich Feuer und Flamme. Bei uns ist es kalt, aber es wird heiß und heißer und heißer. Und wir nehmen einander an. Und wenn man schon weiß, ich gehöre schon von Anfang an, ich kenne die Familie, ich kenne das Kind, wie im Gottesdienst, wie es sich entwickelt. Und wir wissen, wie es aussieht. Und wir haben als Familien miteinander abgesprochen. Komisches Gefühl, nicht wahr? Wenn man westlich orientiert ist. Aber ich habe was dazugelernt. Es gibt andere Länder, andere Sitten. Du kannst denken, was du willst. Aber was ist das Beste? Ist das das Beste, was wir hier in Europa oder in Amerika erleben? In Amerika fast 80% der jungen Leute, die geheiratet haben, mit jungen Jahren, die sind geschieden. Ist das gut oder ist das besser? Ist das schöner, angenehmer, dass man dann vom Scherbenhaufen steht und keine Lösung hat oder nach Lösung suchen muss? Auch als Pastor, ich muss nach Lösungen suchen. Und dann sagen, guck mal jetzt, Geschiedene. Wie behandelt man Geschiedene? Da muss ich sagen, weißt du, im Himmel wird es nicht Geschiedene geben. Im Himmel, weißt du, das sind Lasten, das sind irdische Dinge. Weißt du, da haben zwei Leute sich vorgenommen, wir wollen eine Ehe gründen, wir wollen eine Familie gründen, wir wollen Zukunft aufbauen, aber das hat nicht geklappt. Lieber Gott, vergib mir. Wir haben versagt, so wie andere im Beruf versagt haben oder woanders versagt haben. So steht nicht, dass die Geschiedenen nicht in den Himmel kommen. Gott liebt die, auch die Geschiedenen, verstehst du? Nur nebenbei. Aber muss das alles sein? Man kann sich so viel Unglück und Unheil ersparen, wenn man auf die Stimme Gottes hört. Auf die Stimme Gottes hört. So, jeder Mensch hat eine unsterbliche Seele. Zuerst einmal ein paar allgemeine Sachen noch. Galater Kapitel 3, Vers 28. Da sagt Paulus, es gibt weder Juden noch Griechen, weder Sklaven noch Freien, Männer noch Frauen. Ihr seid alle eins in Christus. Galater 3, Vers 28. Es gibt keine Kasten, keine Schachteln, keine Boxen, keine Kategorien. Wir sind alle gleich. Mann und Frau. Zuerst einmal, grundsätzlich. In Jesus sind wir alle eins. In Jesus haben wir eine Existenzbegründung und Berechtigung und eine Daseinsberechtigung. Durch Jesus, weißt du, wir sind eine Familie. Das ist, finde ich, ganz toll. Wir sind eine Familie durch Jesus Christus. Aber jetzt heißt es, dass wir auch eine Familie sind. Und weißt du, was in einer Familie ist? Da gibt es Spielregeln, Hausordnung. Ich weiß, dass in unserer Familie waren 10 Leute. Und bei uns gab es eine Hausordnung. Der war für das zuständig, der war für das zuständig, der war für das zuständig. Manchmal hat man gewechselt, dass man dann das nächste Mal für was anderes wieder zuständig war, einen Monat, den nächsten Monat war man für was anderes zuständig. So hat jeder seine Aufgabe gehabt. Und das ist Familie. Wer steht an deiner Seite? Deine Freunde kannst du aussuchen, aber deine Geschwister kannst du dir nicht aussuchen. Ich kann meine Geschwister auch in der Gemeinde nicht aussuchen. Ich muss sie annehmen, so wie Gott, ja, der himmlische Vater sie angenommen hat. Der eine ist altmodisch, der andere ist supermodern, der andere ist, ja, liberal, der andere ist freier. Verstehst du? Und das ist jeder verschieden. Wir waren 8 Geschwister. Ich weiß, ich bin in einer großen Familie groß geworden. Ich weiß. Und wir müssen uns einander achten und einander lieben. Wir sind eine Familie. Und wir müssen aufeinander Rücksicht nehmen. Ja, wir müssen aufeinander Rücksicht nehmen. Jeder ist anders. Und durch Jesus Christus, weißt du, haben wir eine Existenzberechtigung. Wer ist an meiner Seite? Der Herr Jesus. Vergiss es. Der Herr Jesus ist nicht an unserer Seite. Er sagt, ich bin alle Tage bei euch. Aber was das alles bedeutet, weißt du, der Jesus, ich sehe Jesus nicht. Aber ich sehe meinen Bruder, meine Schwester, meine Geschwister, meine Freunde. Ich sehe die Geschwister in der Gemeinde. Weißt du, durch Jesus sind wir eine große Familie. Und da ist nicht, dass du sagst, Jesus ist im Himmel. Ich glaube an Gott, aber nicht an seine Gemeinde, sein Bodenpersonal. Das Bodenpersonal ist da, ihr Lieben. Durch Jesus ist auch der Behinderte lebenswert. Auch der Kranke, auch der Arme, auch der Bedürftige, auch der Alte. Wir gehören alle zusammen. Also wir können nicht nur sagen, nur die Gesunden sind da. Ich sag dir, der kranke Bruder gehört genauso zur Gemeinde, zur Familie Gottes, wie der Gesunde, der Tapfere, der Kämpfer, der Starke. Und da ist niemand ausgeschlossen. Und Geschwister, genau, wer steht an deiner Seite? Manchmal denkst du, die sollen ausgeschlossen werden. Ich kenne Leute, die beten, oh lieber Gott, wirf sie aus der Gemeinde raus. Schmeiß sie raus. Die haben hier nichts zu suchen. Und dann ist es hier passiert. So, wir haben sie rausgebetet. Was für ein Unsinn. Verstehst du? Du solltest Leute reinbeten ins Reich Gottes, in die Gemeinde und sie nicht rausbeten aus der Gemeinde. Aber das sind fleischliche Christen, die die anderen rausbeten aus der Gemeinde. Stell dir mal vor, die beten dich nächstes Mal raus. Ich sag nur ein paar Wahrheiten, was alles passiert im christlichen Lager. Weißt, du musst nur rausfinden, welcher Geist steht dahinter. Welche Kraft, welches System, welches Gesetz. Nach was trachten die Leute? Was ist ihr Lebenselement? Sind sie in Christus? Sind sie im Geist? Leben sie nach den Spielregeln Gottes? Dann sind sie alle herzlich willkommen. Und der Herr sorgt für Spreu und Weizen. Der Herr sorgt für Spreu und Weizen. Und es gibt in der Gemeinde Spreu und es gibt Weizen. Aber kann ich sagen, dass ich Weizen bin und der andere Spreu? Niemand kann richten. Und deshalb sagt der Herr, richtet nicht. Die Bibel lehrt einen anderen Weg. Und der Weg der Bibel ist Liebe. Früher, weißt du, früher, Mittelalter, vielleicht noch so, vor 150 Jahren, Hat man geheiratet, um seinen sozialen Status zu verbessern oder um Kinder zu kriegen oder finanziellen Vorteile zu haben? In Heilbronn, da haben wir eine alte, gute, liebe Schwester gehabt. Dann, wir haben Hochzeit in der Gemeinde, Trauung, kirchliche Trauung. Dann fragt doch eine, diese alte schwäbische Schwester, fragt, wie viel bringt sie mit in die Ehe? Verstehst du? Als wenn man das Geld heiraten würde, das Vermögen. Und Besitz, nein, was bringt sie mit? Wir sollen den Menschen heiraten und nicht, was bringt sie mit oder er mit. Aber du siehst, wie materialistisch Menschen sind. Was bringt er mit? Aber so hat man früher geheiratet. Ja, Könige haben geheiratet nur, damit sie Nachwuchs haben oder Allianz bilden können. Paul, dieser Salomo, König Salomo hat 900 Frauen gehabt. Warum? Der war überall verschwägert mit dem ganzen Orient, mit Ägypten, mit Kreta, mit Tyrus. Verstehst du? Immer wieder da mit den Frauen. Dann hat er seine Ruhe gehabt. Man hat früher geheiratet, nur für materielle Dinge, aber nicht für Romantik, nicht für Liebe. Und ich bin eigentlich heutzutage dankbar und froh für unsere gesellschaftliche Entwicklung. Viele Menschen heiraten aus Liebe, weil sie einander lieben. Aber lieben sie nur die Schönheit? Lieben sie nur den Elan, das Schöne an den Menschen? Der Mensch, warte mal, nach 20 Jahren, da kriegt sie runzlig. Die Frau ist nicht mehr so schön, verstehst du, da hängt die Brust runter oder da was weiß ich, da gibt's Falten, gehen die Haare raus bei dem Mann, hat eine Glatze. Ich will nur sagen, haben wir nur das Äußere des Menschen geliebt oder geheiratet oder andere heiraten nur den Beruf? Aber was ist, wenn der Mann arbeitslos wird und kein Geld mehr nach Hause bringt, hält die Liebe trotzdem noch weiter? Viele Kulturen haben uns geprägt und wir haben falsche Vorstellungen. Und jetzt kommt Paulus und das ist eine Revolution, was er bringt. Ihr Männer, liebt eure Frauen. Verstehst? Das ist eine Revolution. In der antiken Welt, bis heute im Islam, die Frau ist nur eine Ware. Verstehst du? Wie eine Sklavin. Das war eine Revolution, auch im Judentum. Im Judentum auch. Da betete der fromme Jude 18 Mal am Tag in seinem Gebet. Oh Gott, ich danke dir, dass ich nicht Schwein bin und dass ich keine Frau bin und dass ich kein Heide bin. Verstehst? Und ich finde, das ist eine Tragödie. Ich bin Gott dankbar, dass Gott Mann und Frau liebt. Dass er sie alle angenommen hat und alle Kinder Gottes sein dürfen. Aber Frau, in manchen Kulturen ist die Frau das Eigentum des Mannes. Mittel zum Zweck vielleicht, ja. Und jetzt kommt Paulus. Frauen, ihr sollt eure Männer lieben. Und Frau, du sollst einem Mann untertan sein. Paradox, Revolution. Das bedeutet also jetzt ganz neues Verhältnis. Und das ist die Basis, worauf man das Leben aufbauen kann. Wer steht hinter dir? Paulus sagt, dann weiter, wenn ich so lese mit der Unterordnung, wie es am Anfang war. Na, wie war es am Anfang? Denk an die Schöpfungsgeschichte. Adam und Eva sollten Gehilfen sein. Die sollen sich gegenseitig das Leben erleichtern, verschönern. Natürlich, die Eva hat ein paar Dummheiten gemacht. Sie hat ihn verführt. Die Frau hat es in der Hand gehabt. Jemand hat gesagt, der Mann ist das Haupt, das mag recht und gut sein, aber die Frau ist der Hals. So wie der Hals sich dreht, so dreht sich auch der Kopf. Die beiden gehören zusammen, dass sie in eine Richtung gehen, an einem Strang ziehen. Vergiss die ganzen kulturellen Verzerrungen, die ungöttlichen Spielregeln, die Traditionen, die sich daraus entwickelt haben. Die Ehe sollte ein Stück Himmel auf Erde sein. Die Gemeinde sollte ein Stück Himmel auf Erden sein. Und Paulus sagt, gibt den Schlüssel uns in der Hand und dient einander. Dient einander. Ein jeder mit der Gabe, die er von Gott bekommen hat. Dient so, wie Christus uns gedient hat. In Demut, in Bescheidenheit. Dient. Gottes Spielregel ist, dient einander. Die Frau soll dem Mann dienen und der Mann soll der Frau dienen. Und sie ergänzen. Dienen heißt, sie ergänzen. Das, was sie kann, das soll sie sich einbringen in der Familie. So gut sie kann. Es geht nicht, dass wir nur uns entfalten, uns emanzipieren. Und das ist ein großes Problem, was der Teufel fertiggebracht hat. Emanzipation. Jeder versucht, sich selbst zu verwirklichen, ob Mann oder Frau. Sie sollen einander dienen. Und sie sollen einander servieren, heißt eigentlich richtig. Sie sollen einander aufs Tablett bringen und ihnen das Leben erleichtern, ihnen Belasten abnehmen. Das ist Leben. Ergänze. Egal welche Beziehungsform es ist. Ehe, Partnerschaft, Freundschaft, Gemeinschaft. Wir sind soziale Wesen, wir brauchen einander. Einfach ein Stück weit dem anderen die Sorgen abnehmen. Und wir haben Sorgen, jeder Einzelne. Wir sollen einander ermutigen. Was glaubst du, eine Frau hat eine Macht in ihren Händen, in ihrem Kopf, in ihren Augen. Wenn der Mann was macht, die muss nur so machen, kann der einpacken und nach Hause gehen. Und umgekehrt, verstehst du? Die Frau braucht Ermutigung. Und wir sind gegenseitig zur Ermutigung, zur Auferbauung da. Und auch in der Gemeinde, einander. Geschwister sollen sich gegenseitig ermutigen. Das ist, was ich predige, was ich versuche rüberzubringen. Ob es klappt, weiß ich nicht. Wir können uns das Leben schön machen. So schön können das Leben sein. Wir haben alle technischen Voraussetzungen, alle Mittel, alle Möglichkeiten. Wir haben Freiheit, aber wir nützen die Freiheit nicht. Viele Menschen sind überfordert. Andere lassen sich gar nicht helfen. Ich kann das alles schon nicht. Ich bin talentiert. Nein, stell dich mal richtig doof. Das kann dir nicht schaden, verstehst du? Dann springt irgendjemand ein und hilft dir. Wir sollen mal unsere Schwäche zugeben. Nicht nur, dass wir mal den Starken spielen. Und wir sollen auch einander ein Stück weit die Sorgen abnehmen. Einander die Schmerzen abschwächen. Wir können niemanden heilen, aber wir können die Schmerzen schwächen, dass wir sagen, komm, es wird schon gut werden. Wir sollen gemeinsam beten. Wenn man nicht gemeinsam beten kann, kann man auch nicht gemeinsam leben, nicht gemeinsam arbeiten. Das gilt auch für Christen. Wenn ihr am Telefon miteinander spricht und telefoniert, da versucht man miteinander zu beten. Am Telefon kann man beten, muss man nicht extra zu einer Gebetsversammlung kommen. So viele Leute denken, ich muss in eine Gebetsversammlung. Nein, am Telefon. Sie betet, er betet und irgendjemand, die Tante oder die Stasi-Leute hören mit. Ja, lass sie mithören, diese Gebete oder die Amerikaner da, die hören mit dann und wird gespeichert sogar noch dein Gebet für den Rest deines Lebens. Wir sollen gemeinsam unser Leben gestalten und versuch nicht zu finden, was trennt uns, sondern finde das, was verbindet uns. Wer steht an deiner Seite? Du kannst allein durchs Leben gehen. Du kannst eine ganze Weile allein schaffen, aber irgendwo erlebst du dunkle Stellen, dunkle Punkte, Krisen und die Krisen kommen. Da gebe ich dir schriftlich. Die Krisen kommen bei den besten Leuten, feinsten Leuten, vornehmsten Leuten. Aber Gott hat uns geschaffen, so angelegt. Wir sollen keinen Mangel haben. Ja gut, der Herr versorgt mich. Aber er versorgt mich, indem er Leute in mein Leben hineinstellt. Leute, die sagen, wie geht's dir? Was machst du? Was treibst du? Und das tut gut einmal, wenn jemand fragt, wie geht's.
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Als wir nun die Mauer gebaut hatten, hängte ich die Türen ein und es wurden die Torhüter, Sänger und Leviten eingesetzt. Und ich setzte über Jerusalem meinen Bruder Hanani und den Burgvogt Hanania, der ein treuer Mann war und gottesfürchtig vor vielen anderen. Und ich sprach zu ihnen, man soll die Tore Jerusalems nicht auftun, ehe die Sonne heiß scheint. Und während sie noch am Himmel steht, soll man die Tore schließen und verriegeln. Und man soll Wachen aufstellen aus den Bürgern Jerusalems, die einen bei ihrer Wachmannschaft, die anderen ihrem Hause gegenüber. Die Stadt aber war weit und groß, aber wenig Volk darinnen, und Häuser waren noch nicht wieder gebaut. Und mein Gott gab mir ins Herz, dass ich die Vornehmen und die Ratsherren und das Volk versammelte, um sie aufzuzeichnen nach Geschlechtern. Und ich fand das Geschlechtsregister derer, die zuerst heimgekehrt waren, und fand darin geschrieben, dies sind die Leute der Landschaft Juda, die aus der Gefangenschaft heraufgezogen sind, die Nebukadnezar, der König von Babel, weggeführt hatte, und die wieder nach Jerusalem und nach Juda zurückkehrten, ein jeder in seine Stadt, und die gekommen sind mit Serubabel, Jeschua, Nehemia, Azaria, Raamia, Nahamani, Mardochai, Bilshan, Misperet, Bigewai, Nehum und Baana. Dies ist die Zahl der Männer vom Volk Israel. Die Söhne Parosch 2172. Die Söhne Shephatja 372. Die Söhne Arach 652. Die Söhne Pahat Moab, nämlich die Söhne Jeschua und die Söhne Joab 2818. Die Söhne Elam 1254. Die Söhne Sattu 845. Die Söhne Sakkai 760. Die Söhne Binui 648. Die Söhne Bebai 628. Die Söhne Asgad 2322. Die Söhne Adonikam 667. Die Söhne Bigewai 2067. Die Söhne Adin 655. Die Söhne Atea, nämlich die Söhne Hiskia 98. Die Söhne Haschum 328. Die Söhne Bezai 324. Die Söhne Harif 112. Die Männer von Gibeon 95. Die Männer von Bethlehem und Netopha 188. Die Männer von Anatot 128. Die Männer von Beth Asmavet 42. Die Männer von Kiriat Jearim, Kephira und Beeroth 743. Die Männer von Rama und Geba 621. Die Männer von Michmas 122. Die Männer von Bethel und Ai 123. Die Söhne des anderen Nebo 52. Die Söhne des anderen Elam 1254. Die Söhne Harim 320. Die Männer von Jericho 345. Die Männer von Lot, Hadid und Ono 721. Die Söhne Senar 3930. Die Priester. Die Söhne Jedaja, nämlich das Haus Jeschua, 973. Die Söhne Immer 1052. Die Söhne Paschur 1247. Die Söhne Harim 1017. Die Leviten, die Söhne Jeschua, nämlich Kadmiel, Binui und Hodavia 74. Die Sänger, die Söhne Asaf 148. Die Torhüter, die Söhne Shalom, die Söhne Atea, die Söhne Talmon, die Söhne Akub, die Söhne Hatita, die Söhne Shobai, insgesamt 138. Die Tempelsklaven, die Söhne Ziha, die Söhne Hasufa, die Söhne Tabaot, die Söhne Keros,
die Söhne Sia, die Söhne Padon, die Söhne Lebana, die Söhne Hagaba, die Söhne Salmai, die Söhne Hanan, die Söhne Gidil, die Söhne Gahar, die Söhne Reaya, die Söhne Rezin, die Söhne Nekoda, die Söhne Gasam, die Söhne Usa, die Söhne Paseach, die Söhne Besai, die Söhne der Meuniter, die Söhne der Nephusiter, die Söhne Bakbuk, die Söhne Hakufa, die Söhne Harhur, die Söhne Batzlit, die Söhne Mehida, die Söhne Harsha, die Söhne Barkos, die Söhne Sisera, die Söhne Temach, die Söhne Neziach, die Söhne Hatifa. Die Nachkommen der Sklaven Salomos. Die Söhne Sotai, die Söhne Sopheret, die Söhne Peruda, die Söhne Jaala, die Söhne Darkon, die Söhne Gidel, die Söhne Shephatia, die Söhne Hatil, die Söhne Pocheret von Zebayim, die Söhne Amon. Alle Tempelsklaven und Nachkommen des Sklaven Salomos waren 392. Und dies sind die Leute, die auch mit heraufzogen von Tel Melach, Tel Harsha, Kerub Adon und immer, aber nicht angeben konnten, ob ihre Sippe und deren Nachkommen aus Israel stammten. Die Söhne Delaya, die Söhne Tobia und die Söhne Nekoda, 642. Und von den Priestern die Söhne Habaya, die Söhne Hakots, die Söhne Barzillai, deren Urahn eine von den Töchtern des Gileaditers Barzillai zur Frau genommen hatte und nach dessen Namen genannt wurde. Diese suchten ihr Geschlechtsregister und als sie es nicht fanden, wurden sie für das Priestertum als untauglich erklärt. Und der Statthalter gebot ihnen, sie sollten nicht essen vom Hochheiligen, bis ein Priester für die heiligen Lose Licht und Recht aufstände. Die ganze Gemeinde zählte insgesamt 42.360, ausgenommen ihre Sklaven und Sklavinnen, die waren 7.337. Dazu 245 Sänger und Sängerinnen. Und sie hatten 736 Rosse, 245 Maultiere, 435 Kamele, 6.720 Esel. Und einige Häupter der Sippen gaben für das Werk. Der Statthalter gab zum Schatz 1000 Gulden, 50 Becken, 530 Priesterkleider. Und einige Häupter der Sippen gaben zum Schatz für das Werk 20.000 Gulden, 2.200 Pfund Silber. Und das übrige Volk gab 20.000 Gulden und 2.000 Pfund Silber und 67 Priesterkleider. Und die Priester und die Leviten, die Torhüter, die Sänger und einige andere Leute und die Tempelsklaven und ganz Israel ließen sich in ihren Städten nieder. Als nun der siebente Monat herangekommen war und die Kinder Israel in ihren Städten waren, versammelte sich das ganze Volk wie ein Mann auf dem Platz vor dem Wassertor, und sie sprachen zu Esra, dem Schriftgelehrten, er solle das Buch des Gesetzes des Mose holen, das der Herr Israel geboten hat. Und Esra, der Priester, brachte das Gesetz vor die Gemeinde, Männer und Frauen und alle, die es verstehen konnten, am ersten Tage des siebenten Monats und las daraus auf dem Platz vor dem Wassertor vom lichten Morgen an bis zum Mittag vor Männern und Frauen und wer es verstehen konnte. Und die Ohren des ganzen Volks waren dem Gesetzbuch zugekehrt. Und Esra, der Schriftgelehrte, stand auf einer hölzernen Kanzel, die sie dafür gemacht hatten, und es standen neben ihm Matitja, Shema, Anaya, Uriah, Hilkia und Maaseja zu seiner Rechten. Aber zu seiner Linken Pedaya, Mishael, Malkia, Hashum, Hashbadana, Zacharia und Meshulam. Und Esra tat das Buch auf vor aller Augen, denn er überragte alles Volk. Und als er es auftat, stand alles Volk auf. Und Esra lobte den Herrn, den großen Gott, und alles Volk antwortete, Amen, Amen. Und sie hoben ihre Hände empor und neigten sich und beteten den Herrn an, mit dem Antlitz zur Erde. Und die Leviten Jeschua, Bani, Sherebja, Yamin, Akub, Shabtai, Hodia, Maaseja, Kelita,
Asaria, Josabat, Hanan, Pelaja unterwiesen das Volk im Gesetz, und das Volk stand auf seinem Platz. Und sie legten das Buch des Gesetzes Gottes klar und verständlich aus, so dass man verstand, was gelesen worden war. Und Nehemia, der Statthalter, und Esra, der Priester und Schriftgelehrte, und die Leviten, die das Volk unterwiesen, sprachen zu allem Volk: Dieser Tag ist heilig dem Herrn, eurem Gott. Darum seid nicht traurig und weinet nicht. Denn alles Volk weinte, als sie das Wort des Gesetzes hörten. Darum sprach er zu ihnen: Geht hin und esst fette Speisen und trinkt süße Getränke und sendet davon auch denen, die nichts für sich bereitet haben. Denn dieser Tag ist heilig unserem Herrn. Und seid nicht bekümmert, denn die Freude am Herrn ist eure Stärke. Und die Leviten trösteten alles Volk und sprachen: Seid still, denn der Tag ist heilig, seid nicht bekümmert. Und alles Volk ging hin, um zu essen, zu trinken und davon auszuteilen und ein großes Freudenfest zu machen. Denn sie hatten die Worte verstanden, die man ihnen kundgetan hatte. Und am zweiten Tage versammelten sich die Häupter der Sippen des ganzen Volks und die Priester und Leviten bei Esra, dem Schriftgelehrten, damit er sie in den Worten des Gesetzes unterrichte. Und sie fanden im Gesetz geschrieben, dass der Herr durch Mose geboten hatte, dass die Kinder Israel am Fest im 7. Monat in Laubhütten wohnen sollten. Da ließen sie es kundtun und ausrufen in allen ihren Städten und in Jerusalem und sagen: Geht hinaus auf die Berge und holt Ölzweige, Balsamzweige, Myrtenzweige, Palmzweige und Zweige von Laubbäumen, dass man Laubhütten mache, wie es geschrieben steht. Und das Volk ging hinaus und holte sie und machte sich Laubhütten, ein jeder auf seinem Dach und in seinem Hof und in den Vorhöfen am Hause Gottes und auf dem Platz am Wassertor und auf dem Platz am Tor Ephraim. Und die ganze Gemeinde derer, die aus der Gefangenschaft wiedergekommen waren, machte Laubhütten und wohnte darin. Denn dies hatten die Kinder Israel seit der Zeit Josuas des Sohnes Nuns bis auf diesen Tag nicht mehr getan. Und es war eine sehr große Freude. Und es wurde jeden Tag aus dem Buch des Gesetzes Gottes vorgelesen, vom ersten Tag an bis zum letzten. Und sie hielten das Fest 7 Tage und am 8. Tage die Versammlung, wie sich's gebührt. Am 24. Tage dieses Monats kamen die Kinder Israel zu einem Fasten zusammen, in Säcke gehüllt und mit Erde auf ihren Häuptern. Und es sonderten sich die Nachkommen Israels von allem fremden Volk ab und traten hin und bekannten ihre Sünden und die Missetaten ihrer Väter. Und sie standen an ihrem Platz auf und man las vor aus dem Buch des Gesetzes des Herrn ihres Gottes 3 Stunden lang. Und 3 Stunden bekannten sie und beteten zum Herrn ihrem Gott. Und auf dem erhöhten Platz für die Leviten standen Jeschua, Bani, Kadmiel, Shebania, Buni, Sherebia, Bani und Kenani und schrien laut zu dem Herrn ihrem Gott. Und die Leviten Jeschua, Kadmiel, Bani, Hashabneja, Sherebia, Hodia, Shebania, Petachia sprachen: Auf! Lobet den Herrn, euren Gott, von Ewigkeit zu Ewigkeit. Und man lobe deinen herrlichen Namen, der erhaben ist über allen Preis und Ruhm. Herr, du bist allein, du hast gemacht den Himmel und aller Himmel mit ihrem ganzen Heer, die Erde und alles, was darauf ist, die Meere und alles, was darinnen ist. Du machst alles lebendig und das himmlische Heer betet dich an. Herr, du bist Gott, der du Abraham erwählt hast und ihn aus Ur in Chaldäa geführt und Abraham genannt hast und hast sein Herz treu erfunden vor dir und einen Bund mit ihm geschlossen, seine Nachkommen zu geben, das Land der Kanaaniter, Hethiter, Amoriter, Perisiter, Jebusiter und Kirgasiter, und hast dein Wort gehalten, denn du bist gerecht. Und du hast das Elend unserer Väter in Ägypten angesehen und ihr Schreien am Schilfmeer erhört, und Zeichen und Wunder getan am Pharao und an all seinen Großen und an dem ganzen Volk seines Landes. Denn du erkanntest, dass sie gegen Israel vermessen waren, und hast dir einen Namen gemacht, so wie er heute ist. Und du hast das Meer vor ihnen zerteilt, so dass sie mitten durchs Meer trocken hindurchgingen, und hast ihre Verfolger in die Tiefe geworfen wie Steine in mächtige Wasser,
und hast sie geführt am Tage in einer Wolkensäule und des Nachts in einer Feuersäule, um ihnen zu leuchten auf dem Wege, den sie zogen. Und du bist herabgestiegen auf den Berg Sinai und hast mit ihnen vom Himmel her geredet, und ein wahrhaftiges Recht und rechte Gesetze und gute Satzungen und Gebote ihnen gegeben, und hast deinen heiligen Sabbat ihnen kundgetan und Gebote, Satzungen und Gesetze ihnen geboten durch deinen Knecht Mose, und hast ihnen Brot vom Himmel gegeben, als sie hungerte, und Wasser aus dem Felsen fließen lassen, als sie dürstete, und ihnen geboten, sie sollten hingehen und das Land einnehmen, über das du deine Hand zum Schwur erhobst, um es ihnen zu geben. Aber unsere Väter wurden stolz und halsstarrig, so dass sie deinen Geboten nicht gehorchten und weigerten sich zu hören und gedachten auch nicht an deine Wunder, die du an ihnen tatest, sondern sie wurden halsstarrig und nahmen sich fest vor, zu ihrer Knechtschaft in Ägypten zurückzukehren. Aber du, mein Gott, vergabst und warst gnädig, barmherzig, geduldig und von großer Güte und verließest sie nicht. Und obwohl sie ein gegossenes Kalb machten und sprachen, das ist dein Gott, der dich aus Ägyptenland geführt hat, und große Lästerungen redeten, verließest du sie doch nicht in der Wüste nach deiner großen Barmherzigkeit. Und die Wolkensäule wich nicht von ihnen am Tage, um sie auf dem Wege zu führen, noch die Feuersäule in der Nacht, um ihnen auf dem Wege zu leuchten, den sie zogen. Und du gabst ihnen deinen guten Geist, um sie zu unterweisen, und dein Manna versagtest du nicht ihrem Munde und gabst ihnen Wasser, als sie dürstete. 40 Jahre versorgtest du sie in der Wüste, so dass ihnen nichts mangelte. Ihre Kleider zerfielen nicht und ihre Füße schwollen nicht an. Und du gabst ihnen Königreiche und Völker und teiltest sie ihnen zu, dass sie das Land Sihons des Königs von Hesbon einnahmen und das Land Ochs des Königs von Basan. Und du mehrtest ihre Kinder wie die Sterne am Himmel und brachtest sie ins Land, das du ihren Vätern zugesagt hast, dass sie dort einziehen und es einnehmen sollten. Und die Kinder zogen hinein und nahmen das Land ein. Und du demütigtest vor ihnen die Bewohner des Landes, die Kanaaniter, und gabst sie in ihre Hände, ihre Könige und die Völker im Lande, dass sie mit ihnen täten nach ihrem Willen. Und sie eroberten feste Städte und ein fettes Land und nahmen Häuser voller Güter in Besitz, ausgehauene Brunnen, Weinberge, Ölgärten und Obstbäume in Fülle. Und sie aßen und wurden satt und fett und lebten in Wonne durch deine große Güte. Aber sie wurden ungehorsam und widerstrebten dir und warfen dein Gesetz hinter sich und töteten deine Propheten, die sie vermahnten, dass sie sich zu dir bekehren sollten, und redeten große Lästerungen. Darum gabst du sie in die Hand ihrer Feinde, die sie ängsteten. Und zur Zeit ihrer Angst schrien sie zu dir, und du erhörtest sie vom Himmel. Und durch deine große Barmherzigkeit gabst du ihnen Retter, die ihnen aus der Hand ihrer Feinde halfen. Wenn sie aber zur Ruhe kamen, taten sie wieder übel vor dir. Da gabst du sie dahin in ihrer Feinde Hand, dass die über sie herrschten. So schrien sie dann wieder zu dir, und du erhörtest sie vom Himmel her, und errettetest sie nach deiner großen Barmherzigkeit viele Male. Und du vermahntest sie, um sie zu deinem Gesetz zurückzuführen. Aber sie waren stolz und gehorchten deinen Geboten nicht und sündigten an deinen Rechten, durch die der Mensch lebt, wenn er sie tut, und kehrten dir den Rücken zu und wurden halsstarrig und gehorchten nicht. Und du hattest viele Jahre Geduld mit ihnen und warntest sie durch deinen Geist in deinen Propheten, aber sie nahmen's nicht zu Ohren. Darum hast du sie gegeben in die Hand der Völker in den Ländern. Aber nach deiner großen Barmherzigkeit hast du mit ihnen nicht ein Ende gemacht, noch sie verlassen, denn du bist ein gnädiger und barmherziger Gott. Nun, unser Gott, du großer Gott, du mächtiger und furchtbarer, der du Bund und Treue hältst, achte all das Elend nicht gering, das uns getroffen hat, unsere Könige, Fürsten, Priester, Propheten, Väter und dein ganzes Volk seit der Zeit der Könige von Assur bis auf diesen Tag. Du bist gerecht in allem, was du über uns gebracht hast, denn du hast Recht getan, wir aber sind gottlos gewesen. Und unsere Könige, Fürsten, Priester und Väter haben nicht nach deinem Gesetz getan und nicht Acht gehabt auf deine Gebote und Ordnungen, die du ihnen hast bezeugen lassen. Und sie haben dir nicht gedient zur Zeit ihrer Macht, bei all deiner großen Güte, die du ihnen erwiesen hast,
in dem weiten und fetten Lande, das du ihnen gegeben hast, und haben sich von ihrem bösen Tun nicht bekehrt. Siehe, wir sind heute Knechte, und in dem Lande, das du unseren Vätern gegeben hast, seine Früchte und Güter zu genießen, siehe, in ihm sind wir Knechte. Und all sein Ertrag bringt den Königen großen Gewinn, die du über uns gesetzt hast, um unsere Sünden willen. Und sie herrschen über unsere Leiber und unser Vieh nach ihrem Willen, und wir sind in großer Not.

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1: Kapitel 13. Und in dieser Zeit las man aus dem Buch des Mose vor den Ohren des Volks und fand darin geschrieben, dass die Ammoniter und Moabiter niemals in die Gemeinde Gottes kommen dürften, weil sie den Kindern Israel nicht mit Brot und Wasser entgegenkamen und gegen sie Bileam dingten, damit er sie verfluche. Aber unser Gott wandte den Fluch in Segen. Als sie nun dies Gesetz hörten, schieden sie alles fremde Volk aus Israel aus. Und es hatte einst der Priester Eliaschib, der über die Kammern bestellt war im Hause unseres Gottes, ein Verwandter des Tobia, diesem eine große Kammer gegeben, in die man früher die Speisopfer gelegt hatte, den Weihrauch, die Geräte und den Zehnten vom Getreide, Wein und Öl, die Gebühr für die Leviten, Sänger und Torhüter, dazu die Abgaben für die Priester. Aber bei alledem war ich nicht in Jerusalem, denn im 32. Jahr Artasastas des Königs von Babel war ich zum König gereist und hatte erst nach längerer Zeit den König gebeten, dass er mich wieder ziehen ließe. Und als ich nach Jerusalem kam, merkte ich, dass es Unrecht war, was Eliaschib für Tobia getan hatte, als er ihm eine Kammer im Vorhof des Hauses Gottes gab. Und es verdroß mich sehr, und ich warf allen Hausrat des Tobia hinaus vor die Kammer und befahl, dass sie die Kammer reinigten. Und ich brachte wieder hinein, was zum Hause Gottes gehörte, Speisopfer und Weihrauch. Und ich erfuhr, dass die Anteile der Leviten nicht eingegangen waren, und deshalb die Leviten und Sänger, die den Dienst ausrichten sollten, fortgegangen waren, ein jeder auf sein Land. Da schalt ich die Ratsherren und sprach, warum wird das Haus Gottes vernachlässigt? Und ich holte sie zurück und stellte sie wieder in ihren Dienst. Da brachte ganz Juda den Zehnten vom Getreide, Wein und Öl in die Vorratskammern, und ich bestellte über die Vorräte den Priester Schelemja und Zadok den Schreiber, und von den Leviten Pedaja und ihnen zur Hand Hanan, den Sohn Sakurs, des Sohnes Matanias. Denn sie galten als zuverlässig, und ihnen wurde befohlen, ihren Brüdern auszuteilen. Gedenke, mein Gott, um dessen Willen an mich, und lösche nicht aus, was ich in Treue am Hause meines Gottes und für den Dienst in ihm getan habe. Zur selben Zeit sah ich in Juda, dass man am Sabbat die Kelter trat und Getreide herbeibrachte und auf Esel lud und auch Wein, Trauben, Feigen und allerlei Last nach Jerusalem brachte am Sabbattag. Und ich verwarnte sie an dem Tage, als sie die Nahrung verkauften. Es wohnten auch Tyrer dort. Die brachten Fische und allerlei Ware und verkauften sie am Sabbat den Leuten in Juda und in Jerusalem. Da schalt ich die Vornehmen von Juda und sprach zu ihnen, was ist das für eine böse Sache, die ihr da tut, und entheiligt den Sabbattag. Taten das nicht auch eure Väter, und unser Gott brachte all das Unheil über uns und über diese Stadt. Und ihr bringt noch mehr Zorn über Israel, dadurch, dass ihr den Sabbat entheiligt. Und vor dem Anbruch des Sabbats, als es in den Toren Jerusalems dunkel wurde, ließ sich die Tore schließen und befahl, man sollte sie erst nach dem Sabbat auftun. Und ich stellte einige meiner Leute an die Tore, damit man keine Last hereinbringe am Sabbattag. Da blieben die Händler und Verkäufer von allerlei Ware über Nacht draußen vor Jerusalem ein- oder zweimal. Da verwarnte ich sie und sprach zu ihnen, warum bleibt ihr über Nacht vor der Mauer? Werdet ihr das noch einmal tun, so werde ich Hand an euch legen. Von der Zeit an kamen sie am Sabbat nicht mehr. Und ich befahl den Leviten, dass sie sich reinigten und kämen und die Tore bewachten, um den Sabbattag zu heiligen. Mein Gott, gedenke auch um dessen Willen an mich und sei mir gnädig nach deiner großen Barmherzigkeit. Zu dieser Zeit sah ich auch Juden, die sich Frauen genommen hatten aus Asdod, Ammon und Moab. Und die Hälfte ihrer Kinder sprach Asdodisch oder in der Sprache eines der anderen Völker, aber Jüdisch konnten sie nicht sprechen. Und ich schalt sie und fluchte ihnen und schlug einige Männer und packte sie bei den Haaren und beschwor sie bei Gott, ihr sollt eure Töchter nicht ihren Söhnen geben, noch ihre Töchter für eure Söhne oder euch selbst nehmen. Hat nicht Salomo, der König von Israel, gerade damit gesündigt? Und es war doch unter vielen Völkern kein König ihm gleich, und er war seinem Gott lieb, und Gott setzte ihn zum König über ganz Israel. Dennoch verleiteten ihn die ausländischen Frauen zur Sünde. Und von euch muss man das hören, dass ihr ein so großes Unrecht tut und unserem Gott die Treue bricht, damit, dass ihr euch ausländische Frauen nehmt. Und einer von den Söhnen Jojadas, des Sohnes Eliaschibs, des hohen Priesters, war der Schwiegersohn des Horoniters Sanballat. Aber ich jagte ihn von mir. Gedenke ihrer, mein Gott, dass sie das Priestertum befleckt und den Bund des Priestertums und der Leviten gebrochen haben. So reinigte ich sie von allem Ausländischen und ordnete die Ämter der Priester und Leviten für einen jeden nach seinem Dienst und die Lieferung von Brennholz zu bestimmten Zeiten und die Abgabe der Erstlinge. Gedenke mir's, mein Gott, zum Besten.
2: Zu den Zeiten des Ahasveros, der König war vom Indus bis zum Nil über 127 Länder, als er auf seinem königlichen Thron saß in der Festung Susa, im dritten Jahr seiner Herrschaft machte er ein Festmahl für alle seine Fürsten und Großen, die Heerführer von Persien und Medien, die Edlen und Obersten in seinen Ländern, damit er sehen ließe den herrlichen Reichtum seines Königtums und die köstliche Pracht seiner Majestät viele Tage lang, 180 Tage. Und als die Tage um waren, machte der König ein Festmahl für alles Volk, das in der Festung Susa war, vom größten bis zum kleinsten, 7 Tage lang im Hofe des Gartens beim königlichen Palast. Da hingen weiße, rote und blaue Tücher, mit leinenen und scharlachroten Schnüren eingefasst, in silbernen Ringen an Marmorsäulen. Da waren Polster golden und silbern auf grünem, weißem, gelben und schwarzem Marmor. Und die Getränke trug man auf in goldenen Gefäßen, von denen keins wie das andere war, königlichen Wein in Menge nach königlicher Weise. Und man schrieb niemand vor, was er trinken sollte, denn der König hatte allen Vorstehern in seinem Palast befohlen, dass jeder tun sollte, wie es ihm wohlgefiele. Und die Königin Vasti machte auch ein Festmahl für die Frauen im königlichen Palast des Königs Ahasveros. Und am 7. Tage, als der König guter Dinge war vom Wein, befahl er Mehuman, Bista, Harbona, Bigta, Abagta, Seta und Karkas, den 7 Kämmerern, die vor dem König Ahasveros dienten, dass sie die Königin Vasti mit ihrer königlichen Krone holen sollten vor den König, um dem Volk und den Fürsten ihre Schönheit zu zeigen, denn sie war schön. Aber die Königin Vasti wollte nicht kommen, wie der König durch seine Kämmerer geboten hatte. Da wurde der König sehr zornig. Und sein Grimm entbrannte in ihm. Und der König sprach zu den Weisen, die sich auf die Gesetze verstanden, denn des Königs Sachen mussten vor alle kommen, die sich auf Recht und Gesetz verstanden, unter ihnen aber waren ihm am nächsten Karschena, Shetar, Admata, Tarsis, Meres, Marsena und Memuchan, die 7 Fürsten der Perser und Meder, die das Angesicht des Königs sehen durften und oben ansaßen im Königreich. Was soll man nach dem Gesetz mit der Königin Vasti tun, weil sie nicht getan hat, wie der König durch seine Kämmerer geboten hatte? Da sprach Memuchan vor dem König und den Fürsten, die Königin Vasti hat sich nicht allein an dem König verfehlt, sondern auch an allen Fürsten und an allen Völkern in allen Ländern des Königs Ahasveros. Denn es wird diese Tat der Königin allen Frauen bekannt werden, so dass sie ihre Männer verachten und sagen, der König Ahasveros gebot der Königin Vasti, vor ihn zu kommen, aber sie wollte nicht. Dann werden die Fürstinnen in Persien und Medien auch so sagen zu allen Fürsten des Königs, wenn sie von dieser Tat der Königin hören, und es wird Verachtung und Zorn genug geben. Gefällt es dem König, so lasse man ein königliches Gebot von ihm ausgehen und unter die Gesetze der Perser und Meder aufnehmen, so dass man es nicht aufheben darf, dass Vasti nicht mehr vor den König Ahasveros kommen dürfe und der König ihre königliche Würde einer anderen geben solle, die besser ist als sie. Und wenn dieser Erlass des Königs, den er geben wird, bekannt würde in seinem ganzen Reich, welches groß ist, so würden alle Frauen ihre Männer in Ehren halten bei hoch und niedrig. Das gefiel dem König und den Fürsten, und der König tat nach dem Wort Memuchans. Da wurden Schreiben ausgesandt in alle Länder des Königs, in jedes Land nach seiner Schrift und zu jedem Volk nach seiner Sprache, dass ein jeder Mann der Herr in seinem Hause sei. Nach diesen Geschichten, als der Grimm des Königs Ahasveros sich gelegt hatte, dachte er an das, was Vasti getan hatte und was über sie beschlossen war. Da sprachen die Männer des Königs, die ihm dienten: Man suche dem König schöne Jungfrauen, und der König bestellte Männer in allen Ländern seines Königreichs, dass sie alle schönen Jungfrauen zusammenbringen auf das Schloss zu Susa ins Frauenhaus unter die Hand Hegais, des königlichen Kämmerers, des Hüters der Frauen, und dass man ihre Schönheit pflege. Und das Mädchen, das dem König gefällt, werde Königin an Vastis Stadt. Das gefiel dem König, und er tat so. Es war ein jüdischer Mann im Schloss zu Susa, der hieß Mardochai, ein Sohn Jairs, des Sohnes Simeis, des Sohnes des Kis, ein Benjaminiter, der mit weggeführt war von Jerusalem, als Jechonja, der König von Juda, durch Nebukadnezar, den König von Babel, in die Gefangenschaft geführt wurde. Und er war der Pflegevater der Hadassa, das ist Esther, einer Tochter seines Oheims, denn sie hatte weder Vater noch Mutter, und sie war ein schönes und feines Mädchen. Und als ihr Vater und ihre Mutter starben, nahm sie Mardochai als Tochter an. Als nun das Gebot und Gesetz des Königs bekannt wurde und viele Jungfrauen zusammengebracht wurden auf das Schloss zu Susa unter die Hand Hegais, wurde auch Esther in des Königs Palast geholt und

des Frauenhauses vorbei, um zu erfahren, ob's Esther gut gehe und was mit ihr geschehen würde. Wenn aber die bestimmte Zeit für eine jede Jungfrau kam, dass sie zum König Ahasveros kommen sollte, nachdem sie 12 Monate nach der Vorschrift für die Frauen gepflegt worden war, denn ihre Pflege brauchte so viel Zeit, nämlich 6 Monate mit Balsam und Myrrhe und 6 Monate mit kostbarer Spezerei und was sonst zur weiblichen Pflege gehört, dann ging die Jungfrau zum König und alles, was sie wollte, musste man ihr geben, dass sie damit vom Frauenhaus in den Palast des Königs ginge. Und wenn sie am Abend hineingegangen war, ging sie am Morgen von ihm in das andere Frauenhaus unter die Hand des Shaashgas, des königlichen Kämmerers, des Hüters der Nebenfrauen. Und sie durfte nicht wieder zum König kommen, es sei denn, sie gefiele dem König, und er ließe sie mit Namen rufen. Als nun für Esther, die Tochter Abihails des Oheims Mardochais, die als Tochter angenommen hatte, die Zeit herankam, dass sie zum König kommen sollte, begehrte sie nichts, als was Hegai, des Königs Kämmerer, der Hüter der Frauen, sagte. Und Esther fand Gunst bei allen, die sie sahen. Es wurde aber Esther zum König Ahasveros gebracht in den königlichen Palast im 10. Monat, der da heißt Tebet, im 7. Jahr seiner Herrschaft. Und der König gewann Esther lieber als alle Frauen, und sie fand Gnade und Gunst bei ihm vor allen Jungfrauen. Und er setzte die königliche Krone auf ihr Haupt und machte sie zur Königin an Vastis Stadt. Und der König machte ein großes Festmahl für alle seine Fürsten und Großen, das Festmahl Esthers, und gewährte den Ländern Steuererlass und teilte königliche Geschenke aus. Und als man nun die übrigen Jungfrauen in das andere Frauenhaus brachte, saß Mardochai am Tor des Königs. Und Esther hatte noch nichts gesagt von ihrer Herkunft und von ihrem Volk, wie ihr Mardochai geboten hatte. Denn Esther tat nach dem Wort Mardochais wie zur Zeit, als er ihr Pflegevater war. In jenen Tagen, als Mardochai im Tor des Königs saß, gerieten 2 Kämmerer des Königs, Bigdan und Teresch, die die Tür hüteten, in Zorn und trachteten danach, Hand an den König Ahasveros zu legen. Als das Mardochai zu wissen bekam, sagte er es der Königin Esther, und Esther sagte es dem König in Mardochais Namen. Und als man nachforschte, wurde es als richtig befunden, und sie wurden beide an den Galgen gehängt. Und es wurde aufgezeichnet im Buch der täglichen Meldungen für

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0: Gott ist Liebe. 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

Liebe Familie, ich werde fortgehen. Es tut mir so leid, dass ich euch das antue, aber ich weiß keinen anderen Ausweg mehr. Ihr kennt meine Not, die der Herr in meinem Leben zugelassen hat. Ich bete doch zum Herrn, dass er mich erhört, dass er mich da durchführt. Möchte er mich durch diese Not prüfen? Möchte er, dass ich durch sie ihm näher komme? Möchte er mich durch sie auf die Knie zwingen, dass ich nachts aufstehe zu beten, dass ich faste, dass ich mich ändere? Aber ich habe dafür doch keine Kraft. Liebe Mama, lieber Papa, ich kann nicht mehr. Oft weine ich, weil ich nicht mehr weiter weiß und dann verzweifle ich. Ab und zu habe ich diese Sicherheit, dass Gott mich da durchführt, dass er will, dass ich das durchmache, um mich ihm näher zu bringen. Aber Mama, warum habe ich diese Sicherheit nur ab und zu? Warum nicht immer? Warum verlässt mich manchmal dieser Mut? Sieht Gott denn nicht, wie oft ich deshalb kaputt bin, wie oft ich mich durch diese Not von ihm entferne, nicht mehr bete, nicht mehr Bibel lese? Sieht er nicht, dass es mich oft so niederdrückt? Bitte, Mama, sag mir, warum ist das so? Sag meinen Freunden Bescheid, dass ich weggehe. Dass ich gehe, weil Gott mir nicht hilft. Dass ich ein Versager bin, dass die Welt geschafft hat, mich zu holen. Dass es mir dort leichter sein wird. Auch die Gemeinde wird es mitbekommen, dass ich weg bin. Erkläre es bitte allen, Papa. Ich liebe euch und ich weiß, dass ich euch damit sehr weh tue. Aber Gott hört mich einfach nicht. So liege ich nachts wach und im Gedanken verfasse ich diesen Abschiedsbrief. Ich weiß, dass ich dies niemals umsetzen würde. Niemals könnte ich mein geliebtes Elternhaus verlassen und einfach gehen. Aber warum spiele ich denn überhaupt mit diesen Gedanken? Wieso habe ich den Wunsch, einfach zu gehen, alles hinter mir zu lassen, einfach weg zu sein von allem? Weil ich einfach nicht mehr kann. Gott verlangt wahrscheinlich viel zu viel von mir. Er hat mir zu viel auferlegt. Ich werde abfallen. Ich werde gehen. Aber so kann doch mein Gott nicht sein. So kann dieser Gott nicht sein, der Himmel und Erde gemacht hat, der alles geschaffen hat, der mich liebt jeden Tag. Nie lässt er mich allein. So kann mein Gott nicht sein. Das kann nicht mein Gott sein. Ich liege im Bett und ich versuche, mich irgendwie zu beruhigen. Ich denke zurück und mir wird klar, dass diese Not mir auch Gutes gebracht hat, dass ich Gott durch das viele Beten und Flehen näher gekommen bin. Und ich weiß, dass jeder Christ nun mal Nöte hat und mal auch Zeiten kommen, in der es stockdunkel ist. Nur in Leid kommen wir dem Herrn näher. Und mir wird klar, ich habe mich verändert. Dass Gott vielleicht nun mal fordert, dass ich dies durchmachen muss, um im Glauben stärker zu werden. Ja, diese Not hat in mir gearbeitet und mich verändert. Aber Herr, warum ist im Moment denn alles so schlimm? Warum geht es im Moment nicht weiter? Warum bleibe ich im Moment stehen und ich kann nicht mehr? Warum, mein Herr? Ich weiß doch, dass du mich liebst. Du würdest nie sowas zulassen, um mich damit kaputt zu machen. Ich spüre doch täglich deine Hand. Nein, nein, ich werde weiterkämpfen. Gott wird mich führen. Er wird mir helfen. Er hat es in seinem Wort versprochen. Alles, was wir bitten im Glauben, das werden wir empfangen. Vor allem, wenn es etwas ist, das deinem Wille entspricht. Lass mich nicht aufhören zu kämpfen. Lass mich dir vertrauen, Vater. Ich will dir folgen. Ich will dir näher kommen, jeden Tag. Dann werde ich Kraft haben. Dann werde ich Kraft haben, diese Not zu beseitigen, zu besiegen. Und so liege ich im Bett und ich spüre, wie ich ruhiger werde. Ich verdränge alle Gedanken vom Feind, der mich drückt, der mir die Hoffnung

nicht. Und ich schaffe, diese Gedanken zu verdrängen und sagen, nein, Satan, weiche. Der Herr ist mein Hirte, er ist bei mir. Und so schlafe ich in Ruhe ein, in der Geborgenheit, dass Gott mich führen wird. Dass Gott noch nie ein Kind allein gelassen hat. Und dass er auch mich nicht alleine lassen wird, nicht in dieser Not. Gott wird mich nicht verstoßen. Ich weiß es ganz genau. Wie oft geht es einem jeden von uns so? Wie oft fühlen wir uns wie dieser eine Mensch? Wie oft denken auch wir, dass wir einfach nicht mehr weiter können? Wie dieser Mensch, der mit den Gedanken spielt, einfach alle zu verlassen, alles hinter sich zu lassen, einfach wegzulaufen, weit, weit weg zu sein, weil wir keine Kraft mehr haben? Wie oft scheint uns dies als allereinfachste Lösung,

0: Der auferstandene Jesus sagt: Mir ist gegeben alle Gewalt im Himmel und auf Erden. Darum geht hin und mache zu Jüngern alle Völker. Das können wir nicht aus eigener Kraft tun. Deshalb hat Jesus versprochen: Ihr werdet die Kraft des Heiligen Geistes empfangen, der auf euch kommen wird, und werdet meine Zeugen sein. Lass uns deshalb um eine neue Erfüllung mit seinem heiligen, guten Geist beten.
1: Herr, wir brauchen deine Kraft. Ohne dich können wir nichts tun. Erfülle uns neu mit deinem heiligen Geist. Wir wollen deine Boten sein. Gib uns Mut, dein Wort ohne Angst weiterzusagen, damit viele dich kennenlernen. Herr, wir bitten, gieße Ströme des lebendigen Wassers aus, auf uns, auf unsere Jugendkreise, auf unsere Gemeinden und auf junge Leute.

0: Wir lesen in 2. Timotheus, Kapitel 3, die Verse 14 bis 17, dass die gesamte Schrift, das Alte Testament und das Neue Testament, von Gott eingehaucht sind. Das heißt, von Gott uns gegeben. Steht, dass sie auch nützlich sind oder fähig sind, uns weise zu machen zur Rettung. Und dann lesen wir, dass die Schrift auch nützlich ist zur Belehrung, zur Überführung, zur Zurechtweisung, zur Unterweisung in der Gerechtigkeit, damit der Mensch Gottes richtig sei, für jedes gute Werk ausgerüstet. Und ich muss sagen, obwohl die gesamte Schrift für uns nützlich ist, wie bitte? Ach so. Gibt es eine Frage? Ja, 2. Timotheus 3, ja. Ich habe das nur als Einleitung benutzt, weil ich wollte sagen, dass was wir heute in 1. Timotheus betrachten, Kapitel 3, ist eine Bibelstelle, wo, ich wollte sagen, obwohl die gesamte Schrift von Gott eingehaucht ist, es gibt immer wieder Bibelstellen, wo der Wille Gottes und das Herz Gottes kurz und bündig zusammengefasst wird. Und diese Bibelstellen sind uns dann besonders lieb, weil wir das Herz Gottes betrachten dürfen in diese Bibelstellen. Und ich denke, dass viele denken könnten, in 1. Timotheus Kapitel 3, die Verse 1 bis 7, ach, das geht mich nichts an, ich will kein Aufseher sein oder werden. Dieser Abschnitt der Schrift ist nur für Leute, die als Leiter der Gemeinde dienen wollen. Dieser Abschnitt der Schrift geht mich nichts an. Und das will ich widerlegen jetzt, gleich am Anfang, indem ich euch sage, dass in diesem Abschnitt haben wir eine Liste von Eigenschaften, Charaktereigenschaften, hauptsächlich Charaktereigenschaften, Voraussetzungen zum Dienst als Ältesten in der Gemeinde. Aber diese Liste ist für jeden Christ. Weil hier sehen wir, was vor Gott wohlgefällig ist. Das, was Gott von Ältesten oder Aufsehern fordert, ist das, was Gott von jedem Christ fordert. Und das ist, warum jeder Christ heute aufpassen soll, während wir diesen Abschnitt lesen und die einzelnen Wörter oder Voraussetzungen zum Dienst als Aufseher betrachten. Lass uns diesen Abschnitt jetzt gemeinsam lesen. 1. Timotheus, Kapitel 3, die Verse 1 bis 7. Das Wort ist gewiss, wenn jemand nach einem Aufseherdienst trachtet, so begehrt er ein schönes Werk. Der Aufseher nun muss untadelig sein, Mann einer Frau, nüchtern, besonnen, sittsam, gastfrei, lehrfähig, kein Trinker, kein Schläger, sondern milde. Nicht streitsüchtig, nicht geldliebend, der dem eigenen Haus gut vorsteht und die Kinder mit aller Ehrbarkeit in Unterordnung hält. Wenn aber jemand dem eigenen Haus nicht vorzustehen weiß, wie wird er für die Gemeinde Gottes sorgen? Nicht ein Neubekehrter, damit er nicht aufgebläht dem Gericht des Teufels verfalle. Er muss aber auch ein gutes Zeugnis haben von denen, die draußen sind, damit er nicht in übles Gerede und in den Fallstrich des Teufels gerät. Hier ist eine Liste von Voraussetzungen, um ein Ältester in einer Ortsgemeinde zu werden. Und er fängt gleich an mit dem Begriff untadelig sein. Es ist wichtig für uns zu merken hier, dass ab Vers 2 steht, der Aufseher nun muss. Das heißt, es ist eine Voraussetzung. Wir dürfen die Latte Gottes für diesen Dienst nicht niedriger machen, als es hier in dem Wort Gottes gestellt wird. Wir haben gesehen in 1. Timotheus, Kapitel 3, die Verse 14 und 15 vor einigen Wochen, worum es geht hier in diesem Brief. Paulus gibt uns, zu der Zeit hatte Timotheus die Hausregel gegeben, das heißt das Gesetz für das Haus Gottes, für die Gemeinde. Wir lesen in diesen Versen, dies schreibe ich dir in der Hoffnung, bald zu dir zu kommen, wenn ich aber zögere, damit du weißt, wie man sich verhalten muss im Hause Gottes, dass die Gemeinde des lebendigen Gottes ist, der Pfeiler und die Grundfeste der Wahrheit. Gott fordert etwas von den Ortsgemeinden, von Christen. Er fordert, dass wir uns nach seinem Maßstab richten und uns verhalten. Und so hier sehen wir gewisse Anweisungen für Frauen, für Männer, für Ältesten, für Diener, das heißt Diakonen, und dann für Witwen und Sklaven und so weiter. Das heißt, Gott spricht einzelne Parteien oder Gruppen in der Ortsgemeinden an und sagt, hier ist, was ich von dir erwarte. Und jetzt spricht er Menschen an, die nach einem Aufseherdienst trachten, in Kapitel 3. Und wir haben letzten Sonntag das Werk eines Aufsehers betrachtet. Wenn man den Zusammenhang hier betrachtet, dann sieht man, warum die Latte so hochgestellt wird. Wenn wir betrachten, was ein Aufseher tun muss, dann sehen wir, warum er untadelig sein muss. Dann sehen wir, warum Gott solche Voraussetzungen für den Dienst als Ältester darstellt. Es ist, weil seine Aufgabe sehr hoch ist. Es ist ein schönes Werk, hat Paulus geschrieben in Vers 1. Aber in dem Zusammenhang sehen wir, dass er ihr Lehre zurechtweisen muss. Er muss das Wort Gottes verkündigen und auslegen. Der muss Menschen, die in die Sünde fallen, zurechtweisen. Alles, wozu das Wort nützlich ist, muss er mit dem Wort auch tun können. Und das ist, warum er darf nicht ein Schläger sein, ein Trinker und so weiter hier, was wir gelesen haben. Und jetzt wollen wir anfangen mit dem Begriff untadelig sein und sehen, was hiermit gemeint ist. Es steht, er muss untadelig sein. Und ich möchte gleich am Anfang sagen, was mit diesem Begriff nicht gemeint ist. Es steht hier nicht, dass er vollkommen ist. Es gibt manche Männer, die hochqualifiziert sind, als Ältesten zu dienen, aber sie trauen sich nicht, diesem Amt nachzustreben. Die denken, Mensch, ich bin doch immer noch ein Sünder. Mensch, manchmal verliere ich meine Geduld mit meinen Kindern. Ich kann kein Ältester sein, weil sie haben unter diesem Begriff untadelig sein vollkommen verstanden. Aber obwohl wir in Jesus Christus, durch das Blut Jesu Christus, vollkommen gemacht worden sind, in Position, in Praxis sind wir weniger als vollkommen. Wie Jakobus schrieb in Kapitel 3, Vers 2, wir alle straucheln oft. Das heißt, Jakobus hat sich als Apostel oder als Ältester mit hineingeschlossen und gesagt, wir alle straucheln oft. Das heißt, jeder Christ sündigt. So hier meint Paulus nicht, dass er ohne Sünde ist, dass er vollkommen ist. Er meint aber, dass er tadellos ist. Und was bedeutet dann tadellos? Ich denke, untadelig heißt, dass in seinem Leben keine Rebellion Gott gegenüber zu finden ist. Ein Mensch, der Habsucht, Götzendienst, Unzucht und Geldliebe meidet, ist ein Mensch, der sich dem Herrn unterordnet. Untadelig heißt, dass der Charakter seines Lebens vor den Gläubigen und Ungläubigen tadellos ist. Das heißt, Menschen können nichts finden, wo sie sagen könnte, er lebt und wandelt in der Sünde. Wenn wir an Daniel denken, dann sehen wir einen tadellosen Menschen. Ihr kennt die Geschichte von Daniel. Die anderen, die als, ich glaube auf Englisch heißt es Satraps, ich weiß nicht auf Deutsch, wie das heißt, Satrapen, ich weiß nicht, dienen wollten. Sie waren eifersüchtig, das heißt, sie wollten eine Falle für Daniel aufbauen und sie haben gesucht und geforscht und haben nichts an ihm finden können. Sie konnten ihm nichts anhängen. Und das ist, was es heißt, tadellos zu sein. Das heißt, wenn Menschen den Charakter deines Lebens betrachten, dass sie nichts finden können. Aber ich will auch sagen, dass es möglich ist, dass ein Aufseher selbst stolpert. Ein Beispiel wäre Petrus. In Galater Kapitel 2 spricht Paulus von dem Ereignis, wo Petrus dem Evangelium widersprochen hat, indem er vorher mit den Heiden gegessen hatte, aber nachdem einige Juden gekommen sind, sei vorsichtig, wir wollen kein Loch in dem Gips haben, Paulus sagte, musste ihn konfrontieren, weil vorher hat er gegessen mit den Heidenchristen. Aber nachdem Juden von Jakobus kamen, aus der Beschneidung, hat er geheuchelt und hat sich zurückgezogen von den Heidenchristen und fing an, nicht mehr mit ihnen zu essen. Und Paulus musste ihn konfrontieren. Und Paulus benutzte ganz starke Worte und hat ihm gesagt, dass er beschuldigt mit der Heuchelei. Und Petrus aber offensichtlich hat er auch Buße getan. Und durch sein Buße ist er auch ein Vorbild für die Gläubigen gewesen. Er ließ sich zurechtweisen. Und das ist auch ein Vorbild. Und so da sehen wir, er dürfte auch weiter als Apostel dienen, weil er richtig auf diese Zurechtweisung reagiert hatte. Es ist schwer zu sagen, was für eine Sünde ein Mensch vom Hirtendienst disqualifizieren würde. Weil hier sehen wir, dass Petrus ziemlich stark gesündigt hatte. Aber ich denke, wir sehen überall in der Schrift Listen oder Aufzählungen von großer Sünde. Das heißt, besonders gräulenhaften, wenn das ein Wort ist auf Deutsch, Sünden, die vor Gott wirklich grauenhaft sind. Zum Beispiel Unzucht oder Habsucht. Es steht über Habsucht, dass das sogar Götzendienst ist, schreibt Paulus. Das heißt, wer Geld liebt, das ist sein Gott. Und so Paulus sagte, ein Ältester muss frei von der Geldliebe sein und Habsucht und Unzucht. Und so wir sehen, dass es eine gewisse Grenze gibt, dass er nicht überschreiten darf, wenn er schon in diesem Amt ist. Sonst wird er disqualifiziert für den Dienst. Aber ich denke, wenn wir hier weiter lesen, werden wir genauer sehen, was es heißt, untadelig zu sein. Weil Paulus benutzt diesen Begriff untadelig sein und dann, ich denke, er erklärt, was damit gemeint ist. Und wenn wir diese Charaktereigenschaften betrachten, die jetzt hier aufgezählt sind, dann sehen wir genauer, was mit untadelig gemeint ist. In Vers 2 lesen wir, Mann einer Frau. Hier wird betont, dass er nicht mehr als nur eine Frau haben darf. Es war zur Zeit des Schreibens immer noch üblich, dass ein Mann mehr als nur eine Frau hatte. Aber es steht im Alten Testament, als Gott Adam und Eva schuf, sagte er, die zwei sollen ein Fleisch werden. Nicht die drei oder die vier oder die fünf oder die sechs, die zwei. Und es ist auch klar, Mann und Frau, nicht Mann und Mann. Gott hat nicht zwei Männer geschaffen, er hat einen Mann und eine Frau geschaffen. Er darf eine Frau haben. Es ist klar, unter den Katholiken, die haben eine größere Voraussetzung. Er darf Mann ohne Frau sein. Aber hier sagt Paulus, Mann eine Frau. Und das ist Gottes Voraussetzung zum Dienst. Er muss nicht verheiratet sein. Timotheus ist ein Beispiel von einer, der nicht verheiratet war. Es heißt nicht, dass er muss eine Frau haben. Es ist, wenn er eine Frau hat, der darf nur eine haben, nicht zwei oder drei. Und das ist die Betonung hier. Aber die Frage taucht häufig auf unter Christen. Wie ist das aber im Fall von einem, der vor seiner Bekehrung geschieden ist und dann zum Glauben kam, hat sich bekehrt, hat eine gläubige Frau genommen und jetzt ist sein Wandel tadellos. Wie sieht's aus bei ihm? Darf er jetzt als Ältester dienen? Und viele sagen nein, weil dann hat er zwei Frauen. Einmal von einer früheren Ehe und jetzt von einer zweiten Ehe. Jetzt darf er nicht als Aufseher dienen. Aber ich glaube, dass Paulus in erster Linie hier betont, was der Mensch jetzt ist und nicht, was er war. Ich wiederhole das. Ich glaube, Paulus betont hier in erster Linie, was der Mensch jetzt ist und nicht, was er früher war. Die Vergangenheit von Paulus war auch nicht glänzend. Der hat Menschen umgebracht. Der hat die Gemeinde Jesu Christi verfolgt. Und Paulus hat selber über sich ausgesagt, ich darf eigentlich kein Apostel sein. Ich bin unwürdig, Apostel zu sein, weil ich die Gemeinde Jesu Christi verfolgt habe. Und er sagte über sich selbst, ich bin der Erste unter den Sünden. Und wenn wir 1. Korinther aufschlagen, Kapitel 6, sehen wir, was viele Christen früher waren, bevor Gott sie errettet hat. Es ist auch klar von 1. Korinther 6, was wir hier lesen, dass nach der Bekehrung man muss Schluss mit der Sünde machen. Das heißt, hier ist keine Ausrede, weiter in der Sünde zu leben. Im Gegenteil, Paulus argumentiert dagegen und sagte, nach der Wiedergeburt darf man nicht weiter in der Sünde leben. Ab Vers 16. Entschuldigung, Kapitel 6, ab Vers 9. Oder wisst ihr nicht, dass Ungerechte das Reich Gottes nicht erben werden? Irrt euch nicht, weder Unzüchtige, noch Götzendiener, noch Ehebrecher, noch Lustknaben, damit ist homosexuelle Sünde gemeint, noch Knabenschänder, auch damit, noch Diebe, noch Habsüchtige, noch Trunkenbolde, noch Lästerer, noch Räuber werden das Reich Gottes erben. Und das sind manche von euch gewesen. Aber ihr seid abgewaschen, aber ihr seid geheiligt, aber ihr seid gerechtfertigt worden durch den Namen des Herrn Jesus Christus und durch den Geist unseres Gottes. Und so, ich denke, dass in 1. Timotheus Kapitel 3 Paulus betont, was der Mensch jetzt ist, nicht was er früher war. Ein Aufseher muss untadelig sein, nicht gewesen, sondern sein. Und ich denke, dass das die Betonung hier ist. Und so, er muss Mann, eine Frau. Und ich muss auch betonen in diesem Zusammenhang, das heißt, dass diese Voraussetzung hat mit Charakter nichts zu tun, aber er muss ein Mann sein. Das heißt, Frauen in der Leitung der Gemeinde ist streng verboten in der Schrift. Wir haben das in dem Abschnitt davor gesehen, wo es steht hier, in Kapitel 2, ab Vers 9, ebenso, dass auch die Frauen, Kapitel 2, Vers 9, sich in würdiger Haltung mit Schamhaftigkeit und Sittsamkeit schmücken, nicht mit Haarflechten und Gold oder Perlen oder kostbare Kleidung, sondern mit dem, was Frauen geziemt, die sich zur Gottesfurcht bekennen durch gute Werke. Eine Frau lerne in der Stille, in aller Unterordnung. Ich erlaube aber, eine Frau nicht zu lehren, auch nicht über den Mann zu herrschen, sondern ich will, dass sie sich in der Stille halte. Denn Adam wurde zuerst gebildet, danach Eva und so weiter. Und wir haben diesen Abschnitt schon durchgenommen. Ich will es heute nicht nochmal auslegen. Aber es ist hier klar, dass der Aufseher muss lehren. Der muss unterrichten. Der muss lehrfähig sein. Wir werden lesen. Und das ist klar, er muss auch ein Mann sein. Paulus benutzt zwei verschiedene Wörter in der Urschrift für Mann. Einmal Anthropos, und wir haben das Wort, dieser Fachbegriff Anthropologie von diesem, das heißt, wer Menschen studiert, studiert Anthropologie. Aber dieses Wort wird immer übersetzt in der Elberfeld-Übersetzung Mensch, der Mensch, eher neutral, das heißt Frauen und Männer. Aber es gibt ein anderes Wort für Mann, was Paulus hier bewusst benutzt, und das ist das Wort Andras. Und da spricht er eindeutig von Mann anstatt Frau. Und er sagt, er muss ein Mann sein. Was für ein Mann? Ein Mann, der nur eine Frau hat. Und das ist ein wichtiger Punkt hier. Aber wir lesen jetzt weiter. Eine dritte Voraussetzung ist, er muss nüchtern sein. Nüchtern heißt das Gegenteil vom Besoffen. Nicht wahr? Ein Mensch, der besoffen ist, ist nicht nüchtern. Und wir reden von Menschen, die nüchtern fahren zum Beispiel, die sind nicht besoffen oder unter dem Einfluss von Alkohol. Hier ist ein Mann gemeint, der nicht berauscht, sondern klar und bei vollem Bewusstsein ist. Und John MacArthur in seinem Kommentar hat dieses Wort so definiert: Im metaphorischen Sinn bedeutet, und das griechische Wort heißt nephalios, wachsam sein, aufmerksam sein, auf der Hut sein oder mit klarem Kopf. Ein Leiter muss jemand sein, der klar denken kann. Er muss die innere Stärke haben, sich von jeden Ausschweifungen zu enthalten, die seine Wachsamkeit mindern würden. Das ist eine gute Definition von nüchtern, nicht wahr? Ich wiederhole ein paar Aussagen hier. Es bedeutet wachsam sein, aufmerksam sein, auf der Hut sein oder mit klarem Kopf zu sein. Hirten der Gemeinde müssen wachsam sein. Warum? Weil es wird ihnen befohlen, dass sie Acht auf sich selbst und auf die ganze Herde Gottes haben sollen. Und man kann das nur tun, wenn man nüchtern ist. Wenn man denkt an einen Hirte, der schläft, während die Wölfe sich mit der Herde beschäftigen, dann ist er das Gegenteil von nüchtern. Der ist nicht wach, der ist nicht wachsam. So, das ist der Punkt hier. Hirten der Gemeinde müssen wachsam sein. Sie müssen auf der Hut sein, was ihr Lehre und Sünde angeht. Denn unser Feind, das heißt der Teufel, sucht ständig Ortsgemeinden zu zerstören. Und der Aufseher soll Acht auf sich selbst und auch auf die ganze Herde haben. Ein vierten Voraussetzung zum Dienst als Ältester oder Aufseher ist, er muss besonnen sein. Laut der Schlachterübersetzung haben sie so eine Fußnotiz und hier definieren sie das Wort besonnen. Es steht, dass dieses Wort umfasst auch von gesundem Verstand, weise, bedächtig, zuchtvoll und bescheiden. Ich wiederhole, das sind eigentlich Synonymen für das Wort besonnen. Von gesundem Verstand, weise, bedächtig, zuchtvoll und bescheiden. Die Gemeinde braucht dringend Älteste, die einen scharfen Blick haben. Denn die Gemeinde wird ständig vom fremden Lehrer angegriffen. Sie wird ständig aufgefordert, Kompromisse einzugehen und um den Friedenswillen. Wir sehen das in dieser ökumenischen Bewegung. Es wird ständig Druck ausgeübt, dass wir die kostbaren Wahrheiten der Schrift preisgeben, um des Friedens willen. Und dass wir stehen ständig unter diesem Druck. Und die Ältesten müssen einen scharfen Blick haben, um solchen Druck zu widerstehen. Sie müssen bereit sein zu sagen, nein, die Gemeinde des lebendigen Gottes ist der Pfeiler und die Grundfeste der Wahrheit. Und sie müssen einen scharfen Blick haben und verstehen, wenn sie versucht werden, von der Wahrheit, wie sagt man das, abzuweichen. Und das dürfen wir nicht machen. Auch ihr Lehrer, oder was die Schrift nennt, fremde Lehre, das Gegenteil von der gesunden Lehre. Ältesten müssen wachsam sein, sodass sie sehen, sodass sie entdecken können, eine Irrlehre. Die charismatische Bewegung spaltet so viele Gemeinden heutzutage, weil die Gemeindeleitung nicht in der Lage ist, zu unterscheiden. Sie können diese Lehre nicht, das heißt, sie können nicht diesem Wolf im Schafspelz sehen. Das heißt, die Tarnung der charismatischen Bewegung blindet sie, sodass sie das, was unter der Tarnung ist, sie können es nicht entdecken. Sie haben keinen scharfen Blick. Die Betonung auf ein schönes Leben kannst du nirgendwo in der Schrift finden. Es spricht von der Zukunft. Wir haben eine wunderbare Hoffnung auf das, was auf uns zukommt. Aber was in der Schrift wovor wir gewarnt wird, ist ständig, steht, dass wir werden ständig leiden. Jeder, der Gott wohlgefällig wandeln will, wird leiden, sagt Paulus. Es steht nicht, dass Gott will, dass wir alle reich und dass wir alle gesund sind. Und das ist die Betonung der charismatischen Bewegung. Und so Ältesten müssen besonnen sein. Die müssen einen scharfen Blick haben. Sie sollen die Ortsgemeinden vor der Torheit dieser Welt und der fremden Lehre schützen. Sie müssen auch weise Entscheidungen treffen können. Sie müssen weise mit irrenden Gemeindenmitgliedern umgehen können. Das heißt, wenn einer in die Sünde fällt, dann die Ältesten müssen weise mit ihm umgehen. Sie brauchen ihn nicht über die Massen demütigen. Ich kenne Ortsgemeinden, wo wenn einer zum Beispiel in die Unzucht fällt und Sex vor der Ehe hat. Manchmal, sie schleppen das arme Kind vor der Gemeinde und sie muss der ganze Gemeinde erzählen, was mit ihr passiert ist. Sowas ist grauenhaft. Das ist nicht weise, das ist nicht besonnen. Wenn das Kind Buße tut und im Privat zu dem Pastor geht und ihre Sünden beichtet und sagt, Mensch, was soll ich jetzt machen? Dann soll er Weisheit besitzen, mit ihr zu reden und ihr zu helfen. Nicht um sie vor der ganzen Gemeinde bloßzustellen. Und das, es gibt solche Hirten, die mit solchen Situationen überfordert sind und total falsch darauf reagieren und diesen Menschen nicht helfen, sondern schaden. Und deswegen ist die Latte hier so hoch. Ältesten müssen besonnen sein. Sie müssen die Weisheit Gottes besitzen, damit sie mit solchen Situationen richtig umgehen können. Und es ist klar, nicht jeder ist in der Lage, obwohl er Christ ist, obwohl er den Herrn liebt, nicht jeder Christ ist so weit in seinem Glauben, dass er diese Weisheit, die aus den Sprüchen kommt, besitzt und auch anwenden kann, besonders was solche Fehler angeht. Ohne Besonnenheit oder Bescheidenheit kann ein Pastor den Seelsorgedienst schlecht ausführen. Und deswegen ist es eine Voraussetzung zum Dienst als Aufseher. Fünftens, sittsam. In diesem Zusammenhang bedeutet sittsam eher würdig oder ehrbar. Manche Übersetzungen verwenden diese Wörter, würdig oder ehrbar. Das Wort bedeutet buchstäblich das Gegenteil von Chaos. Sittsam oder die Sittsamkeit ist das Gegenteil von Chaos. Das heißt, sein Leben ist ordentlich, sodass er den Respekt von anderen verdient. Ich denke, das ist schon verständlich, was damit gemeint ist, oder? Habt ihr eine Frage zu diesem Wort? Alles klar, dann ziehen wir gleich weiter. Dann. Gastfrei. Und hier möchte ich doch ein bisschen mehr zu diesem Wort sagen als zum Sitzern. Dieses Wort bedeutet buchstäblich Fremden lieben. Einer, der Fremde liebt. Und in der zur Zeit des Schreibens und auch im Alten Testament ist es klar, da waren viele Menschen unterwegs und sie bräuchten nachts eine Unterkunft. Und es war von Gott gewollt, dass Christen, dass die Gläubigen sie aufnimmt. Und damit sie einen Platz haben zu übernachten. Es gab kein Hotel an jeder Ecke. Es gab nur Häuser und man konnte diese Leute einladen zu sich und sich um sie kümmern, um ihre Bedürfnisse. Ich denke, wenn wir 1. Petrus Kapitel 4, die Verse 7 bis 10 lesen, André hat diesen Abschnitt neulich durchgepredigt, aber ich will etwas hier betonen, das wir nicht übersehen dürfen. Und das ist das die Gastfreundschaft ist etwas, das Gott von uns als Christen erwartet, nicht nur von den Ältesten, sondern auch von uns allen. Und zwar hier ist ein Befehl an die Gemeinde, nicht an Ältesten. Kapitel 4, die Verse 7 bis 10. Es ist aber nahe gekommen das Ende aller Dinge. Seid nun besonnen und seid nüchtern zum Gebet. Vor allen Dingen aber habt untereinander eine anhaltende Liebe, denn die Liebe bedeckt eine Menge von Sünden. Seid gastfrei gegeneinander, ohne Murren. Wie jeder eine Gnadengabe empfangen hat, so dient damit einander als guter Verwalter der verschiedenartigen Gnade Gottes. Hier möchte ich nur darauf hinweisen, dass wir das Wort besonnen, das Wort nüchtern, und das Wort gastfrei auch hier in diesem Abschnitt finden. Diese Worte, die wir jetzt schon betrachtet haben, hier in 1. Timotheus Kapitel 3, dass Ältesten müssen nüchtern sein, dass sie besonnen sein müssen und hier, dass sie gastfrei sein müssen. Hier fordert Gott durch Petrus das von euch auch. Von uns allen wird das gefordert, dass wir nüchtern sind, dass wir besonnen sind, dass wir auch gastfrei sind. Deswegen, mit dieser Bibelstelle möchte ich betonen, dass die Eigenschaften, Charaktereigenschaften in 1. Timotheus 3, man darf sie nicht als eine Latte nur für Ältesten betrachten. Man muss darin das Herz Gottes sehen. Man muss sehen, was Gott gefällt in dieser Liste, in dieser Aufzählung. Das ist eine Liste von Dingen, die Gott kostbar sind, die vor Gott wichtig sind. Und er will sie nicht nur in den Ältesten sehen, er will sie in dem Leben von jedem einzelnen Christ sehen. Was bedeutet dann gastfrei? Hier steht es gegeneinander ohne Murren. Das heißt, nicht nur sollen wir Fremden lieben, sondern wir sollen einander lieben. Das heißt, wir sollen gastfrei gegeneinander, gegen den Gläubigen, nicht nur gegen Ungläubigen. Wir sollen einander aufnehmen. Hier sehen wir, dass, wie gesagt, dass wir gegeneinander ohne Murren gastfrei sein sollen. André hat darüber gepredigt, aber warum sagt er ohne Murren? Was könnte Murren unter uns verursachen, wenn wir gastfrei die Gastfreundschaft ausüben?
1: Wenn wir es wiederholt tun müssen.
0: Wenn wir es wiederholt tun müssen, okay. Das ist mit Kosten verbunden. Zeit und Geld. Wenn du jemanden in deinem Haus hast, auf der Dauer, auch für eine längere Zeit, dann geht das auf die Nerven, weil wir haben gerne unsere Ruhe. Ich habe gerne meine Ruhe.

das Ende aller Dinge im Augen haben. André hat das neulich betont. Aber Christen sollen leben, als ob das Leben kurz ist. Wir sollen nicht leben, als ob wir für immer leben werden. Und das ist, was es auch bedeutet, nüchtern zu leben oder besonnen zu leben. Man lebt mit der Realität oder mit dem Gedanken, dass das Leben kurz ist. Rede mit einem Menschen, der 90 Jahre alt ist, und frage ihn, ob es ziemlich lange gedauert hat, bis er 90 geworden ist. Er wird dir sagen, das Leben ist an mir vorbeigeflogen, wenn das Deutsch ist, was ich eben gesagt habe. Aber ihr versteht, was ich meine damit. Das Leben ist in einem Augenblick vorbei. Und was hat Jakobus gesagt? Der Mensch ist ein Hauch, Dampf, das hier für eine kurze Zeit ist und dann puff, ist es weg. Und so ist das Leben. Und dann Petrus sagte, das Ende aller Dinge ist nah. Deswegen sollen wir nüchtern leben. Wir dürfen nicht vergessen, dass es Menschen um uns ringher sind, die Jesus nicht kennen, die unterwegs sind, in die Hölle zu fahren. Und wir sollen nüchtern sein, besonnen sein und gastfrei sein. Um das Wort gastfrei noch deutlicher zu definieren, möchte ich von Römer 12, Vers 13 zitieren, wo es steht hier, dass steht da, und jetzt muss ich meinen Platz finden. Ach, lass uns einfach Römer 12, 13 aufschlagen und dann werden wir es gemeinsam lesen. Ich wollte Zeit gewinnen, indem ich es nur zitiere. In Kapitel 12, Vers 13 lesen wir, ab Vers 12 eigentlich, in Hoffnung freut euch, in Bedrängnis hart aus, im Gebet haltet an, an den Bedürfnissen der Heiligen nehmt teil, nach Gastfreundschaft trachtet. Ich denke in diesem Zusammenhang, dass die Gastfreundschaft auch damit definiert werden kann, wenn wir an den Bedürfnissen der Heiligen teilnehmen, dann sind wir ihnen gegenüber gastfrei. Und das ist, was es heißt, gastfrei zu sein. Man stellt unser Haus und unsere Mittel anderen zur Verfügung. Und dann möchte ich, dass wir gemeinsam ein Beispiel, ein Hauptbeispiel der Gastfreundschaft betrachten, in 3. Johannes. Und ich frage euch, wann war das letzte Mal, dass ihr den 3. Johannesbrief gelesen habt? Wahrscheinlich einige Jahre. Es sei denn, man neulich die Bibel in einem Jahr durchgelesen hat. Die 2. Johannes und 3. Johannes werden häufig übersehen. Sie werden selten gelesen, obwohl sie sehr klein sind. Und hier wollen wir die Verse 5 bis 8 gemeinsam lesen. Und hier ist nur ein tolles Beispiel von einem Bruder, der sein Haus offen gemacht hatte, als, man könnte sagen, als Hotel ohne Geld, Entgeltung, für Diener Gottes. Vers 5. Geliebter, treu handelst du in dem, was du an den Brüdern, sogar an Fremden, tust. Sie haben vor der Gemeinde von deiner Liebe Zeugnis gegeben. Und du wirst wohl tun, wenn du sie zur Reise ausstattest, wie es Gottes würdig ist. Denn für den Namen sind sie hinausgegangen und sie nehmen nichts von den Heiden. Wir nun sind schuldig, solche aufzunehmen, damit wir Mitarbeiter der Wahrheit werden. Und so ist es klar, dass Gott von uns fordert, dass wir gastfrei sind. Und hier ist ein tolles Beispiel davon. Ein Mann hat die Evangelisten, die unterwegs waren in der Verkündigung des Evangeliums, er hat sie aufgenommen und beherbergt in seinem Haus. Und das ist mit Kosten verbunden. Und er hat es ohne Murren getan. Jedes Mal, wenn Linda und ich, wenn wir nach Amerika fliegen, müssen wir irgendwo übernachten. Wir haben kein Haus mehr da. Und da sind zwei Frauen, die uns bis jetzt immer aufgenommen haben. Und sie lassen uns für gar nichts bezahlen. Selbst wenn wir das Geld haben, die verwöhnen uns. Es ist wirklich, manche von euch kennen Marilyn und Peg, sie waren zu Besuch hier. Und diese beiden Frauen haben uns so geholfen und so unterstützt in dem Glauben, indem sie...

0: Stützpunkt für uns zur Verfügung stellen. Jedes Mal, wenn wir nach Amerika fliegen, sie geben uns ein Auto zu benutzen und so weiter. Und das ist, was hiermit gemeint ist, gastfrei. Weiter. Es steht in 1. Timotheus Kapitel 3, dass der Älteste lehrfähig sein muss. Und hier hat das nicht mit einer Charaktereigenschaft, sondern mit einer Fähigkeit zu tun. Was Paulus hiermit meint, können wir am besten in Titus 1,9 sehen. Lass uns Titus 1,9 aufschlagen, wo die Qualifikationen von Ältesten auch dargestellt werden. Und in Vers 9 sagt er ausführlicher, was gemeint ist mit dem Begriff lehrfähig. Ein Ältester muss in der Lage sein, erstmal an dem, ich lese einfach vor Vers 9, der an dem der Lehre gemäßen zuverlässigen Wort festhält, damit er fähig sei, sowohl mit der gesunden Lehre zu ermahnen, als auch die Widersprechenden zu überführen. Es heißt, dass der Aufseher die gesunde Lehre kennt, liebt und anwenden kann. Er kann mit der gesunden Lehre den Gläubigen unterweisen und den Irrlehrer überführen. Und das ist, was es heißt, lehrfähig zu sein. Ich möchte etwas betonen, was ich am Anfang nicht gesagt habe, aber hätten sagen müssen. Ich habe es irgendwie übersprungen in meinen Notizen. Ich werde es, damit ich es richtig sage, werde ich es hier vorlesen. Hier handelt es nicht darum, was für ein Mensch er ist. Entschuldigung, hier geht es darum, was für ein Mensch er ist und nicht darum, was er in seinem Leben erzielt hat. Die Qualifikationen sind hauptsächlich Charaktereigenschaften, die in dem Leben eines Mannes sichtbar sind. Und so der Punkt hier ist dass es geht nicht darum, was ein Mensch erzielt hat, das ihn qualifiziert zum Ältestendienst. Aber wie oft in den Gemeinden werden Ärzte und Anwälte und angesehene Leute, die einen gewissen Abschluss oder gewissen Erfolg im Leben erreicht haben, als Älteste betrachtet oder sie werden eingeladen, Ältesten in der Gemeinde zu sein, weil es geht nach Ansehen. Hier geht es nicht nach Ansehen, hier geht es nach Fähigkeiten und Charaktereigenschaften. Es gibt Menschen, die ihren eigenen Häusern nicht gut vorstehen, aber sind sehr erfolgreich in der Welt. Aber hier geht es darum, nicht, dass der Mensch Ansehen hat, sondern dass er lehrfähig ist, dass er die Schrift kennt. Es nützt der Gemeinde wenig, wenn er alles über Zähne kennt, als Zahnarzt, aber nichts über die Schrift kennt. Versteht ihr, was ich meine? Es ist ein bisschen lustig, was ich gesagt habe, aber ich meine es todernst. Ein Mann, der mit der Schrift nicht umgehen kann, darf nicht Ältester werden. Es ist tatsächlich so. Und ich denke, in Titus 1,9 ist das klar. Der muss in der Lage sein, mit der gesunden Lehre Christen zu ermahnen und auferbauen. Und er muss auch in der Lage sein, ihr Lehre und denen, die Widersprechenden zu überführen. Kein Trinker. Ich denke, ihr wisst, was damit gemeint ist. Es ist eindeutig hier nicht gemeint, dass wir dürfen überhaupt keinen Alkohol nehmen, weil in Kapitel 3, Vers 8, 1. Timotheus 3, 8, spricht es von Diakonen und es steht da, ehrbar, nicht doppelzüngig, nicht vielem Wein ergeben. Warum nicht vielem Wein? Weil das griechische Wort Oinas spricht von einem Getränk, wo Alkohol drinnen ist. Und es ist klar, dass ein Mensch, wenn man zu viel davon trinkt, besoffen werden kann. Und er ist nicht mehr nüchtern. Und so der Punkt ist, es geht, wenn er sagt, kein Trinker, heißt es nicht, dass er überhaupt kein Alkohol trinkt, sondern dass er mit Alkohol richtig umgeht und dass er davon nicht abhängig ist. Ich bin aufgewachsen in Arkansas, neben Texas und in diese Bible Belt. Es wird verkündigt, dass du in der Hölle gehst, wenn du einen Schluck Alkohol nimmst. Und damit bin ich auch aufgewachsen. Ich habe von Kind auf gelernt, ist es mir beigebracht worden, dass Christen trinken überhaupt kein Alkohol. Und ich denke, man geht weiter als die Schrift damit. Es ist eindeutig in der Schrift, das ist nicht das Wort für Saft, es ist das Wort für Wein. Und es heißt mit Alkohol. Und es steht nicht vielem Wein ergeben. Und das ist, was mit kein Trinker gemeint ist. Und wenn du das den nächsten Begriff betrachtest, kein Schläger, dann verstehst du wohl, was er meint mit kein Trinker. Weil diese gehören zusammen öfters. Wenn einer sauft, dann sucht er nach einem Fight. Es ist so, die sind kampflustig, wenn man besoffen ist. Deswegen fährt man zum Fußballspiel und man sieht die Helden da, die wissen nicht mal, wer gewonnen hat. Sie haben so viel getrunken, es geht ihnen nicht um das Spiel, sondern um Schlägereien und so weiter. Und so, man darf kein Trinker sein, kein Schläger sein. Und ein Schläger ist einer, der seine Auseinandersetzungen mit Menschen mit seinen Fäusten am liebsten regelt. Der ist oft öfters im Kopf nicht fit genug, um das Gespräch, durch ein Gespräch sich auseinanderzusetzen. Der wird gleich zornig und haut zu. Aber wie gesagt, wir sehen, dass kein Trinker und kein Schläger passen gut zusammen. Aber dann sagt er hier, sondern milde. Und das ist eine Gegenüberstellung. Anstatt ein Trinker zu sein oder ein Schläger zu sein, sollen wir milde sein. Und ich möchte euch sagen, keine Angst haben. Wir werden nicht alle Eigenschaften heute durchnehmen. Manche denken, oh Mensch, da sind so viele, die noch vor uns stehen. Wir werden gleich Schluss machen. So bleibt doch bei, wie sagt man das auf Deutsch? Nüchtern. Ja. Schlaft nicht ein in eure Gedanken. Wir sind gleich so weit, wo ich aufhören werde für heute. Aber ich möchte hier betonen, dass wir sollen milde sein. Ein Christ soll sanftmütig sein, wie Jesus und Stephanus es waren. Denk an Jesus. Denk an Stephanus. Sie hatten gewaltige Gegner. Aber sie waren immer milde und mild und sie waren sanftmütig. Und so müssen wir auch sein. Das sind unsere Vorbilder. Und wir müssen auch daran denken, wie es Paulus geschrieben hat in Epheser 6, Vers 12, es steht, unser Kampf ist nicht gegen was? Fleisch und Blut. Das heißt, wenn ein Mensch mir in die Quere kommt und mich beleidigt, ich muss daran denken, mein Kampf ist nicht mit ihm, sondern mit den Mächten der Finsternis. Und so ist es wichtig für uns, daran zu denken, in dem Augenblick, wo wir gereizt werden, dass mein Kampf ist nicht gegen Fleisch und Blut. Okay? Und ein Ältester muss das vor allem haben als Einstellung. Und das ist der Punkt hier. Wir wollen die Einstellung Jesu Christi gegenüber unseren Feinden haben, besitzen. In Philipper Kapitel 4, Vers 5 lesen wir, euer Milde soll allen Menschen bekannt werden. Der Herr ist nah. Das heißt, Gott fordert von jedem Christen, dass ihre Milde allen bekannt wird. Ich denke, wenn wir sehen wollen, wie wir mit unseren Gegnern umgehen sollen, weil dieser nächste Punkt ist nicht streitsüchtig und das ist auch mit den anderen Eigenschaften hier, diese negativen Eigenschaften, verbunden, nicht streitsüchtig. Wenn wir sehen wollen, wie ein Christ mit anderen umgehen soll, dann sollen wir 2. Timotheus aufschlagen. Steht hier, wir sollen nicht streiten, sondern auf eine gewisse Weise mit Menschen umgehen. Vielleicht 2. Timotheus Kapitel 2, wir fangen an ab Vers 23. Aber die törichten und ungereimten Streitfragen weise ab, da du weißt, dass die Streitigkeiten erzeugen. Ein Knecht des Herrn aber soll nicht streiten, sondern gegen alle milde sein, lehrfähig, duldsam und die Widersacher in Sanftmut zurechtweisen und hoffen, ob ihnen Gott nicht etwa Buße gebe zur Erkenntnis der Wahrheit und sie wieder aus dem Fallstrich des Teufels herausnüchtern werden, nachdem sie von ihm gefangen worden sind für seinen Willen. Paulus wollte durch diese Worte Mitleid in den Timotheus erwecken. Er wollte Timotheus daran erinnern, die Menschen, die gegen uns sind, sind Menschen, die Kinder des Teufels sind. Sie sind verblendet von dem Gott dieser Welt, 2. Korinther 4,4. Sie können eigentlich nichts anderes als das, was sie tun. Und wir sollen Mitleid mit ihnen haben, als Menschen, die gerettet worden sind und erleuchtet, die Erleuchtung der Schrift besitzen. Wir sollen Mitleid haben mit denen, die immer noch vom Teufel gefangen sind. Und das heißt, wir sollen mit denen nicht streiten. Ich werde hier einen Schlussstrich ziehen heute. Ich wollte nicht Geldliebe durchnehmen, aber wir werden jetzt hier aufhören. Und ich möchte euch eine kleine Geschichte erzählen von meiner Zeit als Soldat. Ich war stationiert auf Hawaii und wir waren vor ein paar Tagen auf einem anderen Stützpunkt und ich musste aufräumen da. Und ich war am Fegen und ich hatte immer ein Neues Testament dabei. Ich habe eine Tasche hier und ich habe immer das Neue Testament dabei gehabt. Und es kamen zwei Mormonen rein, um einen Mensch, der in unserer Jagdflugzeuggruppe, die wollten ihn besuchen. Und ich kam ins Gespräch mit denen. Und ich stand da und ich weiß nicht mehr, von welcher Bibelstelle geredet. Und wir haben ein ganz ruhiges Gespräch miteinander geführt. Und wir standen da im Flur. Und dann kam ein Mann rein, der behauptet, Christ zu sein. Und der hat sogar die Tür zugeknallt, hat ein Fluchwort gegeben. Und dann drehte sich um und hat gesehen, dass ich mit diesen zwei Mormonen redete. Und die erkennt man sehr leicht. Weißes Hemd, damals nur ein schwarzen Krawatte und diese Namensschild da. Es ist jedem klar, was sie sind. Und es ist interessant, es steht Ältesten so und so und er ist vielleicht höchstens 18 Jahre alt. Aber er ist schon Älteste. Aber der Punkt ist, dass er hat die Bibel aus meiner Hand gerissen und der ist zwischen mir und ihnen gegangen und ich konnte nur seinen Rücken sehen und ich konnte nichts machen. Der fing an, sie anzubrüllen und hat gefragt, was sagt ihr? Sagt ihr, dass das nicht das Wort Gottes ist? Ist das, was ihr sagt? Und er fing an, sie anzuschreien und es war mir so peinlich, ich bin einfach weggegangen ohne meine Bibel. Und nachher, die waren ganz höflich, die Mormonen, sie standen da, sie haben das erduldet und dann gingen sie weg. Und dann kam er zu mir und hat gelacht und hat mir meine Bibel zurückgegeben und sagte, es tut mir leid, Kelly, dass ich dein Geschäft weggetrieben habe. Und ich habe ihm gesagt, ich wollte nicht das Gespräch gewinnen, ich wollte ihre Seelen gewinnen. Und dann wollte er mich einen reinhauen. Der war sofort sauer. Aber das ist der Punkt. Wenn wir mit Menschen reden, die gegen die Wahrheit sind, wir müssen immer im Sinne haben, es geht nicht darum, dass ich ein Gespräch gewinne, sondern dass ich ihre Seele gewinne. Und das ist, was Paulus Timotheus hier sagen will. Und uns auch. Ältesten müssen so eine Herzenseinstellung vor Gott haben. Sie müssen Menschen sein, die milde sind, die nicht streitsüchtig sind, die in der Lage sind, sich selbst zu beherrschen, wenn einer sie anschreit und vom Teufel im Fallstrich ist. Es ist wichtig für uns, Mitleid mit den Ungläubigen zu haben, denn wir waren auch einmal unverständig und so weiter, Titus Kapitel 3. Und so, ich werde dort aufhören heute, aber ich möchte euch als Anwendung 2. Timotheus 2,7 mitgeben. Es steht hier, bedenke, was ich sage, denn der Herr wird dir Verständnis geben in allen Dingen. In der Menge-Übersetzung lesen wir von diesem Vers, suche den Sinn meiner Worte zu begreifen. Der Herr wird dir schon in allen Fällen die rechte Einsicht verleihen. Was wir hier verstehen können, ist, dass Paulus hat vieles an Timotheus geschrieben. Und er sagt ihm, denk darüber nach, was ich dir geschrieben habe. Überlege es. Und Gott wird dir schon Verständnis verleihen. Das heißt, wenn Timotheus vor 2000 Jahren, der die Sprache und die Kultur und alles verstanden hat, darüber nachsinnen muss, die einzelnen Punkte besonnen. Was heißt das? Wenn er darüber nachdenken muss, wie viel mehr wir. Und ich möchte euch sagen, wenn ihr euch keine Gedanken macht über diese Liste, dann werdet ihr, wie Jakobus gewarnt hat, wo er gesagt hatte, schau nicht in den Spiegel und dann weg, sei nicht wie ein Mann, der in den Spiegel guckt und weggeht und sofort vergisst, wie er aussieht. Und wir stehen alle in dieser Gefahr. Und zwar als Anwendung möchte ich euch bitten, euch mit dieser Liste von Charaktereigenschaften zu beschäftigen und darüber nachzusinnen, damit Gott euch die rechte Einsicht verleiht. Lass uns beten.
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Solches redete Jesus und hob seine Augen zum Himmel empor und sprach: Ich bitte aber nicht für diese allein, sondern auch für die, welche durch ihr Wort an mich glauben werden, auf dass sie alle eins seien, gleich wie du, Vater, in mir und ich in dir. Auf dass auch sie in uns eins seien, damit die Welt glaube, dass du mich gesandt hast. Und ich habe die Herrlichkeit, die du mir gegeben hast, ihnen gegeben, auf dass sie eins seien, gleich wie wir eins sind. Ich in ihnen und du in mir, auf dass sie zu vollendeter Einheit gelangen, damit die Welt erkenne, dass du mich gesandt hast und sie liebst, gleich wie du mich liebst.

Gott spricht: Ein Fremdling soll bei euch wohnen wie ein Einheimischer unter euch. Und du sollst ihn lieben wie dich selbst.

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Jesus, deine Vergebung kennt keine Grenzen. Dafür danken wir dir. Bei dir wollen wir bleiben. Dir wollen wir folgen. Wir wollen keine anderen Götter und Herren neben dir haben.

Du bist Retter meines Herzens und immer noch da. Du bist Alpha und Omega und das ist immer noch wahr. Du bist die Zuversicht und du bist Zärtlichkeit. Du reichst bis in mein Herz und Millionen Mal so weit. Du bist Zeit und Unendlichkeit. Deine Liebe reicht so weit, dass dein Leid mich befreit. Bis in alle Ewigkeit. Ans Kreuz schlug man dich und du hingst dort für mich. So fließen Schuld und Wut durch dein Blut.

Nach diesen Geschichten erhob der König Ahasveros den Haman, den Sohn Hamedatas, den Agagiter, und machte ihn groß und setzte seinen Stuhl über alle Fürsten, die bei ihm waren. Und alle Großen des Königs, die im Tor des Königs waren, beugten die Knie und fielen vor Haman nieder, denn der König hatte es so geboten. Aber Mardochai beugte die Knie nicht und fiel nicht nieder. Da sprachen die Großen des Königs, die im Tor des Königs waren, zu Mardochai: Warum übertrittst du des Königs Gebot? Und als sie das täglich zu ihm sagten und er nicht auf sie hörte, sagten sie es Haman, damit sie sehen, ob solch ein Tun Mardochais bestehen würde. Denn er hatte ihnen gesagt, dass er ein Jude sei. Und als Haman sah, dass Mardochai nicht die Knie beugte, noch vor ihm niederfiel, wurde er voll Grimm. Aber es war ihm zu wenig, dass er nur an Mardochai die Hand legen sollte, denn sie hatten ihm gesagt, von welchem Volk Mardochai sei, sondern er trachtete danach das Volk Mardochais, alle Juden, die im ganzen Königreich des Ahasveros waren, zu vertilgen. Im ersten Monat, das ist der Monat Nisan, im 12. Jahr des Königs Ahasveros, wurde das Pur, das ist das Los, geworfen vor Haman, von einem Tage zum anderen und von Monat zu Monat, und das Los fiel auf den 13. Tag im 12. Monat, das ist der Monat Adar. Und Haman sprach zum König Ahasveros: Es gibt ein Volk, zerstreut und abgesondert unter allen Völkern in allen Ländern deines Königreichs, und ihr Gesetz ist anders als das aller Völker, und sie tun nicht nach des Königs Gesetzen. Es ziemt dem König nicht, sie gewähren zu lassen. Gefällt es dem König, so lasse er schreiben, dass man sie umbringe, so will ich 10.000 Zentner Silber darwägen in die Hand der Amtleute, dass man's bringe in die Schatzkammer des Königs. Da tat der König seinen Ring von der Hand und gab ihn Haman, dem Sohn Hamedatas, dem Agagiter, dem Feind der Juden. Und der König sprach zu Haman: Das Silber sei dir gegeben, dazu das Volk, dass du mit ihm tust, was dir gefällt. Da rief man die Schreiber des Königs am 13. Tage des ersten Monats, und es wurde geschrieben, wie Haman befahl, an die Fürsten des Königs und an die Statthalter hin und her in den Ländern und an die Obersten eines jeden Volks in den Ländern hin und her in der Schrift eines jeden Volks und in seiner Sprache, im Namen des Königs Ahasveros und mit des Königs Ring gesiegelt. Und die Schreiben wurden gesandt durch die Läufer in alle Länder des Königs, man solle vertilgen, töten und umbringen alle Juden, jung und alt, Kinder und Frauen, auf einen Tag, nämlich am 13. Tag des 12. Monats, das ist der Monat Adar, und ihr Hab und Gut plündern. Eine Abschrift des Schreibens sollte als Gesetz erlassen werden in allen Ländern, um allen Völkern zu eröffnen, dass sie sich auf diesen Tag bereithalten sollten. Und die Läufer gingen eilends aus nach des Königs Wort, und in der Festung Susa wurde das Gesetz angeschlagen. Und der König und Haman saßen und tranken. Aber die Stadt Susa war bestürzt. Als Mardochai alles erfuhr, was geschehen war, zerriss er seine Kleider und legte den Sack an und tat Asche aufs Haupt und ging hinaus mitten in die Stadt und schrie laut klagend und kam bis vor das Tor des Königs. Denn es durfte niemand in das Tor des Königs eintreten, der einen Sack anhatte. Und in allen Ländern, wohin des Königs Wort und Gebot gelangte, war ein großes Klagen unter den Juden, und viele fasteten, weinten, trugen Leid und lagen in Sack und Asche. Da kamen die Dienerinnen Esthers und ihre Kämmerer und erzählten ihr davon. Da erschrak die Königin sehr, und sie sandte Kleider, dass Mardochai sie anzöge und den Sack ablegte, er aber nahm sie nicht an. Da rief Esther Hattach, einen von des Königs Kämmerern, der ihr diente, und gab ihm Befehl wegen Mardochai, um zu erfahren, was das sei und warum er so tue. Da ging Hattach hinaus zu Mardochai auf dem Platz der Stadt, der vor dem Tor des Königs war. Und Mardochai sagte ihm alles, was ihm begegnet war,
Auch die Summe des Silbers, das Haman versprochen hatte, in des Königs Schatzkammer darzuwägen, wenn die Juden vertilgt würden. Und gab ihm eine Abschrift des Gesetzes, das in Susa angeschlagen war, sie zu vertilgen, damit er es Esther zeige und es ihr sage und ihr gebiete, dass sie zum König hineingehe und zu ihm flehe und bei ihm Fürbitte tue für ihr Volk. Und als Hattach hineinkam und Esther die Worte Mardochais sagte, sprach Esther zu Hattach und gebot ihm, Mardochai zu sagen, es wissen alle Großen des Königs und das Volk in den Ländern des Königs, dass jeder, der ungerufen zum König hineingeht in den inneren Hof, Mann oder Weib, nach dem Gesetz sterben muss, es sei denn, der König strecke das goldene Zepter gegen ihn aus, damit er am Leben bleibe. Ich aber bin nun seit 30 Tagen nicht gerufen worden, zum König hineinzukommen. Und als Esthers Worte Mardochai gesagt wurden, ließ Mardochai Esther antworten, denke nicht, dass du dein Leben errettest, weil du im Palast des Königs bist, du allein von allen Juden. Denn wenn du zu dieser Zeit schweigen wirst, so wird eine Hilfe und Errettung von einem anderen Ort her den Juden erstehen, du aber und deines Vaters Haus, ihr werdet umkommen. Und wer weiß, ob du nicht gerade um dieser Zeit willen zur königlichen Würde gekommen bist. Esther ließ Mardochai antworten, so geh hin und versammle alle Juden, die in Susa sind, und fastet für mich, dass ihr nicht esst und trinkt 3 Tage lang, weder Tag noch Nacht. Auch ich und meine Dienerinnen wollen so fasten. Und dann will ich zum König hineingehen entgegen dem Gesetz. Komme ich um, so komme ich um. Mardochai ging hin und tat alles, was ihm Esther geboten hatte. Und am 3. Tage zog sich Esther königlich an und trat in den inneren Hof am Palast des Königs gegenüber dem Palast des Königs. Und der König saß auf seinem königlichen Thron im königlichen Saale gegenüber dem Tor des Palastes. Und als der König die Königin Esther im Hof stehen sah, fand sie Gnade vor seinen Augen. Und der König streckte das goldene Zepter in seiner Hand gegen Esther aus. Da trat Esther herzu und rührte die Spitze des Zepters an. Da sprach der König zu ihr, »Was hast du, Esther, Königin? Und was begehrst du? Auch die Hälfte des Königreichs soll dir gegeben werden.« Esther sprach, gefällt es dem König, so komme der König mit Haman heute zu dem Mahl, das ich bereitet habe. Der König sprach, eilt und holt Haman, damit geschehe, was Esther gesagt hat. Als nun der König und Haman zu dem Mahl kamen, das Esther bereitet hatte, sprach der König zu Esther, als er Wein getrunken hatte, was bittest du, Esther? Es soll dir gegeben werden. Und was begehrst du? Wäre es auch die Hälfte des Königreichs, es soll geschehen. Da antwortete Esther, meine Bitte und mein Begehren ist, hab ich Gnade gefunden vor dem König und gefällt es dem König, meine Bitte zu gewähren und zu tun nach meinem Begehren, so komme der König mit Haman zu dem Mahl, das ich für sie bereiten will. Morgen will ich dann tun, was der König gesagt hat. Da ging Haman an dem Tage hinaus fröhlich und guten Mutes. Aber als er Mardochai im Tor des Königs sah, wie er nicht aufstand und sich nicht vor ihm fürchtete, wurde er voll Zorn über Mardochai. Aber er hielt an sich. Und als er heimkam, sandte er hin und ließ seine Freunde holen und seine Frau Seresch und zählte ihnen auf die Herrlichkeit seines Reichtums und die Menge seiner Söhne und alles, wie ihn der König so groß gemacht habe und dass er über die Fürsten und Großen des Königs erhoben sei. Auch sprach Haman, und die Königin Esther hat niemand kommen lassen mit dem König zum Mahl, das sie bereitet hat, als nur mich, und auch morgen bin ich zu ihr geladen mit dem König. Aber das alles ist mir nicht genug, solange ich den Juden Mardochai sitzen sehe im Tor des Königs. Da sprachen zu ihm seine Frau Seresch und alle seine Freunde, man mache einen Galgen 50 Ellen hoch und morgen früh sage dem König, dass man Mardochai daran aufhänge. Dann geh du mit dem König fröhlich zum Mahl. Das gefiel Haman gut, und er ließ ein

auf dem breiten Weg, der zu Verdammnis führt, und war schon weit von Gott hinweg auf dieser Bahn geirrt. Da zeigte Gott mir ein Gesicht und führte mich in das Gericht. Mir träumte, doch ich sah's ganz klar, ich kann's auch heut noch sehen, dass ich im Todestalle war und musste durch dasselbe gehen. Wir gingen durch die Dunkelheit, mein teures Weib war mir zur Seite. Ein Engel, der uns hier geführt, der sprach sehr ernst zu mir. Wem's hier im Tale lichter wird, geht durch die Himmelstür. Doch wem das Licht nicht wird aufgetan, der muss für immer draußen stehen. Wir gingen durch das dunkle Tal und näher dem Gericht, da sprach mein Weib mit einem Mal, mir wird es jetzt schon Licht, ein heller, lichter Tag bricht an, das ich fast nicht ertragen kann. Bei mir doch nicht, die Dunkelheit bei jedem Schritt vermehrte sich und fühlte, dass die Gnadenzeit auf ewig von mir wich. Mit einem Male waren wir da droben vor der Himmelstür, wo viele andere standen schon. Es dauert auch nicht lange, da kam zu uns der Gottessohn. Wie war mir Angst und Bange vom ewigen Himmelsglanz und Wald in einer hellen Lichtgestalt. Der Heiland gab ein weißes Kleid dem andern, die dabei, auch meinem Weib an meiner Seite, an mir ging er vorbei. Und ohne dieses Hochzeitskleid geht niemand ein zur Seligkeit. Ich rief, o Jesu, hilf mir doch, blick du auf mich in Gnaden, verleih das weiße Kleid mir noch, dass ich nicht komm zu Schaden. Voll Ernstes nun der Heiland spricht, es ist zu spät, du wolltest nicht. Da sah ich meine Mutter stehen vor mir im weißen Kleide, so schön, wie ich sie nie gesehen in süßer Himmelsfreude. Ihr Angesicht erstrahlte ganz von einem überirdischen Glanz. O Mutter, rief ich sehr betrübt, zum Heiland bete für mich doch, dass er das weiße Kleid mir gibt und meiner sich erbarme noch. Doch ach, wie ernst die Mutter spricht, o nein, mein Kind, du wolltest nicht. Noch konnte ich mein teures Weib im weißen Kleide bei mir sehen. Dann wandte sie sich von mir ab, ins ewige Gezelt zu gehen. Das Band der Liebe, unser Glück, zerriss in einem Augenblick. Ich rief in meiner Bändigkeit, willst du nun von mir gehen und nicht für mich das weiße Kleid vom Heiland mir erflehen? O Ehemann, so ernst die Teure spricht, es ist zu spät, du wolltest nicht. Da sah ich vor mir eine Tür, und schrecklich kann es sein, und dann der Feind, der winkte mir zum Gang in seine Tür. Was ich dort sah, durch jene Tür, der Rüberseele schweige ich hier. Ich schrie in meiner Bändigkeit in meinem Lager auf. Und dieser Schrei um weißes Kleid, der weckte mich dann auf. Ich fühlte nun, sobald ich wach, dass Gott im Traume zu mir sprach. Das war zu viel, es brach mein Herz in wahrer Reu und Buß. Ich fiel in meinem Seelenschmerz dem lieben Gott zu Fuß. Und Gott verstieß mich arme nicht und ging mit mir nicht ins Gericht. Nun ist mein heilige Pflicht, dass ich es anderen sage und bis mein Herz im Tode bricht, die Botschaft weitertrage. Ich frage dich an diesem Heut, wie steht es mit deinem Hochzeitskleid? Du eilst aus dieser Gnadenzeit.

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Anna, das Küchenmädchen, verließ eines Nachmittags mit dem Korb am Arm eilig das Haus. Unterwegs bemerkte sie, dass sie den Geldbeutel vergessen hatte. Schnell ging sie zurück. Leise schloss sie die Flurtür auf. Sie wusste, dass Frau Wolter heute keinen guten Tag hatte. Die Küchentür war nur angelehnt und Anna sah, wie Helmi am Tisch stand, den Geldbeutel in der Hand hielt und gerade ein 5-Mark-Stück herausnahm. »Was tust du hier, Helmi? Lass die Finger vom Geld. Es gehört dir nicht«, rief Anna erschrocken. »Sei doch nicht so laut, Anna.« Da stand auch schon Frau Wolter in der Tür und fragte unwillig: »Was gibt es hier?« »Anna ist unverschämt zu mir«, begann Helmi. Doch Anna unterbrach sie. »Ich habe nur zu Helmi gesagt, dass sie ihre Finger vom Wirtschaftsgeld lassen soll. Ich sah genau, dass sie gerade 5 Mark herausnahm.« »Aber Helmi, du weißt genau, wenn du Geld brauchst, dass du dann zu mir kommen sollst. Jetzt wissen wir auch endlich, weshalb Fräulein Rutt schon öfter Geld gefehlt hat«, rief Anna vorwurfsvoll. »Anna, machen Sie jetzt Ihre Besorgungen. Du, Helmi, komm mit in mein Zimmer«, gebot Frau Wolter ernst. Helmi war bleich geworden und folgte nur sehr langsam der Mutter. Nun gab es kein Leugnen mehr. Nach langem Fragen der Mutter gestand Helmi, dass sie schon mehr als einmal von dem Wirtschaftsgeld, das Fräulein Rutt verwaltete, genommen hatte. »Helmi, einer durchschaut dich. Er sieht bis auf des Herzens Grund.« Helmi, die bis jetzt recht trotzig geantwortet hatte, schlug die Augen nieder. So ernst war die Mutter noch nie gewesen. Noch am selben Tag fuhr Frau Wolter zu Rutt ins Krankenhaus. Wohl war es recht demütigend für sie, ihr eigenes Kind als Diebin bezeichnen zu müssen. Aber sie ersparte es sich nicht, damit die junge Kranke von der quälenden Geldsache frei sein konnte. Rutt regte sich nicht auf. In tiefem Mitleid für die bekümmerte Mutter drückte sie dieser die Hand, als sie um Vergebung für Helmi bat. »Von Herzen vergebe ich ihr, Frau Wolter. Ich bete mit Ihnen, dass das Kind innerlich frei und glücklich wird.«

10 Jahre sind vergangen. Eine lange Zeit, reich an Freude und Leid. Heute war ein strahlend schöner Sommertag. Im Gärtchen des Lehrerhauses in Düringswalde in der Mark dufteten die Rosen und viele

mehr völlig auf besondere Hilfe angewiesen war. Auch Frau Schneider hatte sich noch mit ihr gefreut. Kurz bevor diese vor einem halben Jahr entschlafen war, hatte sie gesagt: »Ich weiß, wie schwer es für dich ist, mein Kind, nicht wie Gesunde gehen und arbeiten zu können. Aber sei getrost. Der Herr ist bei dir als Halt und Trost und als Licht.« Lilly vermisste die geliebte Mutter schmerzlich. Kurz vor ihrem Tod hatte Oswald die Lehrerstelle in Düringswalde erhalten. Er wollte Mutter und Schwester zu sich nehmen. Das war Frau Schneiders besondere Freude gewesen, dass Oswald seiner Schwester stets ein Zuhause bieten würde. »Du brauchst aber eine tüchtige Haushälterin, Oswald«, sagte Lilly. »Werde ich dir auch keine Last sein?« »So darfst du nie denken, Lilly. Ich bin ja so glücklich, dass du bei mir sein kannst. Eine ehrliche, gewissenhafte Haushälterin habe ich schon gefunden.« »Wenn du aber einmal heiratest, dann...« »Damit hat es noch lange Zeit. Deswegen mach dir keine Sorgen, Schwesterlein«, hatte er sie beruhigt.

In Dorpfeld, im Hause Wolter, stand auf der Veranda ein Rollstuhl. Darin saß Frau Wolter mit geschlossenen Augen. Auf ihrem Gesicht lag viel Kummer und Leid. Jetzt lief ein junges Mädchen die Verandastufen herauf. Das blonde Haar lag in dichten Flechten um den Kopf und die Augen strahlten. »Magda, du bist es?« fragte die Mutter und öffnete die Augen. »Ja, Mama, ich bin schon wieder zurück. Es ist doch einfach wunderschön, anderen Menschen durch ein wenig Liebe und durch stärkende Gaben helfen zu können und eine Freude zu machen. Ach Kind, du bist dafür wie geschaffen, anderen Menschen Sonne ins Leben zu tragen. Nur einer nutzt unser Lieben nichts. Helmi.« Ein Schluchzen erstickte Frau Wolters Stimme. »Mama, gräm dich nicht immerfort um Helmi. Du schadest dir nur selbst damit. Du weißt doch, unser Gott hat Mittel und Wege, auch Helmi auf den rechten Weg zu bringen. Er zwingt aber niemanden, und wenn Helmi nicht will, was dann?« »Oh, Frau Wolter«, warf Ruth Schneider ein, »auch den Willen kann der allmächtige Heiland durch seine Hand zum Besten lenken.« Ruth war beiden eine unentbehrliche Freundin geworden. Sie hatte sich sehr verändert. Sie war nicht mehr so schmächtig und ihre Augen blickten munter aus dem rosigen Gesicht. Vor 3 Jahren war Frau Wolter vom Schlag getroffen worden. Zuerst hatte sie nicht sprechen können. Bald aber fand sie die Sprache wieder. Auch der Geist war klar. Nur die linke Seite blieb gelähmt und die Kranke musste versorgt werden wie ein Kind. Sie klagte nie. Sie war geduldig und rührend dankbar für alle ihr erwiesene Liebe und Hilfe von Magda und Ruth. Aber an ihrem Mutterherzen zehrte der Kummer um die älteste Tochter. Nach der Entdeckung ihrer Unehrlichkeit hatte diese sich eine Zeit lang zusammengenommen. Bald aber steckte sie wieder in Lüge und Unredlichkeit. Zum Glück ließ sie sich in ihrer weiteren Schulzeit nichts Besonderes zu Schulden kommen. So stand nichts im Weg, sie nach Schulabschluss zu Verwandten in Pension zu geben, damit sie dort die Musikhochschule besuchen konnte. An musikalischer Begabung fehlte es Helmi nicht. Und da sie selbst den Wunsch hatte, in Musik ausgebildet zu werden, atmete Frau Wolter ein wenig auf. Aber schon nach einem halben Jahr schrieben die Verwandten, dass sie Helmi nicht behalten möchten. Sie sei unaufrichtig und recht vergnügungssüchtig, so dass sie keine weitere

ihre Verantwortung für das Mädchen übernehmen könnten. So kam Helmi von einer Pension in die andere. Überall ging es eine Zeit lang gut, dann war es vorbei. Keine Ermahnung der Mutter richtete etwas aus. Nach Hause kommen wollte Helmi auch nicht. Jetzt war das Mädchen in Hamburg bei Verwandten, die eine Privatpension für Knaben von 10 bis 12 Jahren hatten. Herr und Frau Lebert waren glaubensfrohe und hilfsbereite Christen. Sie schrieben an Frau Wolter, die in ihrer großen Sorge ihre Verwandten um Rat gefragt hatte. »Liebe Cousine, überlass uns deine Tochter. Wir wollen sie wie unser eigenes Kind behandeln. Und zugleich gibt es bei uns reichlich zu tun. Regelmäßige Arbeit ist gewiss für Helmi heilsam. Sie ist uns als Hilfe bei der Beaufsichtigung der Schularbeiten unserer Zöglinge und auch als Stütze in unserem ganzen Hauswesen willkommen. Also wenn Helmi will, sind wir bereit, ihr in Gottes Namen ein Heim und eine Tätigkeit zu bieten. Aus Helmis Briefen war bis jetzt noch keine Reue zu spüren. Frau Wolter hatte oft bange Stunden durchzumachen, aber immer wieder siegte der Glaube einer betenden Mutter. Auch jetzt ließ sie sich durch Magda und Ruth wieder trösten und sie dachte daran, was sie einmal über die fürbittende Macht einer Mutter gelesen hat. Was kein Lieben mehr erreicht, Mutter beten, Stein erwacht.

Ein Septembertag neigte sich zu Ende. Durch den dichten Wald, der von der Bahnstation bis nach Dorpfeld führte, schritt ein junger Wanderer kräftig aus. Er hatte den Hut abgenommen und ließ den leisen Wind mit seinen Haaren spielen. Oswald Schneider hatte Ferien und war im Begriff, der Einladung seiner Schwester Ruth zu folgen. Schon mehrfach hatte sie geschrieben: »Frau Wolter lässt dich herzlich einladen. Ich bin durch ihren körperlichen Zustand hier gebunden. Auch möchte ich Magda nicht allein lassen, denn ich fürchte, der Schlaganfall kann sich wiederholen. Also komm du wenigstens für einige Tage zu uns.« Lilli hatte dem Bruder zugeredet, und so hatte er die mehrstündige Bahnreise angetreten, an die sich ein Fußmarsch anschloss. Unterwegs gedachte er, eine kurze Pause einzulegen. Wie gut war die Ruhe in der frischen Waldluft. Da horchte er auf. Leises Weinen klang an sein Ohr. Er sprang auf und ging diesem nach. Da kauerte ein etwa 5-jähriger Junge unter einem Baum und weinte bitterlich. »Was ist denn, Kleiner?« fragte Oswald freundlich und hockte sich zu diesem nieder. Große, dunkle Augen schauten unter Tränen zu ihm auf. »Ich finde nicht nach Hause. Guste ist fortgegangen. Ich habe geschlafen und dachte, sie bleibt bei mir, aber jetzt ist sie fort.« »Wie heißt du denn und wo wohnst du?« »Fritz Werner, und zu Hause bin ich bei meiner Großmutter und Großvater, seit meine Mutter im Himmel ist.« »Wo wohnen denn deine Großeltern, Fritzel?« »In einem kleinen Haus. Willst du mich zu ihnen bringen?« fragte der Kleine jetzt ganz zutraulich. »Gern, mein Junge. Hoffentlich finde ich das Haus.« »Oh ja, siehst du, ich war so erschrocken, wie ich aufwache und bin allein. Und da habe ich gebetet, dass doch jemand kommen möchte, der mich nach Hause bringt. Und plötzlich standest du vor mir. Tante Magda hat doch recht, dass wir um alles beten dürfen.« »Wer ist diese Tante Magda?« »Ach so, du kennst sie nicht. Unser Sonntagsschulfräulein. Wir dürfen aber Tante Magda sagen. Überhaupt ist sie und Fräulein Ruth so gut. Das sagt meine Großmutter auch. Sogar Großvater freut sich, wenn sie zu uns kommen.« Nun wusste Oswald, dass Fritzel Werner aus Dorpfeld war. »Komm, jetzt wollen wir zu deinen Großeltern gehen.« Vertrauensvoll legte der Kleine seine Hand in die des großen Fremden, der so freundlich zu ihm war. Ein Stückchen des Weges hatten sie zurückgelegt, als ein Mädchen hinter ihnen herlief. »Guste, da bist du ja«, freute sich Fritzel und eilte auf sie zu. »Ich wollte nur ein paar Pilze suchen, während du so schön schliefst, und ich habe mich ein wenig verirrt. Welch ein Schreck, als du nicht mehr da warst«, entschuldigte sich Guste. Es dauerte nicht lange, da standen die drei Wanderer vor einem weinumrankten Häuschen. Auf ihr kurzes Anklopfen erschien in der Tür eine alte Frau. Jubelnd flog Fritzel in ihre Arme und erzählte sogleich von seiner Angst und dann von seiner Freude, als der fremde Mann vor ihm gestanden hatte. Wieder stieg ein Sommertag über Flur und Hain. An jedem Gräschen glitzerten Tautropfen. Im Lehrergarten in Düringswalde schnitt eine junge Frau Rosen und ordnete sie zu einem schönen Strauß. »Sieh, Lilli, wie prachtvoll die Zentifolien schon blühen«, rief sie der Freundin, die in der Laube saß, zu. »Ich finde den Garten noch schöner, als ihn Oswald mir geschildert hat. Gerade jetzt in seiner reichen Blütenpracht.« »Ich freue mich mit dir, Magda. Überhaupt staune ich, wie du dich so schnell und gut als Lehrersfrau in dieses kleine, einfache Dorf eingewöhnt hast.«
Magda ließ sich neben Lilli nieder, schaute diese mit großen Blauaugen an und nickte dankbar. Kurz nach Ostern war Magda Wolter die Gattin Oswald Schneiders geworden. Wohl hatten sich viele darüber gewundert, dass die Tochter der sehr angesehenen Frau Wolter nur einen Dorfschullehrer heiraten wollte. Sie konnte doch andere Ansprüche stellen. Die hilflose Mutter aber schien über der großen Freude an dem Glück ihrer Jüngsten gesundheitlich ein wenig zu erstarken. Magda wurde freilich der Abschied von ihrer Mutter bitterschwer. Ein Trost war es für sie, die Kranke in der treuen Pflege der bewährten Ruth zu wissen. Helmi wohnte noch bei den Verwandten in Hamburg. Wegen einer schweren Grippe konnte sie nicht zur Hochzeit kommen, was sie sowieso wohl nicht gern getan hätte. Magda tat hier in Düringswalde dieselben Liebesdienste bei Jung und Alt wie in ihrem Heimatstädtchen und schon nach wenigen Wochen schätzten alle die junge Lehrersfrau. Jetzt sah Magda den stets willkommenen alten Postboten. Sie ging ihm freundlich entgegen und nahm die Post in Empfang. »Briefe von daheim«, rief sie Lilli zu. Schnell öffneten beide ihre Post und begannen zu lesen. Nach einer Weile sagt Magda: »Nun hör bloß, Lilli, was Ruth schreibt. Wisst ihr, wer uns fast täglich besucht? Fritzl Werner. Er ist so richtig unser kleiner Sonnenschein. Wenn er einmal 2 Tage nicht da war, fragt Mutter schon. Gestern gab es bei der Kranken wieder einmal so einen trüben Tag wie lange nicht. Es mag sein, weil Helmi schon mehrere Wochen nicht mehr geschrieben hat.«

0: Auf hoher See durchschnitt ein Passagierdampfer stolz die Wellen. Auf Deck des Schiffes herrschte reges Leben. Einigen der Passagiere sah man an, dass sie Heimweh hatten. Andere unterhielten sich vergnügt und gedachten, in Amerika ihr Glück zu finden. Zwei junge Mädchen saßen auf Deck und plauderten miteinander. »Hast du denn wirklich noch an deine Mutter geschrieben, Helmi?«, fragte Ilse Freitag, ein schönes Mädchen mit dunklen Augen. »Natürlich habe ich das. Es wird ihr schwer sein, dass ich nach Amerika ausgerückt bin. Aber ich konnte nicht anders. Dieses eingeengte Leben, dieses tägliche Einerlei war ich satt. Die werden aber einen gewaltigen Schreck bekommen haben, als du auf einmal fort warst«, meinte Ilse. »Ich habe ihnen einen Dankesbrief hinterlassen mit einigen Erklärungen über meine Zukunftspläne. Weder sie noch meine Mutter hätten mir je zu meiner Ausreise die Erlaubnis gegeben. Ich bin nur froh, dass ich mündig bin. Und dann preise ich das Schicksal, dass ich dich und deine Eltern kennenlernte und dass ihr mich mitgenommen habt.« Ilses Eltern traten zu den beiden Mädchen. Herr Freitag war Kapellmeister. Er hatte in New York eine gute Stelle in Aussicht und darum alle Brücken in Hamburg abgebrochen. Er und seine Frau wollten von Gott und seinem Wort nichts wissen, waren lebenslustige Leute und freuten sich auf die neue Heimat. Nach einem Konzert hatte Helmi Ilse Freitag kennengelernt. Sie freundete sich mit der gleichaltrigen Ilse an und war oft bei Freitags. Freitags waren sehr nette Leute und sie waren auch gleich bereit, das arme Mädchen, das von solch übertriebener Frömmigkeit eingesponnen war, mitzunehmen und ihm zu einem freien, glücklichen Leben behilflich zu sein. Helmi wusste, dass die Mutter ihr schließlich auch das Reisegeld in die neue Welt nicht versagen würde. Einstweilen borgten ihre neuen Freunde alles Nötige. Da Helmi mündig war, bedurfte sie wegen ihres Passes keine Erlaubnis der Mutter noch der Gemeindeverwaltung von Dorpfeld. So hatte Helmi heimlich ihre Sachen gepackt und nach zu Freitags geschafft. Als eines Morgens Helmi nicht zum Frühstück erschien, war Frau Lebert, Helmis Tante, in deren Zimmer gegangen. Es war leer. Auf dem Tisch lag ein Brief. »Lieber Onkel, liebe Tante, seid mir nicht allzu böse. Ich glaube gern, dass ihr es auf eure Weise gut mit mir meintet, aber mich zieht es mit Gewalt in die Freiheit. Ich muss mich entfalten können und dazu bietet sich mir jetzt die beste Gelegenheit. Freitags haben alles für mich erledigt und bestreiten einstweilen die Kosten. Es geht nach Amerika. Von dort schreibe ich euch, wenn ich mein Glück gefunden habe. Meine Mutter habe ich über meine Pläne informiert. Es dankt euch für alles, eure freiheitsdurstige Helmi.«
1: »Möchtest du eine Prinzessin sein? Dann lass Jesus in dein Herz hinein und fange an, Gott hoch zu preisen. Dann wirst du ein Kind Gottes heißen.
2: König, so wird unser Gott genannt. Und damit liegt es auf der Hand, dass all die Mädchen, die sein Kind, somit Prinzessinnen noch sind. Doch musst du dann auch danach streben, so wie eine Prinzessin ja zu leben, zu meiden Sünden, Schmutz und solcherlei, denn dieses schickt sich nicht dabei.
1: Ja, unser Gott ist Herr der Herren. Ihn soll die ganze Welt verehren. Er schenkt uns wunderbare Gaben und möchte uns als Kinder haben. Ist das nicht wunderbar und fein, ein richtiges Königskind zu sein? Drum danke Gott und freue dich.

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1: 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Unser Sperling wollt mieten, es gefiel ihm so sehr. Was willst du uns zahlen? Vermiet ich dir das?
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Bei Goldhähnchens war ich jüngst zu Gast. Sie wohnen im grünen Fichtenpalast, in einem Nestchen klein, sehr niedlich und sehr fein. Was hat es gegeben? Schmetterlingsei, Mückensalat und Gnitzenbrei und Käferbraten famos, 2 Millimeter groß. Dann sang uns Vater Goldhähnchen was, so zierlich klang's wie gesponnenes Glas. Dann wurden die Kinder besehen, sehr niedlich alle 10. Dann sagte ich Adieu und danke sehr. Sie sagten, bitte, wir hatten die Ehr und hat uns mächtig gefreut. Es sind doch reizende Leute.

0: Esel, ich bitte dich so sehr ich kann. Oh, rühre mein kleines Nest nicht an. Oh, sieh nicht mit deinen Blicken hin. Es liegen ja meine Kinder drin. Die werden erschrecken und ängstlich schreien, wenn du schaust mit den großen Augen hinein.
1: Wohl sehe der Hansel das Nestchen gern, doch stand er behutsam still von fern. Da kam der arme Vogel zur Ruhe, flog hin und deckte die Kleinen zu und sah so freundlich den Knaben an.
0: Hab Dank, dass du ihnen kein Leid getan.

siehe die Vögel unter dem Himmel an. Sie säen nicht, sie ernten nicht, sie sammeln nicht in die Scheunen. Und euer himmlischer Vater nährt sie doch. Seid ihr denn nicht viel mehr als sie?

0: Wir müssen aufhören, Egoisten zu sein. Ja, das ist die Botschaft. Es ist nicht gut, dass der Mensch allein ist. Wir müssen aufhören, Egoisten zu sein. Sich nur um unseren Kiez drehen, unseren Kleinkram kümmern und nur um mich, mein und mir und unser. Die goldene Regel, Lukas Kapitel 6, Vers 31, das ist die goldene Regel. Und wie ihr wollt, dass euch die Leute oder die Menschen tun, so tut es ihnen. Schimpft nicht auf die Leute, die mögen mich nicht, die verstehen mich nicht, die kümmern sich nicht um mich. Vergiss es, das ist alles Lug und Trug. Was tust du? Und weißt du, zu früher bei meinen Schwestern habe ich das, weißt du, ich habe ihre Poesiealbum gerne studiert und gerne gelesen, wenn sie da nicht zu Hause waren oder was weiß ich, meine Schwestern da spioniert. Weißt du, da standen so oft so schöne Sprüche in den Poesiealben. Da stand drin, was du nicht willst, dass man dir tut, das fügt auch keinem anderen zu. Ja, und das sind Regeln, goldene Regeln aus der Bibel, aus dem Leben. Und es muss uns eine Selbstverständlichkeit sein, dass wir niemand etwas Böses zufügen, was wir nicht möchten, was du nicht willst, was du hast, was dir zuwider ist, was dir stinkt, das tut niemand anders. Eine selten praktizierte Regel. Und deshalb sind so viele Leute einsam. Mich mag keiner, vergiss es. Wie viele Leute magst du? Ohne diese goldene Regel funktioniert die Ehe nicht, funktioniert die Gemeinde nicht, funktioniert die Firma nicht, funktioniert kein Gewerbe, kein Geschäft, gar nichts. Wie oft beschweren sich Menschen, mir hilft niemand, niemand kümmert sich um mich, niemand fragt mich, wie es mir geht. Wenn ich krank bin und was weiß ich alles. Die Sache ist, fragst du jemand, sei doch ehrlich. Weißt du, niemand fragt nach mir, was für Schmerzen ich habe, wie ich mich fühle. Die ganze Welt ist so lieblos, so unbarmherzig. Ja, bist du barmherzig? Was du willst, steht in der Bibel, das tu. Oder so wie im Poesiealbum, das fügt keinem anderen zu. Wie stellst du dir das Leben vor? Und das, was du dir vorstellst, wie du dir wünschst, so fang an zu leben. Geh auf die Menschen zu. Dich ruft niemand an, aber du rufst jemand an. Dir tut niemand was Gutes, aber du tust was Gutes. Verstehst du? Niemand besucht dich im Knast. Ich sage jetzt, Jesus sagt, ich war im Gefangenen, habe mich nicht besucht. Ich war krank, ich habe mich nicht besucht. Ich war nackt, ich habe mich nicht bekleidet. Mach du das. Ich habe in Heilbronn eine Schwester gehabt. Weißt du, die kam und da gibt Zeugnis, sogar so blödes Zeugnis. Mir schenkt niemand was, niemand gibt mir was. Und was weiß ich, hat sich beschwert. Geschwister, betet für mich, dass ich auch mal was abbekomme. So ähnlich hat sie da ihr Zeugnis gegeben. Dann habe ich gesagt, Schwester Ilse, fang du an, was auszuteilen. Du bist auch geizig. Lass uns mal ganz ehrlich sein. Die Wahrheit ist, du bist geizig. Du bist eine richtige Schweben. Fang du mal was zu geben, was auszuteilen. Wenn du nächstes Mal im Gottesdienst kommst, bring was mit für irgendjemand. Ja, und sie hat Schuhe mitgebracht für irgendjemand. Schuhe, die sie ja nicht mehr gepasst haben und nicht mehr gefallen haben, was weiß ich. Und dann hat sie rumgeguckt. Ach, die Schwester könnte diese Schuhe tragen. Hat der Schwester geschenkt. Und nächstes Mal schenkt ihr wieder jemand Schuhe. Und so gibt es Ping-Pong. Verstehst du? Du gibst und es wird dir gegeben werden. Dir wird nichts gegeben, was du nicht vorher gibst. Das ist ein Gesetz. Ein Gesetz Gottes, ein universelles Gesetz. Gib und es wird dir gegeben. So, echte Liebe sucht das Wohl des anderen. Sucht, was ist das Beste für den anderen? Was fördert ihn? Viele sind nur Egoisten. Als der Trump an die Macht kam, hat ein Pastor in Amerika gesagt, Jesus ist entsetzt über Amerika. Jesus graut vor Amerikanern. Und war, Jesus wäre fassungslos über Amerika. Amerika first. Verstehst du? Als diese These der Trump ausgegeben hat, Amerika zuerst. Nein, zuerst soll der andere sein. Der andere soll gefragt werden. Verstehst du jetzt? Amerika erst. Jesus ist traurig über Amerika. Jesus ist traurig über jede Nation, die zuerst sieht, die Egoisten. Trump ist ein perfekter Egoist in aller Liebe. Amerika first. Und ich sage eines, überall auf der Welt, wo Nationalismus herrscht, gibt es keine Erweckung. Die können 1000 Jahre beten, es wird keine Erweckung geben. Als Hitler hier regierte, an deutschen Wesen soll die Welt genesen, Da gab es keine Erweckung, keine geistlichen Aufbrüche. Überall, wo Nationalismus herrscht, gibt es keine Erweckung. Amerika first. Jesus heult. Jesus graut es über Amerika. In aller Liebe. Das ist typisch antichristlich. Amerika zuerst. Christen, unsere Gemeinde zuerst. Hör auf mit diesem uns zuerst. Zuerst kommt der Herr. Trachte zuerst nach dem Reich Gottes. Nicht ich zuerst, wir zuerst. Hauptsache mir geht es gut. Religion ist für viele nur Opium fürs Volk. Sinnestäuschung. Beruhigungsmittel. Auch wenn der Herr Trump in Gemeinden geht und beten, mit sich beten lässt. Verstehst? Aber das ist Egoismus, das verändert nicht die Welt. Man schottet sich ab. Nur Vertröstungsmoral und fromme Gehirnwäsche. Ich zuerst. Die ganze Ich-Verwirklichung ist eine buddhistische Lehre. Also ich. Esoterik, Spiritismus. Ich. Ja. Und wir merken gar nicht, wie sogar unsere christliche Kultur davon durchdrungen ist. Ich bin und ich und so weiter. Der Herr ist es. Die Welt ist voller Egozentriker, geistig kranker Menschen, Narzissten. Verstehst du? Nur ich, Nabelschau betreiben sie. Ich. Und sieht nicht, dass die Welt untergeht. Wir sind die Nation, wir sind das Volk. Egozentriker haben keine Freunde. Sind einsame Menschen, sterben einsam. Die haben nicht einmal einen zur Beerdigung. Solche Menschen verkümmern bis zum jüngsten Tag mit ihrem Ego. Da bleibt nicht so viel übrig. Wer steht an deiner Seite, ist mein Thema. Solche Menschen solltest du aus dem Weg gehen. Solche Menschen solltest du nicht heiraten, so Egozentriker. Ich will glücklich sein. Ich will reich werden. Ich will erfolgreich werden. Nein. Wir sollen für das Wohl des anderen sorgen. Ich will geistlich sein. Ich will die Gaben des Heiligen Geistes haben. Ich will in den Himmel kommen. Weißt du, schau die Bibel an. Paulus sagt, oh Gott, nimm mich lieber weg. Oder Moses, lieber Gott, nimm mich lieber weg, aber rette das Volk. Verstehst du? Nicht ich zuerst. Nicht ich zuerst. Solche Menschen gehen in die Hölle, Egozentriker. Ich zuerst. Sie werden ja, jemand fertig machen, wenn du dich mit solchen Leuten verbindest, wo es nur ich zuerst, diese Neider und eifersüchtige Typen, voller Begehrlichkeit. Der zivilisierte Mensch hier im Westen ist ein Egozentriker, zerstört sich selbst und andere. Ich will mich entfalten. Ich will frei sein. Ich will, verstehst du, wir können gar nicht frei sein. Selbst wenn du 10-mal frei werden möchtest, wir sind verpflichtet, gebunden, eingebunden. Du kannst nicht machen, was du willst. Wir sind in einem System drin. Du kannst nicht als Aussteiger leben. Wir brauchen einander. Es ist nicht gut, dass der Mensch allein ist. Wir haben dann plötzlich Gesetze und plötzlich dieser Egozentriker kommt mit dem Gesetz in Konflikt. Und dann beim Egozentriker, wenn es mal nicht was klappt, der ist schuld und Xell ist schuld und der andere ist schuld. Egozentriker sind faule und bequeme Menschen, erwarten alles von anderen, sind gute Pharisäer, so wie die Pharisäer. Ich danke Gott, dass ich das nicht bin, dass ich dir dienen darf, dass ich in den Himmel komme, dass ich dein Kind bin. Ich. Pharisäer. Weißt du, wo Jesus gestorben ist? Jesus ist zwischen zwei Pharisäern gestorben. Nicht Sünder. Das waren keine Sünder, das waren Schächer. Weißt du, was Schächer sind? Die den Schafen die Gurgel durchschneiden, ausbluten lassen. Schächter. Verstehst du, zwei Schlechter. Sie wollen die wahre Religion produzieren. Sie wollen Tiere so opfern, wie der liebe Gott so will. Also, dass sie ausbluten, ohne Blut und so weiter. Das waren Schächer. Und Jesus starb zwischen solche zwei Scheinheilige. Schächter. Verstehst du? Lass das Wort. Luther hat es nur ein bisschen verändert, damit wir denken, das sind schlimme Verbrecher gewesen. Das waren fromme. Fromme Verbrecher. Es gibt auch fromme Verbrecher. Und dann lästern sie. Wir sterben für das, was wir verdient haben. Sie haben gedacht, sie haben das richtig gemacht. Sie haben nur geschächtet. Und dann fielen sie in Ungnade irgendwo bei den Römern. Keiner kommt als Verbrecher zur Welt. Aber man wird Verbrecher. Deshalb, Und Jesus stirbt dazwischen, zwischen diesen zwei Scheinheiligen, selbstgerechten Schächer, Schwätzer, so oder wie wir, ich das auch immer weiter ausbaden und austreten könnte. Weißt du, viele verschanzen sich in den Bethäusern, sie schächten, verstehst, hinter der Religion, hinter der Frömmigkeit, sie verschanzen sich, wir dienen Gott. Paulus auch so ein Frommer. Ich weiche für das Gesetz meiner Väter. Sie dachten, sie machen eine große Sache. Aber der Herr sagt, Saul, was verfolgst du mich? Und verfolgte Christen, hat Christen ins Gefängnis gesteckt. Auch so ein Schlechter. Verstehst du? Bis Jesus ihm begegnet. Ich eiferte für das Gesetz meiner Väter. Und er war allein. Weißt du, plötzlich ist er ganz allein, da ist niemand da, bis Gott den Ananias und sagt, Ananias zu ihm schickt. Und Ananias sagt, der Herr hat mich zu dir geschickt. Der Herr, der dir unterwegs erschienen ist, ist auch mir begegnet. Und du siehst, was Kommunikation ist, wie der Herr redet, wie Gott sich offenbart. Weißt du, Gott hätte auch den Paulus selbst die Augen öffnen können. Aber nein, der Bruder muss kommen. Der Bruder. Beim wahren Glauben, ob es Ehe, Beziehung oder Zusammenleben, in welcher Form auch immer, da muss der Bruder oder die Schwester kommen. Es kommt auf die Liebe an. Und der Herr, der dir erschien, es ist auch mir erschienen. Und jetzt bringe ich das Feuer rüber. Es ging nicht um Profilierung irgendwie oder Karriere oder was für Nutzen habe ich. Nein, da legt die Hände auf und sagt, der Herr, berühre dich. Und das ist Dienen. Dass wir einander dienen, ermutigen, einander die Augen öffnen und nicht uns einander Schwierigkeiten und Nöte bereiten. Gott gibt uns. Gott gibt uns als Gehilfen. Oft gehen wir den Dingen aus dem Weg. Nein, das wollen wir nicht und so weiter. Gott hat dich als Gehilfen oder Gehilfe geschaffen. Was machst du daraus? Dem reichen Jüngling hat der Herr Jesus gesagt, als er kommt zu ihm und sagt, Herr, was muss ich tun, dass ich das ewige Leben habe? Und dann sagt der Herr, halte die Gebote. Ja, das tue ich, Herr, von ganzem Herzen. Und dann guckt er ihn an und sagt, na Maid, deine ganzen Klimbim, was da drum hängt, die Ringe, die Spangen, verkaufe alles, was du hast und gibst den Armen. Oder du wirst einen Schatz im Himmel haben. Und dann komm und folge mir nach. Das ist nämlich, wie man für andere da ist. Und komm und folge mir nach. Jesus war für andere Menschen da. Nichts darf deinen Platz einnehmen zwischen dir und Gott. Niemand darf diesen Platz einnehmen. Das, dieser Platz ist diese selbstlose Liebe. Liebe den Herrn von ganzem Herzen, ganzer Seele und aus allen Gemütskräften und alles, was in dir ist. Und deinen Nächsten wie dich selbst. Aber das ist schwer für alle. Sehr schwer. Ich muss jetzt vorstellen, noch, ich spreche ja von Ehe und einander annehmen. Der Jakob sucht eine Frau, dieser Patriarch Jakob. Dann kommt er zum Onkel Laban, der hat zwei schöne Töchter. Und das ist die Lea und die Rahel. Und er hat sich in der Rahel verliebt, diese Hübsche mit den schönen Augen und so weiter. Und als er in der Hochzeitsnacht aufwacht, hat er die Lea im Bett. Und dann sagt er, habe ich nicht wie die Rahel gearbeitet? Habe ich nicht die Rahel mehr erwählt? Habe ich nicht die Rahel ausgesucht? Dann sagt er, ja, aber bei uns ist so. Die Älteste wird zuerst freigegeben. Oder geht aus dem Haus und dann kommt der Jüngere. Und jetzt dient er, muss er vorstellen, 7 Jahre für die Rahel nochmals. Und jetzt kommt, dient einander. Und deshalb, Jakob hat für die Rahel und für die Lea 7 Jahre gedient. Weißt du, das war nicht leicht. Zuerst mal für die Rahel gedient, ihr glaubt, er kriegt die Rahel, aber jetzt kriegt er die Lea. Und jetzt muss er nochmals 7 Jahre dienen. Und das ist unsere Bestimmung. Unsere Bestimmung ist zu dienen. Können wir das? Wollen wir das? Haben wir einen dienstbaren Geist? Der größte Diener war Jesus. Halleluja. Er hat uns gedient. Weißt du, er hätte sich bedienen lassen können. Obwohl er göttlicher Gestalt war, er hatte sich nicht bedienen lassen, er hat gedient. Und er zeigt uns, was unsere Berufung ist. Ich habe keinen Menschen. Die Frage ist, bist du ein Mensch? Wir möchten gerne, verstehst, bis zum Schluss bedient werden und so weiter und serviert werden, aber dienst du, diene ich, dienen wir? Geben wir anderen die Liebe Gottes weiter? In Wort und Tat? Nicht nur in Worten, ich liebe dich. Nein, in Wort und Taten. Wenn man davon weitergibt und so weiter, das wird nicht weniger, sondern das multipliziert sich, das wächst, das vermehrt sich. Beim Weitergeben werden wir die Beschenkten sein. Deshalb, ich ermutige dich, fang an weiterzugeben. Spare nicht in deiner Großzügigkeit. Wir sind Botschafter der Liebe Gottes. Halleluja. Wir haben einen großen Auftrag. Wir lassen so viel in unserem Leben ungenutzt. Wir dienen vielleicht Gott nach Vorschrift. Das machen viele. Am Sonntag, Herr, gehe ich in dein Haus. Aber was machst du in der übrigen Zeit Gott gegenüber? Ich habe so viele ungenutzte Möglichkeiten, verpasste Gelegenheiten. So viele Leute stellen ihr Licht unter einem Scheffel. Ja, das sollen andere machen. Nein, erwarte nichts von anderen. Du bist der andere oder die andere. Jeder Mensch hat eine Aufgabe. Der Größere soll dem Kleineren dienen. Der Starke soll dem Schwächeren dienen. Der Reiche soll dem Armen dienen. Ja, und so ergänzen wir uns gegenseitig. Und der Kleinere, der wird dir auch dienen in irgendeiner Situation. Wir sind Gehilfen zur Freude, nicht zur Traurigkeit und Belastung. Wenn man jemand liebt, weißt du, wenn du jemand liebst, ist das Schwere auch kein Problem, keine Last oder kein Hindernis. Fang an zu lieben und du wirst merken, die Liebe setzt Kräfte frei. Die Liebe ist etwas Göttliches. Und du wirst merken, wenn du jemand liebst, ist das, was das schwer ist und das unmöglich ist, ist keine Belastung, keine Bürde und kein Joch. Liebe, diene, gebe. Das sind diese Stichworte, die ich weitergeben möchte. Einfach fang an, dein Leben einzusetzen und dann springt auch dir was raus. Was macht der Seemann? Der Seemann streut seinen Samen aus und dann sieht er 4 Wochen nichts mehr. Du gibst und du siehst vielleicht 4 Wochen, 5 Wochen, 10 Wochen überhaupt nichts. Aber dann plötzlich ist Grün da, die saftige Wiese. Du tust es im Glauben. Und deshalb, wir sollen anfangen zu dienen im Glauben. Und wir haben die nächste Botschaft. Und das Thema ist, wenn du betest, erwarte etwas von deinem Gebet. Erwarte, dass Gott dein Gebet beantwortet. Was wir tun, ist nichts umsonst. Jede Ermutigung kommt als Feedback zu uns zurück. Und alles, was du tust, das bringt Erfolg, das bringt Resultate. Vielleicht nicht gerade heute, vielleicht auch nicht morgen, aber übermorgen gewiss. Oft braucht es Jahre, bis man Ergebnisse sieht, bis die Ernte kommt. Stell mal vor, du pflanzt einen Nussbaum oder steckst einen Nusskern in die Erde. Es vergehen 7 bis 10 Jahre, bis du Nüsse erntest. 7 bis 10 Jahre, bis du Nüsse erntest. Es braucht Mut, dran zu bleiben. Es braucht Mut, weiter zu lieben, auch wenn du jetzt noch nichts siehst, in der Partnerschaft, in der Gemeinde, in der Firma, in der Beziehung, wo auch immer. Wir brauchen einander. Paulus schreibt in 2. Korinther 1, von Vers 8 bis 24, ich lese nicht, aber das kannst du nachlesen, erst 2. Korinther 1, Vers 8 bis 24, das Leben ist bunt. Es gibt so viel Schönes, es gibt Zeiten, Höhen und Tiefen, Regen und Sonnenschein, Bedrängnis, Ermutigung und Verzweiflung, all das, aus all dem besteht das Leben. Man wird oft gefordert, aber dann auch gefördert. Und es ergänzt sich alles. Und Gott überfordert niemand. Gott überfordert niemand. Paulus schreibt hier, manchmal verzagten wir am Leben. Auch das gehört dazu in der Bibel. 2. Korintherbrief, lies mal. Wir waren dem Tode geweiht. Aber wie gut. Der Herr stand mir heute Nacht bei. Wie gut. Der Herr hat mir geholfen. Der Herr hat mich begleitet. Und deshalb, jemand steht uns zur Seite. Du bist nicht allein. Du denkst manchmal, ich bin ganz mutterseelenallein, so wie diese Schäfchen hier. Aber der gute Hirte ist da. Der gute Hirte geht dir nach. Der gute Hirte sucht dich. Der Herr sagt, ich bin bei dir. Ich bin bei dir. Lass dich von Gott gebrauchen. Lass dich von Gott führen. Vielleicht musst du schwere Wege gehen jetzt im Augenblick, irgendwo. Vergiss das Schwere und wisse, Gott ist bei mir. Gott ist in den dunklen Stunden bei mir. Gott ist in den schwierigen Augenblicken bei mir. Weißt du, die Diener Gottes, gute Christen, gute Gläubige, sind keine Übermenschen. Das möchte ich auch in den Raum hineinstellen. Sind keine Übermenschen. Keine unbesiegbare Helden. Weißt du, denen Die sind keine Menschen, denen keine Waffe was anhaben kann. Die sind zerbrechlich. Die sind anfechtbar. Aber wie gut, dass wir einander haben. In der Bibel haben wir den Moses. Da heißt es in der Bibel, wenn Moses die Hände hochhielt, siegte das Volk Gottes. Sackten die Hände runter, siegte der Amalek, dieser Feind. Und deshalb, er musste die Hände hochhalten. Und der Mann war ja nicht der Jüngste mehr. Und er hob die Hände hoch. Und die Hände sackten immer wieder runter. Und dann siegte wieder der Feind. Und weißt du, das Schöne dabei ist, da zwei Leute gehabt. Hur und Kaleb. Die unterstützen seine Arme. Ich muss vorstellen, der Mann muss die Hände hochhalten und die zwei, Hur und Kaleb, unterstützen ihn. Und was die Welt braucht, weißt du, und genau das ist Gemeinde. Gemeinde ist nicht Ein-Mann-Betrieb. Da arbeiten alle zusammen, wo zwei oder drei eins werden. Einer betet, einer kann beten, aber der andere muss den anderen unterstützen, den Arm unterstützen, dass er seine Hände oben hält. Warum im Volk Gottes so viele Versager sind, ist, weil die meisten Leute Egoisten sind. Oh, ich bete, und wenn ich nicht bete, naja, wer hilft mir? Christen werden schlapp, Christen werden müde. Auch Christen müssen Verluste und Druck hinnehmen und vieles verkraften. Aber wir brauchen einander, dass wir füreinander beten, die Arme unterstützen. Und nicht daherkommen, ja, der ist Schlampe und der ist ein Versager, das ist eine Niete, der schafft es sowieso nicht. Nein, lasst uns füreinander beten. Wir brauchen einander. Den Hur und den Kaleb, was es auch immer heißt. Weißt du, wir müssen damit leben, dass Menschen uns verlassen, dass Menschen ein Stück weit uns begleiten und nicht mehr da sind. Wir müssen all das hinnehmen. Aber die Frage ist, halten wir zusammen so gut wir es können? In schwierigen Zeiten brauchen wir Gehilfen zur Freude, die zu uns stehen, die uns schonen, die uns die Arme unterstützen, die uns decken, die für uns ein Wort einlegen, die uns nicht bloßstellen, die uns das Schwere ersparen. Die sagen, komm, wir halten zusammen, wir stehen zusammen und zusammen sind wir stark. Ich werde nie vergessen, ich habe so einen Schock, der sitzt mir heute noch in den Knochen. Ich gehe mit meinen Kindern in Schweden über eine Wiese, will schnell nach Hause kommen, und da sehe ich, ja, Tiere weiden dort, Stiere. Und ich gehe auf ihr Gelände, betrete ihr Gelände und gehe ein paar Schritte auf ihr Gelände zu. Plötzlich kommen sie, sie stehen in Reihe und Glied. Die fressen mich, versteht? Und einer, der vordere, der fängt an, mit dem Fuß zu kratzen. Du glaubst gar nicht, die haben mich nicht angegriffen, aber ich bin rückwärts rausgegangen, habe lieber einen Umweg gemacht. Und ich habe eines gemerkt, Tiere verstehen mehr als manche Christen, auch wenn sie den Heiligen Geist haben. Die wissen nicht, was es heißt, wir stehen zusammen, mein Bruder und Schwester. Wir sehen, die Schwester weint jetzt, ist okay, wir weinen mit. Die Schwester liegt am Boden oder der Bruder, was auch immer ist, wir helfen einander. Und Jesus sagt, jetzt hört zu, nicht den Pennern und Ausländern und Flüchtlingen und was weiß ich. Jesus sagt, was ihr einer meiner geringsten Brüdern und geringsten Schwestern gemacht habt, den kleinen Schwesterchen und Brüderchen, das habt ihr mir gemacht. Wenn du ein Gehilfe bist und im Geist Jesu dienst, weißt du, dann werden dich vielleicht andere nicht verstehen. Wie kannst du den Leuten helfen? Wie kannst du denen hinterherrennen? Wie kannst du dich um sie kümmern? Ja, sie werden sagen, wie kannst du dich mit denen abgeben? Die werden dich nicht verstehen, weil die Leute Egoisten sind und Liebe nicht verstehen. Ein echter Gehilfe ist ein Freund, der mit einem mitleidet und mit einem stirbt. Ja, der ist organisch mit ihm verbunden. Er lebt mit ihm, liebt mit ihm und er leidet mit ihm. Und hier seid Gehilfen zur Freude. Und dann Paulus sagt hier weiter in diesem Zusammenhang, wir sollen nicht Herren des Glaubens sein, sondern Gehilfen. Wir möchten gerne so protzen und Herren sein über den Glauben der anderen und sagen, ja, so und so. Hier in Berlin ein Pastor einer charismatischen Gemeinde hat ein Buch geschrieben und hat da drin einfach sich ausgelassen. Die Christen damals im Osten, als noch die Mauer war und Kommunismus war und Verfolgung war, die Christen sind selber in Russland schuld, wenn sie Verfolgung haben. Sie wollten leiden für Jesus. Sie wollten das Kreuz auf sich nehmen. Du, keiner von diesen Christen wollte ins Gefängnis gehen. Keiner von diesen Christen. Das kam, weil sie Jesus liebten. Die westlichen Christen haben keine Ahnung, was Leiden ist. Jetzt Die Christen in Syrien, in den islamischen Ländern und so weiter, die machen das durch. Der Leib Jesu blutet irgendwo immer. Wenn sie Erfolg haben auf der einen Seite, irgendwo sind sie gelobt und kommen groß raus, aber irgendwo blutet der Leib Jesu. Wir sind nicht die Macher. Wir sind Mitbrüder, Mitschwestern. Viele Missionare, weißt du, die haben mehr Schaden angerichtet wie Heil. Sie haben Unheil gebracht, kamen als fromme Kreuzritter irgendwo hin, brachten da ihre westliche Kultur. Stellen wir vor, den Afrikaner in aller Liebe, dem Afrikaner ein Zweireiher mit der Weste, verstehst du? Der ist mit der Badehose gewohnt zu laufen durch die Gegend, in der Hitze, verstehst du? Aber in der Hitze musste da im Zweireiher Anzug, Krawatte und womöglich noch Zylinder oder eine Fliege aufsetzen, die westliche Kultur. David Livingstone hat gesagt, wenn ich das alles gewusst hätte, was die westlichen Leute gemacht haben aus Afrika, ich wäre am liebsten nie nach Afrika gegangen. Die ganzen Sklavenhandel und so weiter. Verstehst du? Die Botschaft des Evangeliums gebracht. Aber dann kamen die ganzen Kolonialherren und die haben alles vermarktet, die Leute versklavt, dass Afrika jetzt bis heute sich noch nicht erholt hat. Und dann sagt so ein Trump Drecksloch. Die ganzen Drecksleute aus Afrika, verstehst du? Die wurden ausgeraubt. Die haben auf den Plantagen unten oder oben in Amerika gearbeitet und geschuftet und ihr Leben gelassen, Jahrhunderte oder Jahrzehnte. Verstehst? Und Afrika hat sich bis heute noch nicht erholt. Und dann schaut man runter und schimpft man auf diese Leute. Viele Prediger spielen sich als Herren auf. Weißt du, der Schaden ist oft so groß. Wir sind nicht, und ich bin auch nicht, ein Herr über euren Glauben. Wir sind alle verantwortlich, selbst für unseren Glauben. In aller Liebe. Wir sind jeder selbst verantwortlich. Wir sind nicht Herren. Wir achten die Würde der Menschen. Weißt du, wir und viele Christen von Amerika kommen oder wo auch immer, vor allem von Amerika, die werden hier wie kleine Kinder behandelt. In aller Liebe. Ihr wisst nichts, könnt nichts und so weiter. Wir haben die Offenbarung. Aber die wissen nicht, was Leiden ist. Die Christen im Osten, in Russland. Guck mal, wenn einer 28 Jahre im Gefängnis war, wie Pavel Ignatow in Bulgarien Jahre im Gefängnis war. Weißt du, die können uns erzählen, wie hast du durchgehalten, wie hast du bestanden die Prüfung. Wir sind Gehilfen, Hilfskräfte, Assistenten, Handlanger für den Glauben, nicht Herren. Wir sollten einfach nur inspirieren, was Gott uns zeigt und einfach dienen, die Menschen unterstützen, ermutigen. Ein echter Gehilfe tut seinen Dienst in großer Bescheidenheit und Opferbereitschaft. Wer steht an unserer Seite? Ein echter Gehilfe weiß, ich bin kein Übermensch, kein Supermensch, kein Superchrist. Paulus sagt, ja, ich bin allen alles geworden. Sind wir schon allen alles geworden? Wenn jemand schwach ist, bin ich schwach. Wenn jemand glücklich ist, bin ich glücklich. Wenn jemand weint, weine ich mit. Den Juden bin ich Jude geworden. Und er hat nicht versucht, die Heiden zu Juden zu machen. Er ist allen alles geworden. Hudson Taylor, seine Missionsgesellschaft hat ihn ausgeschlossen, als er in China missionierte. Er hat sich einen Zopf wachsen lassen, damit er die Chinesen erreicht. Bruder, das geht doch nicht. Wir müssen ja unsere Kultur den Leuten beibringen, die haben ja keinen Anstand. Aber dass die Chinesen viel reifer, viel weiter waren und viel mehr wussten als die in England. Verstehst du? Du kannst Leute nur erreichen, wenn du einer von ihnen wirst. Hudson Taylor, William Carey in Indien, ein echter Gehilfe, teilt den Schmerz des anderen, seine Schicksalsschläge mit. Weißt du, er stellt den Glauben nicht bloß, er identifiziert sich. Bruder, ich kann nicht dir helfen, aber ich kann für dich beten. Ein Gehilfe ist einer, der einem dem anderen die Tränen abwischt. Nicht warten, bis der liebe Gott das macht. Das macht er nicht. Dann bist du gestorben inzwischen. Aber wir haben Brüder und Schwestern, die uns mit dem Taschentuch die Tränen abwischen, uns in der Schwachheit helfen, uns ein Zuhause, eine Heimat geben, wenn wir entwurzelt sind, den Gedemütigten, dass wir sie aufregen. Das macht der Herr Jesus durch uns, durch die Menschen, die den Heiligen Geist haben. Wir haben den Heiligen Geist nicht zum Schmoren, wir haben den Heiligen Geist zum Dienen. In aller Liebe, ich bin böse. Aber das ist, was ich sagen wollte. Weißt du, wir haben den Heiligen Geist, dass wir den anderen verstehen, dass wir einander tragen, dass wir einander mit zum Heilen ziehen, näher, mein Gott, zu dir, miteinander. In der Gemeinde, in der Ehe, in der Familie, wo auch immer, wir sind Partner. Partner. Nicht nur spenden und unterstützen, nein, wir sind Partner im Gebet. Wenn das Leben schwer wird, Partner als Schutzschilder. Niemand hat eine größere Liebe, heißt es in der Heiligen Schrift, als dass er sein Leben für andere lässt. Wo sind die Leute? Ich möchte die Leute sehen, die für mich ihr Leben lassen. Ich möchte sie sehen, die gibt's nicht. Sind gestorben. Oder schon entrückt. Verstehst du, wo sind die Leute, die füreinander verantwortlich fühlen, wenn es ihnen nicht so gut geht? Wo sind die Leute, die einander ermutigen, die einander Schutz anbieten? Kirchenasyl. Verstehst du? Ich weiß, was es bedeutet, wenn du einmal Kirchenasyl anbietest. Ich habe Roger seine Frau Kirchenasyl angeboten oder durchgeführt. Ich weiß, da hören sie dein Telefon ab, du bist nirgendwo mehr sicher. Aber ich danke Gott, Jesus sagt, ich stand dir zur Seite. Der Tröster, der Heilige Geist bleibt bei uns ewiglich. Werde nicht mutlos. In meiner Bibel heißt es, ich will dich trösten, wie eine Mutter einen tröstet. Paulus, ich habe jetzt vor kurzem noch die Predigt gehalten. Paulus sagt, niemand stand mir bei, ich war ganz allein. Und wir müssen solche Stunden erleben, damit wir sagen, ich pfeife auf alles. Ich habe Jesus. Aber es wäre schön, es gäbe die Menschen. Es wäre schön, wir hätten schon das Paradies hier auf Erden. Der Herr stand bei und bekräftigte das Wort damals in der Urgemeinde durch mitfolgende Zeichen. Der Herr gab Kraft und Gnade, dass Dämonen verscheucht wurden, dass man in anderen Sprachen redete. Weißt du, was in anderen Sprachen reden ist? Sprache der Liebe. Nicht nur blagabalabalagabaka. Verstehst du, in aller Liebe? So viele meinen, dass dieses unverständliche Babbeln, das wäre Zungensprache. Nein, das ist auch. Aber es gibt noch viel mehr als das. Die Sprache der Liebe, die Sprache des Herzens. Wir verstehen jetzt das Wort Gottes in unserer Muttersprache. Weißt du, was Muttersprache ist? Ach, du Kleiner. Ach, hab keine Angst. Fürchte dich nicht. Verstehst du? Das ist die Muttersprache. Nicht chaldäisch oder griechisch oder lateinisch, hebräisch oder sonst was. Die da glauben, die erleben den Beistand Jesu und ihnen folgen die Zeichen, dass ihnen nichts schadet. Die stehen zusammen, wo zwei oder drei zusammenstehen, sind sie stark, unschlagbar, uneinnehmbar. Zeichen geschehen denen, die da glauben. Und man muss nicht Held gewesen sein. Und man muss nicht irgendwie so Superman sein. Nein, einfach Menschen, die zusammenstehen, die sind unschlagbar. Gottes Gegenwart bestätigt sich, wenn wir miteinander zusammenstehen, einander ermutigen, einander ergänzen. Und der Herr sagt, ich bin bei euch alle Tage bis an der Weltende. Ist Gott für uns. Und das ist zuerst mal. Wenn du das weißt, ist Gott mit mir und bei mir, dann wirst du nicht verzweifeln. Du wirst sagen, ich halte durch. Und irgendwo findet Gott noch irgendjemand, der zu dir steht und zu dir hält. Und ich bin Gott dankbar, dass es immer wieder noch Menschen gibt. So wie Elia. Oh Gott, ich bin allein übrig geblieben. Keiner steht mehr zu mir. Und Gott sagt, ich habe noch 7000, die ihre Knie nicht gebeugt haben. Erlebe die Gegenwart Gottes, dass Gott bei dir ist. Und wenn Gott gegenwärtig ist, dann kannst du dich erst verwirklichen. Dann musst du nicht ein Egozentriker sein. Dann musst du nicht nur dich selber suchen, sondern kannst auch den anderen suchen. Und dann bist du dem anderen ein Segen. Und das, was du für die anderen tust, das kommt auf dein Leben wieder zurück, und zwar hundertfältig. Halleluja. Lob und Dank. Gott möge uns segnen. Vater, ich danke dir für dein Wort, für deinen Heiligen Geist. Ich danke dir, dass du uns zeigst, dass du für uns füreinander geschaffen hast, und wir sind füreinander gemacht. Jeder Einzelne für sich, Herr Jesus Christus, jeder Einzelne ist ja ein Werk deiner Hände, jeder einzelne so maßgeschneidert, dass wir zueinander passen. Und ich danke dir für die Geschwister in der Gemeinde, ich danke für die Freunde, für die Partner, für die Weggefährten, ich danke dir, die uns begleiten. All diese Menschen sind Gehilfen zur Freude. Halleluja, Jesus, lass uns eine Gemeinde sein, voller geistlichen Helfer. Halleluja, und wir möchten anfangen, einander zu dienen mit der Gabe, die du jedem Einzelnen gegeben hast. Und gib uns neue Sprache, gib uns neuen Glauben, gib uns neue Vision, Herr Jesus. Einfach die Vision für den anderen. Ich danke dir, Herr Jesus, von ganzem Herzen. Amen. Wir nehmen uns auf.
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Jesus, deine Vergebung kennt keine Grenzen. Dafür danken wir dir. Bei dir wollen wir bleiben. Dir wollen wir folgen. Wir wollen keine anderen Götter und Herren neben dir haben.

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1: Kapitel 13. Und in dieser Zeit las man aus dem Buch des Mose vor den Ohren des Volks und fand darin geschrieben, dass die Ammoniter und Moabiter niemals in die Gemeinde Gottes kommen dürften, weil sie den Kindern Israel nicht mit Brot und Wasser entgegenkamen und gegen sie Bileam dingten, damit er sie verfluche. Aber unser Gott wandte den Fluch in Segen. Als sie nun dies Gesetz hörten, schieden sie alles fremde Volk aus Israel aus. Und es hatte einst der Priester Eliaschib, der über die Kammern bestellt war im Hause unseres Gottes, ein Verwandter des Tobia, diesem eine große Kammer gegeben, in die man früher die Speisopfer gelegt hatte, den Weihrauch, die Geräte und den Zehnten vom Getreide, Wein und Öl, die Gebühr für die Leviten, Sänger und Torhüter, dazu die Abgaben für die Priester. Aber bei alledem war ich nicht in Jerusalem, denn im 32. Jahr Artasastas des Königs von Babel war ich zum König gereist und hatte erst nach längerer Zeit den König gebeten, dass er mich wieder ziehen ließe. Und als ich nach Jerusalem kam, merkte ich, dass es Unrecht war, was Eliaschib für Tobia getan hatte, als er ihm eine Kammer im Vorhof des Hauses Gottes gab. Und es verdroß mich sehr, und ich warf allen Hausrat des Tobia hinaus vor die Kammer und befahl, dass sie die Kammer reinigten. Und ich brachte wieder hinein, was zum Hause Gottes gehörte, Speisopfer und Weihrauch. Und ich erfuhr, dass die Anteile der Leviten nicht eingegangen waren, und deshalb die Leviten und Sänger, die den Dienst ausrichten sollten, fortgegangen waren, ein jeder auf sein Land. Da schalt ich die Ratsherren und sprach, warum wird das Haus Gottes vernachlässigt? Und ich holte sie zurück und stellte sie wieder in ihren Dienst. Da brachte ganz Juda den Zehnten vom Getreide, Wein und Öl in die Vorratskammern, und ich bestellte über die Vorräte den Priester Schelemja und Zadok den Schreiber, und von den Leviten Pedaja und ihnen zur Hand Hanan, den Sohn Sakurs, des Sohnes Matanias. Denn sie galten als zuverlässig, und ihnen wurde befohlen, ihren Brüdern auszuteilen. Gedenke, mein Gott, um dessentwillen an mich, und lösche nicht aus, was ich in Treue am Hause meines Gottes und für den Dienst in ihm getan habe. Zur selben Zeit sah ich in Juda, dass man am Sabbat die Kelter trat und Getreide herbeibrachte und auf Esel lud, und auch Wein, Trauben, Feigen und allerlei Last nach Jerusalem brachte am Sabbattag. Und ich verwarnte sie an dem Tage, als sie die Nahrung verkauften. Es wohnten auch Tyrer dort, die brachten Fische und allerlei Ware und verkauften sie am Sabbat den Leuten in Juda und in Jerusalem. Da schalt ich die Vornehmen von Juda und sprach zu ihnen, was ist das für eine böse Sache, die ihr da tut, und entheiligt den Sabbattag. Taten das nicht auch eure Väter, und unser Gott brachte all das Unheil über uns und über diese Stadt. Und ihr bringt noch mehr Zorn über Israel, dadurch, dass ihr den Sabbat entheiligt. Und vor dem Anbruch des Sabbats, als es in den Toren Jerusalems dunkel wurde, ließ ich die Tore schließen und befahl, man sollte sie erst nach dem Sabbat auftun. Und ich stellte einige meiner Leute an die Tore, damit man keine Last hereinbringe am Sabbattag. Da blieben die Händler und Verkäufer von allerlei Ware über Nacht draußen vor Jerusalem ein- oder zweimal. Da verwarnte ich sie und sprach zu ihnen, warum bleibt ihr über Nacht vor der Mauer? Werdet ihr das noch einmal tun, so werde ich Hand an euch legen. Von der Zeit an kamen sie am Sabbat nicht mehr. Und ich befahl den Leviten, dass sie sich reinigten und kämen und die Tore bewachten, um den Sabbattag zu heiligen. Mein Gott, gedenke auch um dessentwillen an mich und sei mir gnädig nach deiner großen Barmherzigkeit. Zu dieser Zeit sah ich auch Juden, die sich Frauen genommen hatten aus Asdod, Ammon und Moab. Und die Hälfte ihrer Kinder sprach Asdodisch oder in der Sprache eines der anderen Völker, aber Jüdisch konnten sie nicht sprechen. Und ich schalt sie und fluchte ihnen und schlug einige Männer und packte sie bei den Haaren und beschwor sie bei Gott, ihr sollt eure Töchter nicht ihren Söhnen geben, noch ihre Töchter für eure Söhne oder euch selbst nehmen. Hat nicht Salomo, der König von Israel, gerade damit gesündigt? Und es war doch unter vielen Völkern kein König ihm gleich, und er war seinem Gott lieb und Gott setzte ihn zum König über ganz Israel. Dennoch verleiteten ihn die ausländischen Frauen zur Sünde. Und von euch muss man das hören, dass ihr ein so großes Unrecht tut und unserem Gott die Treue bricht, damit, dass ihr euch ausländische Frauen nehmt. Und einer von den Söhnen Jojadas, des Sohnes Eliaschibs, des hohen Priesters, war der Schwiegersohn des Horoniters Sanballat. Aber ich jagte ihn von mir. Gedenke ihrer, mein Gott, dass sie das Priestertum befleckt und den Bund des Priestertums und der Leviten gebrochen haben. So reinigte ich sie von allem Ausländischen und ordnete die Ämter der Priester und Leviten für einen jeden nach seinem Dienst und die Lieferung von Brennholz zu bestimmten Zeiten und die Abgabe der Erstlinge. Gedenke mir's, mein Gott, zum Besten.
2: Zu den Zeiten des Ahasveros, der König war vom Indus bis zum Nil über 127 Länder, als er auf seinem königlichen Thron saß in der Festung Susa, im dritten Jahr seiner Herrschaft machte er ein Festmahl für alle seine Fürsten und Großen, die Heerführer von Persien und Medien, die Edlen und Obersten in seinen Ländern, damit er sehen ließe den herrlichen Reichtum seines Königtums und die köstliche Pracht seiner Majestät viele Tage lang, 180 Tage. Und als die Tage um waren, machte der König ein Festmahl für alles Volk, das in der Festung Susa war, vom größten bis zum kleinsten, 7 Tage lang im Hofe des Gartens beim königlichen Palast. Da hingen weiße, rote und blaue Tücher, mit leinenen und scharlachroten Schnüren eingefasst, in silbernen Ringen an Marmorsäulen. Da waren Polster golden und silbern auf grünem, weißem, gelben und schwarzem Marmor. Und die Getränke trug man auf in goldenen Gefäßen, von denen keins wie das andere war, königlichen Wein in Menge nach königlicher Weise. Und man schrieb niemand vor, was er trinken sollte, denn der König hatte allen Vorstehern in seinem Palast befohlen, dass jeder tun sollte, wie es ihm wohlgefiele. Und die Königin Vasti machte auch ein Festmahl für die Frauen im königlichen Palast des Königs Ahasveros. Und am 7. Tage, als der König guter Dinge war vom Wein, befahl er Mehuman, Bista, Harbona, Bigta, Abagta, Seta und Karkas, den 7 Kämmerern, die vor dem König Ahasveros dienten, dass sie die Königin Vasti mit ihrer königlichen Krone holen sollten vor den König, um dem Volk und den Fürsten ihre Schönheit zu zeigen, denn sie war schön. Aber die Königin Vasti wollte nicht kommen, wie der König durch seine Kämmerer geboten hatte. Da wurde der König sehr zornig, und sein Grimm entbrannte in ihm. Und der König sprach zu den Weisen, die sich auf die Gesetze verstanden, denn des Königs Sachen mussten vor alle kommen, die sich auf Recht und Gesetz verstanden, unter ihnen aber waren ihm am nächsten Karschena, Shetar, Admata, Tarsis, Meres, Marsena und Memuchan, die 7 Fürsten der Perser und Meder, die das Angesicht des Königs sehen durften und oben ansaßen im Königreich. Was soll man nach dem Gesetz mit der Königin Vasti tun, weil sie nicht getan hat, wie der König durch seine Kämmerer geboten hatte? Da sprach Memuchan vor dem König und den Fürsten, die Königin Vasti hat sich nicht allein an dem König verfehlt, sondern auch an allen Fürsten und an allen Völkern in allen Ländern des Königs Ahasveros. Denn es wird diese Tat der Königin allen Frauen bekannt werden, so dass sie ihre Männer verachten und sagen, der König Ahasveros gebot der Königin Vasti, vor ihn zu kommen, aber sie wollte nicht. Dann werden die Fürstinnen in Persien und Medien auch so sagen zu allen Fürsten des Königs, wenn sie von dieser Tat der Königin hören, und es wird Verachtung und Zorn genug geben. Gefällt es dem König, so lasse man ein königliches Gebot von ihm ausgehen und unter die Gesetze der Perser und Meder aufnehmen, so dass man es nicht aufheben darf, dass Vasti nicht mehr vor den König Ahasveros kommen dürfe und der König ihre königliche Würde einer anderen geben solle, die besser ist als sie. Und wenn dieser Erlass des Königs, den er geben wird, bekannt würde in seinem ganzen Reich, welches groß ist, so würden alle Frauen ihre Männer in Ehren halten bei hoch und niedrig. Das gefiel dem König und den Fürsten, und der König tat nach dem Wort Memuchans. Da wurden Schreiben ausgesandt in alle Länder des Königs, in jedes Land nach seiner Schrift und zu jedem Volk nach seiner Sprache, dass ein jeder Mann der Herr in seinem Hause sei. Nach diesen Geschichten, als der Grimm des Königs Ahasveros sich gelegt hatte, dachte er an das, was Vasti getan hatte und was über sie beschlossen war. Da sprachen die Männer des Königs, die ihm dienten, man suche dem König schöne Jungfrauen, und der König bestellte Männer in allen Ländern seines Königreichs, dass sie alle schönen Jungfrauen zusammenbringen auf das Schloss zu Susa ins Frauenhaus unter die Hand Hegais, des königlichen Kämmerers, des Hüters der Frauen, und dass man ihre Schönheit pflege. Und das Mädchen, das dem König gefällt, werde Königin an Vastis Stadt. Das gefiel dem König, und er tat so. Es war ein jüdischer Mann im Schloss zu Susa, der hieß Mardochai, ein Sohn Jairs, des Sohnes Simeis, des Sohnes des Kis, ein Benjaminiter, der mit weggeführt war von Jerusalem, als Jechonja, der König von Juda, durch Nebukadnezar, den König von Babel, in die Gefangenschaft geführt wurde. Und er war der Pflegevater der Hadassa, das ist Esther, einer Tochter seines Oheims, denn sie hatte weder Vater noch Mutter, und sie war ein schönes und feines Mädchen. Und als ihr Vater und ihre Mutter starben, nahm sie Mardochai als Tochter an. Als nun das Gebot und Gesetz des Königs bekannt wurde und viele Jungfrauen zusammengebracht wurden auf das Schloss zu Susa unter die Hand Hegais, wurde auch Esther in des Königs Palast geholt unter die Hand Hegais, des Hüters der Frauen. Und das Mädchen gefiel Hegai, und sie fand Gunst bei ihm, und er beeilte sich, ihre Schönheit zu pflegen und ihr genügend Speise zu geben und dazu 7 auserlesene Dienerinnen aus dem Palast des Königs. Und er brachte sie mit ihren Dienerinnen an den besten Ort im Frauenhaus. Aber Esther sagte ihm nichts von ihrem Volk und ihrer Herkunft, denn Mardochai hatte ihr geboten, sie solle es nicht sagen. Und Mardochai kam alle Tage am Hof des Frauenhauses vorbei, um zu erfahren, ob's Esther gut gehe und was mit ihr geschehen würde. Wenn aber die bestimmte Zeit für eine jede Jungfrau kam, dass sie zum König Ahasveros kommen sollte, nachdem sie 12 Monate nach der Vorschrift für die Frauen gepflegt worden war, denn ihre Pflege brauchte so viel Zeit, nämlich 6 Monate mit Balsam und Myrrhe und 6 Monate mit kostbarer Spezerei und was sonst zur weiblichen Pflege gehört, dann ging die Jungfrau zum König und alles, was sie wollte, musste man ihr geben, dass sie damit vom Frauenhaus in den Palast des Königs ginge. Und wenn sie am Abend hineingegangen war, ging sie am Morgen von ihm in das andere Frauenhaus unter die Hand des Shaashgas, des königlichen Kämmerers, des Hüters der Nebenfrauen. Und sie durfte nicht wieder zum König kommen, es sei denn, sie gefiele dem König, und er ließe sie mit Namen rufen. Als nun für Esther, die Tochter Abihails des Oheims Mardochais, die als Tochter angenommen hatte, die Zeit herankam, dass sie zum König kommen sollte, begehrte sie nichts, als was Hegai, des Königs Kämmerer, der Hüter der Frauen, sagte. Und Esther fand Gunst bei allen, die sie sahen. Es wurde aber Esther zum König Ahasveros gebracht in den königlichen Palast im 10. Monat, der da heißt Tebet, im 7. Jahr seiner Herrschaft. Und der König gewann Esther lieber als alle Frauen, und sie fand Gnade und Gunst bei ihm vor allen Jungfrauen. Und er setzte die königliche Krone auf ihr Haupt und machte sie zur Königin an Vastis Stadt. Und der König machte ein großes Festmahl für alle seine Fürsten und Großen, das Festmahl Esthers, und gewährte den Ländern Steuererlass und teilte königliche Geschenke aus. Und als man nun die übrigen Jungfrauen in das andere Frauenhaus brachte, saß Mardochai am Tor des Königs. und Esther hatte noch nichts gesagt von ihrer Herkunft und von ihrem Volk, wie ihr Mardochai geboten hatte. Denn Esther tat nach dem Wort Mardochais wie zur Zeit, als er ihr Pflegevater war. In jenen Tagen, als Mardochai im Tor des Königs saß, gerieten zwei Kämmerer des Königs, Bigdan und Teresch, die die Tür hüteten, in Zorn und trachteten danach, Hand an den König Ahasveros zu legen. Als das Mardochai zu wissen bekam, sagte er es der Königin Esther, und Esther sagte es dem König in Mardochais Namen. Und als man nachforschte, wurde es als richtig befunden, und sie wurden beide an den Galgen gehängt. Und es wurde aufgezeichnet im Buch der täglichen Meldungen für den

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0: Gott ist Liebe. 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

Liebe Familie, ich werde fortgehen. Es tut mir so leid, dass ich euch das antue, aber ich weiß keinen anderen Ausweg mehr. Ihr kennt meine Not, die der Herr in meinem Leben zugelassen hat. Ich bete doch zum Herrn, dass er mich erhört, dass er mich da durchführt. Möchte er mich durch diese Not prüfen? Möchte er, dass ich durch sie ihm näher komme? Möchte er mich durch sie auf die Knie zwingen, dass ich nachts aufstehe zu beten, dass ich faste, dass ich mich ändere? Aber ich habe dafür doch keine Kraft. Liebe Mama, lieber Papa, ich kann nicht mehr. Oft weine ich, weil ich nicht mehr weiter weiß und dann verzweifle ich. Ab und zu habe ich diese Sicherheit, dass Gott mich da durchführt, dass er will, dass ich das durchmache, um mich ihm näher zu bringen. Aber Mama, warum habe ich diese Sicherheit nur ab und zu? Warum nicht immer? Warum verlässt mich manchmal dieser Mut? Sieht Gott denn nicht, wie oft ich deshalb kaputt bin, wie oft ich mich durch diese Not von ihm entferne, nicht mehr bete, nicht mehr Bibel lese? Sieht er nicht, dass es mich oft so niederdrückt? Bitte, Mama, sag mir, warum ist das so? Sag meinen Freunden Bescheid, dass ich weggehe. Dass ich gehe, weil Gott mir nicht hilft. Dass ich ein Versager bin, dass die Welt geschafft hat, mich zu holen. Dass es mir dort leichter sein wird. Auch die Gemeinde wird es mitbekommen, dass ich weg bin. Erkläre es bitte allen, Papa. Ich liebe euch und ich weiß, dass ich euch damit sehr weh tue. Aber Gott hört mich einfach nicht. So liege ich nachts wach und im Gedanken verfasse ich diesen Abschiedsbrief. Ich weiß, dass ich dies niemals umsetzen würde. Niemals könnte ich mein geliebtes Elternhaus verlassen und einfach gehen. Aber warum spiele ich denn überhaupt mit diesen Gedanken? Wieso habe ich den Wunsch, einfach zu gehen, alles hinter mir zu lassen, einfach weg zu sein von allem? Weil ich einfach nicht mehr kann. Gott verlangt wahrscheinlich viel zu viel von mir. Er hat mir zu viel auferlegt. Ich werde abfallen. Ich werde gehen. Aber so kann doch mein Gott nicht sein. So kann dieser Gott nicht sein, der Himmel und Erde gemacht hat, der alles geschaffen hat, der mich liebt, jeden Tag. Nie lässt er mich allein. So kann mein Gott nicht sein. Das kann nicht mein Gott sein. Ich liege im Bett und ich versuche, mich irgendwie zu beruhigen. Ich denke zurück und mir wird klar, dass diese Not mir auch Gutes gebracht hat, dass ich Gott durch das viele Beten und Flehen näher gekommen bin. Und ich weiß, dass jeder Christ nun mal Nöte hat und mal auch Zeiten kommen, in der es stockdunkel ist. Nur in Leid kommen wir dem Herrn näher. Und mir wird klar, ich habe mich verändert. Dass Gott vielleicht nun mal fordert, dass ich dies durchmachen muss, um im Glauben stärker zu werden. Ja, diese Not hat in mir gearbeitet und mich verändert. Aber Herr, warum ist im Moment denn alles so schlimm? Warum geht es im Moment nicht weiter? Warum bleibe ich im Moment stehen und ich kann nicht mehr? Warum, mein Herr? Ich weiß doch, dass du mich liebst. Du würdest nie sowas zulassen, um mich damit kaputt zu machen. Ich spüre doch täglich deine Hand. Nein, nein, ich werde weiterkämpfen. Gott wird mich führen. Er wird mir helfen. Er hat es in seinem Wort versprochen. Alles, was wir bitten im Glauben, das werden wir empfangen. Vor allem, wenn es etwas ist, das deinem Wille entspricht. Lass mich nicht aufhören zu kämpfen. Lass mich dir vertrauen, Vater. Ich will dir folgen. Ich will dir näher kommen, jeden Tag. Dann werde ich Kraft haben. Dann werde ich Kraft haben, diese Not zu beseitigen, zu besiegen. Und so liege ich im Bett und ich spüre, wie ich ruhiger werde. Ich verdränge alle Gedanken vom Feind, der mich drückt, der mir die

Ich schaffe, diese Gedanken zu verdrängen und sagen, nein, Satan, weiche. Der Herr ist mein Hirte, er ist bei mir. Und so schlafe ich in Ruhe ein, in der Geborgenheit, dass Gott mich führen wird, dass Gott noch nie ein Kind allein gelassen hat und dass er auch mich nicht alleine lassen wird, nicht in dieser Not. Gott wird mich nicht verstoßen, ich weiß es ganz genau. Wie oft geht es einem jeden von uns so? Wie oft fühlen wir uns wie dieser eine Mensch? Wie oft denken auch wir, dass wir einfach nicht mehr weiter können? Wie dieser Mensch, der mit den Gedanken spielt, einfach alle zu verlassen, alles hinter sich zu lassen, einfach wegzulaufen, weit, weit weg zu sein, weil wir keine Kraft mehr haben. Wie oft scheint uns dies als allereinfachste Lösung

0: Der auferstandene Jesus sagt: Mir ist gegeben alle Gewalt im Himmel und auf Erden. Darum geht hin und mache zu Jüngern alle Völker. Das können wir nicht aus eigener Kraft tun. Deshalb hat Jesus versprochen: Ihr werdet die Kraft des Heiligen Geistes empfangen, der auf euch kommen wird, und werdet meine Zeugen sein. Lass uns deshalb um eine neue Erfüllung mit seinem heiligen, guten Geist beten.
1: Herr, wir brauchen deine Kraft. Ohne dich können wir nichts tun. Erfülle uns neu mit deinem heiligen Geist. Wir wollen deine Boten sein. Gib uns Mut, dein Wort ohne Angst weiterzusagen, damit viele dich kennenlernen. Herr, wir bitten, gieße Ströme des lebendigen Wassers aus, auf uns, auf unsere Jugendkreise, auf unsere Gemeinden und auf

0: Wir lesen in 2. Timotheus, Kapitel 3, die Verse 14 bis 17, dass die gesamte Schrift, das Alte Testament und das Neue Testament, von Gott eingehaucht sind. Das heißt, von Gott uns gegeben. Steht, dass sie auch nützlich sind oder fähig sind, uns weise zu machen zur Rettung. Und dann lesen wir, dass die Schrift auch nützlich ist zur Belehrung, zur Überführung, zur Zurechtweisung, zur Unterweisung in der Gerechtigkeit, damit der Mensch Gottes richtig sei, für jedes gute Werk ausgerüstet. Und ich muss sagen, obwohl die gesamte Schrift für uns nützlich ist, wie bitte? Ach so. Gibt es eine Frage? Ja, 2. Timotheus 3, Ich habe das nur als Einleitung benutzt, weil ich wollte sagen, dass was wir heute in 1. Timotheus betrachten, Kapitel 3, ist eine Bibelstelle, wo, ich wollte sagen, obwohl die gesamte Schrift von Gott eingehaucht ist, es gibt immer wieder Bibelstellen, wo der Wille Gottes und das Herz Gottes kurz und bündig zusammengefasst wird. Und diese Bibelstellen sind uns dann besonders lieb, weil wir das Herz Gottes betrachten dürfen in diese Bibelstellen. Und ich denke, dass viele denken könnten, in 1. Timotheus Kapitel 3, die Verse 1 bis 7, ach, das geht mich nichts an, ich will kein Aufseher sein oder werden. Dieser Abschnitt der Schrift ist nur für Leute, die als Leiter der Gemeinde dienen wollen. Dieser Abschnitt der Schrift geht mich nichts an. Und das will ich widerlegen jetzt, gleich am Anfang, indem ich euch sage, dass in diesem Abschnitt haben wir eine Liste von Eigenschaften, Charaktereigenschaften, hauptsächlich Charaktereigenschaften, Voraussetzungen zum Dienst als Ältesten in der Gemeinde. Aber diese Liste ist für jeden Christ. Weil hier sehen wir, was vor Gott wohlgefällig ist. Das, was Gott von Ältesten oder Aufsehern fordert, ist das, was Gott von jedem Christ fordert. Und das ist, warum jeder Christ heute aufpassen soll, während wir diesen Abschnitt lesen und die einzelnen Worte oder Voraussetzungen zum Dienst als Aufseher betrachten. Lass uns diesen Abschnitt jetzt gemeinsam lesen. 1. Timotheus, Kapitel 3, die Verse 1 bis 7. Das Wort ist gewiss, wenn jemand nach einem Aufseherdienst trachtet, so begehrt er ein schönes Werk. Der Aufseher nun muss untadelig sein, Mann einer Frau, nüchtern, besonnen, sittsam, gastfrei, lehrfähig, kein Trinker, kein Schläger, sondern milde. Nicht streitsüchtig, nicht geldliebend, der dem eigenen Haus gut vorsteht und die Kinder mit aller Ehrbarkeit in Unterordnung hält. Wenn aber jemand dem eigenen Haus nicht vorzustehen weiß, wie wird er für die Gemeinde Gottes sorgen? Nicht ein Neubekehrter, damit er nicht aufgebläht dem Gericht des Teufels verfalle. Er muss aber auch ein gutes Zeugnis haben von denen, die draußen sind, damit er nicht in übles Gerede und in den Fallstrich des Teufels gerät. Hier ist eine Liste von Voraussetzungen, um ein Ältester in einer Ortsgemeinde zu werden. Und er fängt gleich an mit dem Begriff untadelig sein. Es ist wichtig für uns zu merken hier, dass ab Vers 2 steht, der Aufseher nun muss. Das heißt, es ist eine Voraussetzung. Wir dürfen die Latte Gottes für diesen Dienst nicht niedriger machen, als es hier in dem Wort Gottes gestellt wird. Wir haben gesehen in 1. Timotheus, Kapitel 3, die Verse 14 und 15 vor einigen Wochen, worum es geht hier in diesem Brief. Paulus gibt uns, zu der Zeit hatte Timotheus die Hausregel gegeben, das heißt das Gesetz für das Haus Gottes, für die Gemeinde. Wir lesen in diesen Versen, dies schreibe ich dir in der Hoffnung, bald zu dir zu kommen, wenn ich aber zögere, damit du weißt, wie man sich verhalten muss im Hause Gottes, das die Gemeinde des lebendigen Gottes ist, der Pfeiler und die Grundfeste der Wahrheit. Gott fordert etwas von den Ortsgemeinden, von Christen. Er fordert, dass wir uns nach seinem Maßstab richten und uns verhalten. Und so hier sehen wir gewisse Anweisungen für Frauen, für Männer, für Ältesten, für Diener, das heißt Diakonen, und dann für Witwen und Sklaven und so weiter. Das heißt, Gott spricht einzelne Parteien oder Gruppen in der Ortsgemeinden an und sagt, hier ist, was ich von dir erwarte. Und jetzt spricht er Menschen an, die nach einem Aufseherdienst trachten, in Kapitel 3. Und wir haben letzten Sonntag das Werk eines Aufsehers betrachtet. Wenn man den Zusammenhang hier betrachtet, dann sieht man, warum die Leiter so hochgestellt wird. Wenn wir betrachten, was ein Aufseher tun muss, dann sehen wir, warum er untadelig sein muss. Dann sehen wir, warum Gott solche Voraussetzungen für den Dienst als Ältester darstellt. Es ist, weil seine Aufgabe sehr hoch ist. Es ist ein schönes Werk, hat Paulus geschrieben in Vers 1. Aber in dem Zusammenhang sehen wir, dass er ihr Lehre zurechtweisen muss. Er muss das Wort Gottes verkündigen und auslegen. Der muss Menschen, die in die Sünde fallen, zurechtweisen. Alles, wozu das Wort nützlich ist, muss er mit dem Wort auch tun können. Und das ist, warum er darf nicht ein Schläger sein, ein Trinker und so weiter hier, was wir gelesen haben. Und jetzt wollen wir anfangen mit dem Begriff untadelig sein und sehen, was hiermit gemeint ist. Es steht, er muss untadelig sein. Und ich möchte gleich am Anfang sagen, was mit diesem Begriff nicht gemeint ist. Es steht hier nicht, dass er vollkommen ist. Es gibt manche Männer, die hochqualifiziert sind, als Ältesten zu dienen, aber sie trauen sich nicht, diesem Amt nachzustreben. Die denken, Mensch, ich bin doch immer noch ein Sünder. Mensch, manchmal verliere ich meine Geduld mit meinen Kindern. Ich kann kein Ältester sein, weil sie haben unter diesem Begriff untadelig sein vollkommen verstanden. Aber obwohl wir in Jesus Christus, durch das Blut Jesu Christus, vollkommen gemacht worden sind, in Position, in Praxis sind wir weniger als vollkommen. Wie Jakobus schrieb in Kapitel 3, Vers 2, wir alle straucheln oft. Das heißt, Jakobus hat sich als Apostel oder als Ältester mit hineingeschlossen und gesagt, wir alle straucheln oft. Das heißt, jeder Christ sündigt. So hier meint Paulus nicht, dass er ohne Sünde ist, dass er vollkommen ist. Er meint aber, dass er tadellos ist. Und was bedeutet dann tadellos? Ich denke, untadelig heißt, dass in seinem Leben keine Rebellion Gott gegenüber zu finden ist. Ein Mensch, der Habsucht, Götzendienst, Unzucht und Geldliebe meidet, ist ein Mensch, der sich dem Herrn unterordnet. Untadelig heißt, dass der Charakter seines Lebens vor den Gläubigen und Ungläubigen tadellos ist. Das heißt, Menschen können nichts finden, wo sie sagen könnte, er lebt und wandelt in der Sünde. Wenn wir an Daniel denken, dann sehen wir einen tadellosen Menschen. Ihr kennt die Geschichte von Daniel. Die anderen, die als, ich glaube auf Englisch heißt es Satraps, ich weiß nicht auf Deutsch, wie das heißt, Satrapen, ich weiß nicht, dienen wollten. Sie waren eifersüchtig, das heißt, sie wollten eine Falle für Daniel aufbauen und sie haben gesucht und geforscht und haben nichts an ihm finden können. Sie konnten ihm nichts anhängen. Und das ist, was es heißt, tadellos zu sein. Das heißt, wenn Menschen den Charakter deines Lebens betrachten, dass sie nichts finden können. Aber ich will auch sagen, dass es möglich ist, dass ein Aufseher selbst stolpert. Ein Beispiel wäre Petrus. In Galater Kapitel 2 spricht Paulus von dem Ereignis, wo Petrus dem Evangelium widersprochen hat, indem er vorher mit den Heiden gegessen hatte, aber nachdem einige Juden gekommen sind, sei vorsichtig, wir wollen kein Loch in dem Gips haben, Paulus sagte, muss ihn konfrontieren, weil vorher hatte er gegessen mit den Heidenchristen. Aber nachdem Juden von Jakobus kamen, aus der Beschneidung, hat er geheuchelt und hat sich zurückgezogen von den Heidenchristen und fing an, nicht mehr mit ihnen zu essen. Und Paulus musste ihn konfrontieren. Und Paulus benutzte ganz starke Worte und hat ihm gesagt, dass er beschuldigt mit der Heuchelei. Und Petrus aber offensichtlich hat er auch Buße getan. Und durch sein Buße ist er auch ein Vorbild für die Gläubigen gewesen. Er ließ sich zurechtweisen. Und das ist auch ein Vorbild. Und so da sehen wir, er dürfte auch weiter als Apostel dienen, weil er richtig auf diese Zurechtweisung reagiert hatte. Es ist schwer zu sagen, was für eine Sünde ein Mensch vom Hirtendienst disqualifizieren würde. Weil hier sehen wir, dass Petrus ziemlich stark gesündigt hatte. Aber ich denke, wir sehen überall in der Schrift Listen oder Aufzählungen von großer Sünde. Das heißt, besonders gräulenhaften, wenn das ein Wort ist auf Deutsch, Sünden, die vor Gott wirklich grauenhaft sind. Zum Beispiel Unzucht oder Habsucht. Es steht über Habsucht, dass das sogar Götzendienst ist, schreibt Paulus. Das heißt, wer Geld liebt, das ist sein Gott. Und so Paulus sagte, ein Ältester muss frei von der Geldliebe sein und Habsucht und Unzucht. Und so wir sehen, dass es eine gewisse Grenze gibt, dass er nicht überschreiten darf, wenn er schon in diesem Amt ist. Sonst wird er disqualifiziert für den Dienst. Aber ich denke, wenn wir hier weiter lesen, werden wir genauer sehen, was es heißt, untadelig zu sein. Weil Paulus benutzt diesen Begriff untadelig sein. Und dann, ich denke, er erklärt, was damit gemeint ist. Und wenn wir diese Charaktereigenschaften betrachten, die jetzt hier aufgezählt sind, dann sehen wir genauer, was mit untadelig gemeint ist. In Vers 2 lesen wir, Mann eine Frau. Hier wird betont, dass er nicht mehr als nur eine Frau haben darf. Es war zur Zeit des Schreibens immer noch üblich, dass ein Mann mehr als nur eine Frau hatte. Aber es steht im Alten Testament, als Gott Adam und Eva schuf, sagte er, die zwei sollen ein Fleisch werden. Nicht die drei oder die vier oder die fünf oder die sechs, die zwei. Und es ist auch klar, Mann und Frau, nicht Mann und Mann. Gott hat nicht zwei Männer geschaffen, er hat einen Mann und eine Frau geschaffen. Er darf eine Frau haben. Es ist klar, unter den Katholiken, die haben eine größere Voraussetzung. Er darf Mann ohne Frau sein. Aber hier sagt Paulus, Mann eine Frau. Und das ist Gottes Voraussetzung zum Dienst. Er muss nicht verheiratet sein. Timotheus ist ein Beispiel von einer, der nicht verheiratet war. Es heißt nicht, dass er muss eine Frau haben. Es ist, wenn er eine Frau hat, der darf nur eine haben, nicht zwei oder drei. Und das ist die Betonung hier. Aber die Frage taucht häufig auf unter Christen. Wie ist das aber im Fall von einem, der vor seiner Bekehrung geschieden ist und dann zum Glauben kam, hat sich bekehrt, hat eine gläubige Frau genommen und jetzt ist sein Wandel tadellos. Wie sieht's aus bei ihm? Darf er jetzt als Ältester dienen? Und viele sagen nein, weil dann hat er zwei Frauen. Einmal von einer früheren Ehe und jetzt von einer zweiten Ehe. Jetzt darf er nicht als Aufseher dienen. Aber ich glaube, dass Paulus in erster Linie hier betont, was der Mensch jetzt ist und nicht was er war. Ich wiederhole das. Ich glaube, Paulus betont hier in erster Linie, was der Mensch jetzt ist und nicht, was er früher war. Die Vergangenheit von Paulus war auch nicht glänzend. Der hat Menschen umgebracht. Der hat die Gemeinde Jesu Christi verfolgt. Und Paulus hat selber über sich ausgesagt, ich darf eigentlich kein Apostel sein. Ich bin unwürdig, Apostel zu sein, weil ich die Gemeinde Jesu Christi verfolgt habe. Und er sagte über sich selbst, ich bin der Erste unter den Sünden. Und wenn wir 1. Korinther aufschlagen, Kapitel 6, sehen wir, was viele Christen früher waren, bevor Gott sie errettet hat. Es ist auch klar von 1. Korinther 6, was wir hier lesen, dass nach der Bekehrung man muss Schluss mit der Sünde machen. Das heißt, hier ist keine Ausrede, weiter in der Sünde zu leben. Im Gegenteil, Paulus argumentiert dagegen und sagte, nach der Wiedergeburt darf man nicht weiter in der Sünde leben. Ab Vers 16, Entschuldigung, Kapitel 6, ab Vers 9. Oder wisst ihr nicht, dass Ungerechte das Reich Gottes nicht erben werden? Irrt euch nicht, weder Unzüchtige, noch Götzendiener, noch Ehebrecher, noch Lustknaben, damit ist homosexuelle Sünde gemeint, noch Knabenschänder, auch damit, noch Diebe, noch Habsüchtige, noch Trunkenbolde, noch Lästerer, noch Räuber werden das Reich Gottes erben. Und das sind manche von euch gewesen. Aber ihr seid abgewaschen, aber ihr seid geheiligt, aber ihr seid gerechtfertigt worden durch den Namen des Herrn Jesus Christus und durch den Geist unseres Gottes. Und so, ich denke, dass in 1. Timotheus Kapitel 3 Paulus betont, was der Mensch jetzt ist, nicht was er früher war. Ein Aufseher muss untadelig sein, nicht gewesen, sondern sein. Und ich denke, dass das die Betonung hier ist. Und so, er muss Mann, eine Frau. Und ich muss auch betonen in diesem Zusammenhang, das heißt, dass diese Voraussetzung hat mit Charakter nichts zu tun, aber er muss ein Mann sein. Das heißt, Frauen in der Leitung der Gemeinde ist streng verboten in der Schrift. Wir haben das in dem Abschnitt davor gesehen, wo es steht hier, in Kapitel 2, ab Vers 9, ebenso, dass auch die Frauen, Kapitel 2, Vers 9, sich in würdiger Haltung mit Schamhaftigkeit und Sittsamkeit schmücken, nicht mit Haarflechten und Gold oder Perlen oder kostbare Kleidung, sondern mit dem, was Frauen geziemt, die sich zur Gottesfurcht bekennen durch gute Werke. Eine Frau lerne in der Stille, in aller Unterordnung. Ich erlaube aber, eine Frau nicht zu lehren, auch nicht über den Mann zu herrschen, sondern ich will, dass sie sich in der Stille halte. Denn Adam wurde zuerst gebildet, danach Eva und so weiter. Und wir haben diesen Abschnitt schon durchgenommen. Ich will es heute nicht nochmal auslegen. Aber es ist hier klar, dass der Aufseher muss lehren. Der muss unterrichten. Der muss lehrfähig sein. Wir werden lesen. Und das ist klar, er muss auch ein Mann sein. Paulus benutzt zwei verschiedene Wörter in der Urschrift für Mann. Einmal Anthropos, und wir haben das Wort, dieser Fachbegriff Anthropologie von diesem, das heißt, wer Menschen studiert, studiert Anthropologie. Aber dieses Wort wird immer übersetzt in der Elberfelder-Übersetzung Mensch, der Mensch, eher neutral, das heißt Frauen und Männer. Aber es gibt ein anderes Wort für Mann, was Paulus hier bewusst benutzt, und das ist das Wort Andras. Und da spricht er eindeutig von Mann anstatt Frau. Und er sagt, er muss ein Mann sein. Was für ein Mann? Ein Mann, der nur eine Frau hat. Und das ist ein wichtiger Punkt hier. Aber wir lesen jetzt weiter. Eine dritte Voraussetzung ist, er muss nüchtern sein. Nüchtern heißt das Gegenteil vom Besoffen. Nicht wahr? Ein Mensch, der besoffen ist, ist nicht nüchtern. Und wir reden von Menschen, die nüchtern fahren zum Beispiel, die sind nicht besoffen oder unter dem Einfluss von Alkohol. Hier ist ein Mann gemeint, der nicht berauscht, sondern klar und bei vollem Bewusstsein ist. Und John MacArthur in seinem Kommentar hat dieses Wort so definiert: Im metaphorischen Sinn bedeutet, und das griechische Wort heißt nephalios, wachsam sein, aufmerksam sein, auf der Hut sein oder mit klarem Kopf. Ein Leiter muss jemand sein, der klar denken kann. Er muss die innere Stärke haben, sich von jeden Ausschweifungen zu enthalten, die seine Wachsamkeit mindern würden. Das ist eine gute Definition von nüchtern, nicht wahr? Ich wiederhole ein paar Aussagen hier. Es bedeutet wachsam sein, aufmerksam sein, auf der Hut sein oder mit klarem Kopf zu sein. Hirten der Gemeinde müssen wachsam sein. Warum? Weil es wird ihnen befohlen, dass sie Acht auf sich selbst und auf die ganze Herde Gottes haben sollen. Und man kann das nur tun, wenn man nüchtern ist. Wenn man denkt an einen Hirte, der schläft, während die Wölfe sich mit der Herde beschäftigen, dann ist er das Gegenteil von nüchtern. Der ist nicht wach, der ist nicht wachsam. So, das ist der Punkt hier. Hirten der Gemeinde müssen wachsam sein. Sie müssen auf der Hut sein, was ihr Lehre und Sünde angeht. Denn unser Feind, das heißt der Teufel, sucht ständig Ortsgemeinden zu zerstören. Und der Aufseher soll Acht auf sich selbst und auch auf die ganze Herde haben. Ein vierten Voraussetzung zum Dienst als Ältester oder Aufseher ist, er muss besonnen sein. Laut der Schlachterübersetzung haben sie so eine Fußnotiz und hier definieren sie das Wort besonnen. Es steht, dass dieses Wort umfasst auch von gesundem Verstand, weise, bedächtig, zuchtvoll und bescheiden. Ich wiederhole, das sind eigentlich Synonymen für das Wort besonnen. Von gesundem Verstand, weise, bedächtig, zuchtvoll und bescheiden. Die Gemeinde braucht dringend Älteste, die einen scharfen Blick haben. Denn die Gemeinde wird ständig vom fremden Lehrer angegriffen. Sie wird ständig aufgefordert, Kompromisse einzugehen und um den Friedenswillen. Wir sehen das in dieser ökumenischen Bewegung. Es wird ständig Druck ausgeübt, dass wir die kostbare Wahrheit in der Schrift preisgeben, um des Friedens willen. Und dass wir stehen ständig unter diesem Druck. Und die Ältesten müssen einen scharfen Blick haben, um solchen Druck zu widerstehen. Sie müssen bereit sein zu sagen, nein, die Gemeinde des lebendigen Gottes ist der Pfeiler und die Grundfeste der Wahrheit. Und sie müssen einen scharfen Blick haben und verstehen, wenn sie versucht werden, von der Wahrheit, wie sagt man das, abzuweichen. Und das dürfen wir nicht machen. Auch Irrlehre oder was die Schrift nennt, fremde Lehre, das Gegenteil von der gesunden Lehre. Ältesten müssen wachsam sein, sodass sie sehen, sodass sie entdecken können, eine Irrlehre. Die charismatische Bewegung spaltet so viele Gemeinden heutzutage, weil die Gemeindeleitung nicht in der Lage ist, zu unterscheiden. Sie können diese Lehre nicht, das heißt, sie können nicht, diesem Wolf im Schafspelz sehen. Das heißt, die Tarnung der charismatischen Bewegung blindet sie, sodass sie das, was unter der Tarnung ist, sie können es nicht entdecken. Sie haben keinen scharfen Blick. Die Betonung auf ein schönes Leben kannst du nirgendwo in der Schrift finden. Es spricht von der Zukunft. Wir haben eine wunderbare Hoffnung auf das, was auf uns zukommt. Aber was in der Schrift wovor wir gewarnt wird, ist ständig, steht, dass wir werden ständig leiden. Jeder, der Gott wohlgefällig wandeln will, wird leiden, sagt Paulus. Es steht nicht, dass Gott will, dass wir alle reich und dass wir alle gesund sind. Und das ist die Betonung der charismatischen Bewegung. Und so Ältesten müssen besonnen sein. Die müssen einen scharfen Blick haben. Sie sollen die Ortsgemeinden vor der Torheit dieser Welt und der fremden Lehre schützen. Sie müssen auch weise Entscheidungen treffen können. Sie müssen weise mit irrenden Gemeindenmitgliedern umgehen können. Das heißt, wenn einer in die Sünde fällt, dann die Ältesten müssen weise mit ihm umgehen. Sie brauchen ihn nicht über die Massen demütigen. Ich kenne Ortsgemeinden, wo wenn einer zum Beispiel in die Unzucht fällt und Sex vor der Ehe hat. Manchmal, sie schleppen das arme Kind vor der Gemeinde und sie muss der ganze Gemeinde erzählen, was mit ihr passiert ist. Sowas ist grauenhaft. Das ist nicht weise, das ist nicht besonnen. Wenn das Kind Buße tut und im Privat zu dem Pastor geht und ihre Sünden beichtet und sagt, Mensch, was soll ich jetzt machen? Dann soll er Weisheit besitzen, mit ihr zu reden und ihr zu helfen. Nicht um sie vor der ganzen Gemeinde bloßzustellen. Und das, es gibt solche Hirten, die mit solchen Situationen überfordert sind und total falsch darauf reagieren und diesen Menschen nicht helfen, sondern schaden. Und deswegen ist die Latte hier so hoch. Ältesten müssen besonnen sein. Sie müssen die Weisheit Gottes besitzen, damit sie mit solchen Situationen richtig umgehen können. Und es ist klar, nicht jeder ist in der Lage, obwohl er Christ ist, obwohl er den Herrn liebt, nicht jeder Christ ist so weit in seinem Glauben, dass er diese Weisheit, die aus den Sprüchen kommt, besitzt und auch anwenden kann, besonders was solche Fehler angeht. Ohne Besonnenheit oder Bescheidenheit kann ein Pastor den Seelsorgedienst schlecht ausführen. Und deswegen ist es eine Voraussetzung zum Dienst als Aufseher. Fünftens, sittsam. In diesem Zusammenhang bedeutet sittsam eher würdig oder ehrbar. Manche Übersetzungen verwenden diese Worte würdig oder ehrbar. Das Wort bedeutet buchstäblich das Gegenteil von Chaos. Sittsam oder die Sittsamkeit ist das Gegenteil von Chaos. Das heißt, sein Leben ist ordentlich, sodass er den Respekt von anderen verdient. Ich denke, das ist schon verständlich, was damit gemeint ist, oder? Habt ihr eine Frage zu diesem Wort? Alles klar, dann ziehen wir gleich weiter. Gastfrei. Und hier möchte ich doch ein bisschen mehr zu diesem Wort sagen als zum Sitzen. Dieses Wort bedeutet buchstäblich Fremden lieben. Einer, der Fremde liebt. Und in der zur Zeit des Schreibens und auch im Alten Testament ist es klar, da waren viele Menschen unterwegs und sie bräuchten nachts eine Unterkunft. Und es war von Gott gewollt, dass Christen, dass die Gläubigen sie aufnimmt. Und damit sie einen Platz haben zu übernachten. Es gab kein Hotel an jeder Ecke. Es gab nur Häuser und man konnte diese Leute einladen zu sich und sich um sie kümmern, um ihre Bedürfnisse. Ich denke, wenn wir 1. Petrus Kapitel 4, die Verse 7 bis 10 lesen, André hat diesen Abschnitt neulich durchgepredigt, aber ich will etwas hier betonen, das wir nicht übersehen dürfen. Und das ist, dass die Gastfreundschaft ist etwas, das Gott von uns als Christen erwartet. Nicht nur von den Ältesten, sondern auch von uns allen. Und zwar hier ist ein Befehl an die Gemeinde, nicht an Ältesten. Kapitel 4, die Verse 7 bis 10. Es ist aber nahe gekommen, das Ende aller Dinge. Seid nun besonnen und seid nüchtern zum Gebet. Vor allen Dingen aber habt untereinander eine anhaltende Liebe, denn die Liebe bedeckt eine Menge von Sünden. Seid gastfrei gegeneinander, ohne Murren. Wie jeder eine Gnadengabe empfangen hat, so dient damit einander als guter Verwalter der verschiedenartigen Gnade Gottes. Hier möchte ich nur darauf hinweisen, dass wir das Wort besonnen, das Wort nüchtern, und das Wort gastfrei auch hier in diesem Abschnitt finden. Diese Worte, die wir jetzt schon betrachtet haben, hier in 1. Timotheus Kapitel 3, dass Ältesten müssen nüchtern sein, dass sie besonnen sein müssen und hier, dass sie gastfrei sein müssen. Hier fordert Gott durch Petrus das von euch auch. Von uns allen wird das gefordert, dass wir nüchtern sind, dass wir besonnen sind, dass wir auch gastfrei sind. Deswegen, mit dieser Bibelstelle möchte ich betonen, dass die Eigenschaften, Charaktereigenschaften in 1. Timotheus 3, man darf sie nicht als eine Latte nur für Ältesten betrachten. Man muss darin das Herz Gottes sehen. Man muss sehen, was Gott gefällt in dieser Liste, in dieser Aufzählung. Das ist eine Liste von Dingen, die Gott kostbar sind, die vor Gott wichtig sind. Und er will sie nicht nur in den Ältesten sehen, er will sie in dem Leben von jedem einzelnen Christ sehen. Was bedeutet dann gastfrei? Hier steht es gegeneinander ohne Murren. Das heißt, nicht nur sollen wir Fremden lieben, sondern wir sollen einander lieben. Das heißt, wir sollen gastfrei gegeneinander, gegen den Gläubigen, nicht nur gegen Ungläubigen. Wir sollen einander aufnehmen. Hier sehen wir, dass, wie gesagt, dass wir gegeneinander ohne Murren gastfrei sein sollen. André hat darüber gepredigt, aber warum sagt er ohne Murren? Was könnte Murren unter uns verursachen, wenn wir gastfrei die Gastfreundschaft ausüben?
1: Wenn wir es wiederholt tun müssen.
0: Wenn wir es wiederholt tun müssen, okay. Das ist mit Kosten verbunden. Zeit und Geld. Wenn du jemanden in deinem Haus hast, auf der Dauer, auf eine längere Zeit, dann geht das auf die Nerven, weil wir haben gerne unsere Ruhe. Ich habe gerne meine Ruhe
1: Und wenn man zu lange Gäste im Haus hat, kann das schwierig sein. Aber es ist manchmal auch nötig. Und besonders wenn man die Kultur zur Zeit des Schreibens betrachtet, dann war es häufig nötig, dass Familie, sogar ganze Familien aufgenommen werden müssen. Und die Häuser waren nicht unbedingt sehr groß. Ich habe diese Bibelstelle gewählt, wie gesagt, weil die Wörter besonnen und nüchtern hier auch auftauchen und gastfrei, damit wir sehen können, dass Gott das von uns allen fordert. Gott erwartet, dass jeder Christ nicht nur Ältesten gastfrei, besonnen und nüchtern sind. Und in diesem Zusammenhang sehen wir, dass wir leben sollen als solche, die das Ende aller Dinge im Augen haben. André hat das neulich betont. Aber Christen sollen leben, als ob das Leben kurz ist. Wir sollen nicht leben, als ob wir für immer leben werden. Und das ist, was es auch bedeutet, nüchtern zu leben oder besonnen zu leben. Man lebt mit der Realität oder mit dem Gedanken, dass das Leben kurz ist. Rede mit einem Menschen, der 90 Jahre alt ist, und frage ihn, ob es ziemlich lange gedauert hat, bis er 90 geworden ist. Er wird dir sagen, das Leben ist an mir vorbeigeflogen, wenn das Deutsch ist, was ich eben gesagt habe. Aber ihr versteht, was ich meine damit. Das Leben ist in einem Augenblick vorbei. Und was hat Jakobus gesagt? Der Mensch ist ein Hauch, Dampf, das hier für eine kurze Zeit ist und dann puff, ist es weg. Und so ist das Leben. Und dann Petrus sagte, das Ende aller Dinge ist nah. Deswegen sollen wir nüchtern leben. Wir dürfen nicht vergessen, dass es Menschen um uns ringher sind, die Jesus nicht kennen, die unterwegs sind, in die Hölle zu fahren. Und wir sollen nüchtern sein, besonnen sein und gastfrei sein. Um das Wort gastfrei noch deutlicher zu definieren, möchte ich von Römer 12, Vers 13 zitieren, wo es steht hier, dass lass uns einfach Römer 12, 13 aufschlagen und dann werden wir es gemeinsam lesen. Ich wollte Zeit gewinnen, indem ich es nur zitiere. In Kapitel 12, Vers 13 lesen wir, ab Vers 12 eigentlich, in Hoffnung freut euch, in Bedrängnis hart aus, im Gebet haltet an, an den Bedürfnissen der Heiligen nehmt teil, nach Gastfreundschaft trachtet. Ich denke in diesem Zusammenhang, dass die Gastfreundschaft auch damit definiert werden kann, wenn wir an den Bedürfnissen der Heiligen teilnehmen, dann sind wir ihnen gegenüber gastfrei. Und das ist, was es heißt, gastfrei zu sein. Man stellt unser Haus und unsere Mittel anderen zur Verfügung. Und dann möchte ich, dass wir gemeinsam ein Hauptbeispiel der Gastfreundschaft betrachten, in 3. Johannes. Und ich frage euch, wann war das letzte Mal, dass ihr den 3. Johannesbrief gelesen habt? Wahrscheinlich einige Jahre. Es sei denn, man neulich die Bibel in einem Jahr durchgelesen hat. Die 2. Johannes und 3. Johannes werden häufig übersehen. Sie werden selten gelesen, obwohl sie sehr klein sind. Und hier wollen wir die Verse 5 bis 8 gemeinsam lesen. Und hier ist nur ein tolles Beispiel von einem Bruder, der sein Haus offen gemacht hatte, als, man könnte sagen, als Hotel, ohne Geld, Entgeltung, für Diener Gottes. Vers 5. Geliebter, treu handelst du in dem, was du an den Brüdern, sogar an Fremden tust. Sie haben vor der Gemeinde von deiner Liebe Zeugnis gegeben. Und du wirst wohl tun, wenn du sie zur Reise ausstattest, wie es Gottes würdig ist. Denn für den Namen sind sie hinausgegangen, und sie nehmen nichts von den Heiden. Wir nun sind schuldig, solche aufzunehmen, damit wir Mitarbeiter der Wahrheit werden. Und so ist es klar, dass Gott von uns fordert, dass wir gastfrei sind. Und hier ist ein tolles Beispiel davon. Ein Mann hat die Evangelisten, die unterwegs waren in der Verkündigung des Evangeliums, er hat sie aufgenommen und beherbergt in seinem Haus. Und das ist mit Kosten verbunden. Und er hat das ohne Murren zu tun, getan. Jedes Mal, wenn Linda und ich, wenn wir nach Amerika fliegen, müssen wir irgendwo übernachten. Wir haben kein Haus mehr da. Und da sind zwei Frauen, die uns bis jetzt immer aufgenommen haben. Und sie lassen uns für gar nichts bezahlen. Selbst wenn wir das Geld haben, die verwöhnen uns. Es ist wirklich, manche von euch kennen Marilyn und Peg, sie waren zu Besuch hier. Und diese beiden Frauen haben uns so geholfen und so unterstützt in dem Glauben, indem sie einen Stützpunkt für uns zur Verfügung stellen, jedes Mal, wenn wir nach Amerika fliegen. Sie geben uns ein Auto zu benutzen und so weiter. Und das ist, was hiermit gemeint ist, gastfrei. Weiter. Es steht in 1. Timotheus Kapitel 3, dass der Älteste lehrfähig sein muss. Und hier hat das nicht mit einer Charaktereigenschaft, sondern mit einer Fähigkeit zu tun. Was Paulus hiermit meint, können wir am besten in Titus 1,9 sehen. Lass uns Titus 1,9 aufschlagen, wo die Qualifikationen von Ältesten auch dargestellt werden. Und in Vers 9 sagt er ausführlicher, was gemeint ist mit dem Begriff lehrfähig. Ein Ältester muss in der Lage sein, erstmal an dem, ich lese einfach vor Vers 9, der an dem der Lehre gemäßen zuverlässigen Wort festhält, damit er fähig sei, sowohl mit der gesunden Lehre zu ermahnen, als auch die Widersprechenden zu überführen. Es heißt, dass der Aufseher die gesunde Lehre kennt, liebt und anwenden kann. Er kann mit der gesunden Lehre den Gläubigen unterweisen und den Irrlehrer überführen. Und das ist, was es heißt, lehrfähig zu sein. Ich möchte etwas betonen, was ich am Anfang nicht gesagt habe, aber hätten sagen müssen. Ich habe es irgendwie übersprungen in meinen Notizen. Ich werde es, damit ich es richtig sage, werde ich es hier vorlesen. Hier handelt es nicht darum, was für ein Mensch er ist. Entschuldigung, hier geht es darum, was für ein Mensch er ist und nicht darum, was er in seinem Leben erzielt hat. Die Qualifikationen sind hauptsächlich Charaktereigenschaften, die in dem Leben eines Mannes sichtbar sind. Und so der Punkt hier ist dass es geht nicht darum, was ein Mensch erzielt hat, das ihn qualifiziert zum Ältestendienst. Aber wie oft in den Gemeinden werden Ärzte und Anwälte und angesehene Leute, die einen gewissen Abschluss oder gewissen Erfolg im Leben erreicht haben, als Älteste betrachtet oder sie werden eingeladen, Ältesten in der Gemeinde zu sein, weil es geht nach Ansehen. Hier geht es nicht nach Ansehen, hier geht es nach Fähigkeiten und Charaktereigenschaften. Es gibt Menschen, die ihren eigenen Häusern nicht gut vorstehen, aber sind sehr erfolgreich in der Welt. Aber hier geht es darum, nicht, dass der Mensch Ansehen hat, sondern dass er lehrfähig ist, dass er die Schrift kennt. Es nützt der Gemeinde wenig, wenn er alles über Zähne kennt, als Zahnarzt, aber nichts über die Schrift kennt. Versteht ihr, was ich meine? Es ist ein bisschen lustig, was ich gesagt habe, aber ich meine es todernst. Ein Mann, der mit der Schrift nicht umgehen kann, darf nicht Ältester werden. Es ist tatsächlich so. Und ich denke, in Titus 1,9 ist das klar. Der muss in der Lage sein, mit der gesunden Lehre Christen zu ermahnen und auferbauen. Und er muss auch in der Lage sein, ihr Lehre und denen, die Widersprechenden zu überführen. Kein Trinker. Ich denke, ihr wisst, was damit gemeint ist. Es ist eindeutig hier nicht gemeint, dass wir dürfen überhaupt kein Alkohol nehmen, weil in Kapitel 3, Vers 8, 1. Timotheus 3, 8, spricht es von Diakonen und es steht da, ehrbar, nicht doppelzüngig, nicht vielem Wein ergeben. Warum nicht vielem Wein? Weil das griechische Wort Oinas spricht von einem Getränk, wo Alkohol drinnen ist Und es ist klar, dass ein Mensch, wenn man zu viel davon trinkt, besoffen werden kann. Und er ist nicht mehr nüchtern. Und so der Punkt ist, es geht, wenn er sagt, kein Trinker, heißt es nicht, dass er überhaupt keinen Alkohol trinkt, sondern dass er mit Alkohol richtig umgeht und dass er davon nicht abhängig ist. Ich bin aufgewachsen in Arkansas, neben Texas, und in diese Bible Belt, es wird verkündigt, dass du in der Hölle gehst, wenn du einen Schluck Alkohol nimmst. Und damit bin ich auch aufgewachsen. Ich habe von Kind auf gelernt, ist es mir beigebracht worden, dass Christen trinken überhaupt kein Alkohol. Und ich denke, man geht weiter als die Schrift damit. Es ist eindeutig in der Schrift, das ist nicht das Wort für Saft, es ist das Wort für Wein. Und es heißt mit Alkohol. Und es steht nicht vielem Wein ergeben. Und das ist, was mit kein Trinker gemeint ist. Und wenn du das den nächsten Begriff betrachtest, kein Schläger, dann verstehst du wohl, was er meint mit kein Trinker. Weil diese gehören zusammen öfters. Wenn einer sauft, dann sucht er nach einem Fight. Es ist so, die sind kampflustig, wenn man besoffen ist. Deswegen fährt man zum Fußballspiel und man sieht die Helden da, die wissen nicht mal, wer gewonnen hat. Sie haben so viel getrunken, es geht ihnen nicht um das Spiel, sondern um Schlägereien und so weiter. Und so, man darf kein Trinker sein, kein Schläger sein. Und ein Schläger ist einer, der seine Auseinandersetzungen mit Menschen mit seinen Fäusten am liebsten regelt. Der ist oft öfters im Kopf nicht fit genug, um das Gespräch, durch ein Gespräch sich auseinanderzusetzen. Der wird gleich zornig und haut zu. Aber wie gesagt, wir sehen, dass kein Trinker und kein Schläger passen gut zusammen. Aber dann sagt er hier, sondern milde. Und das ist eine Gegenüberstellung. Anstatt ein Trinker zu sein oder ein Schläger zu sein, sollen wir milde sein. Und ich möchte euch sagen, keine Angst haben. Wir werden nicht alle Eigenschaften heute durchnehmen. Manche denken, oh Mensch, da sind so viele, die noch vor uns stehen. Wir werden gleich Schluss machen. So bleibt doch bei, wie sagt man das auf Deutsch? Nüchtern. Ja. Schlaft nicht ein in eure Gedanken. Wir sind gleich so weit, wo ich aufhören werde für heute. Aber ich möchte hier betonen, dass wir sollen milde sein. Ein Christ soll sanftmütig sein, wie Jesus und Stephanus es waren. Denk an Jesus. Denk an Stephanus. Sie hatten gewaltige Gegner. Aber sie waren immer milde und mild und sie waren sanftmütig. Und so müssen wir auch sein. Das sind unsere Vorbilder. Und wir müssen auch daran denken, wie es Paulus geschrieben hat in Epheser 6, Vers 12, es steht, unser Kampf ist nicht gegen was? Fleisch und Blut. Das heißt, wenn ein Mensch mir in die Quere kommt und mich beleidigt, ich muss daran denken, mein Kampf ist nicht mit ihm, sondern mit den Mächten der Finsternis. Und so ist es wichtig für uns, daran zu denken, in dem Augenblick, wo wir gereizt werden, dass mein Kampf ist nicht gegen Fleisch und Blut. Okay? Und ein Ältester muss das vor allem haben als Einstellung. Und das ist der Punkt hier. Wir wollen die Einstellung Jesu Christi gegenüber unseren Feinden haben, besitzen. In Philipper Kapitel 4, Vers 5 lesen wir, euer Milde soll allen Menschen bekannt werden. Der Herr ist nah. Das heißt, Gott fordert von jedem Christen, dass ihre Milde allen bekannt wird. Ich denke, wenn wir sehen wollen, wie wir mit unseren Gegnern umgehen sollen, weil dieser nächste Punkt ist nicht streitsüchtig und das ist auch mit den anderen Eigenschaften hier, diese negativen Eigenschaften verbunden, nicht streitsüchtig. Wenn wir sehen wollen, wie ein Christ mit anderen umgehen soll, dann sollen wir 2. Timotheus aufschlagen. Steht hier, wir sollen nicht streiten, sondern auf eine gewisse Weise mit Menschen umgehen. Vielleicht 2. Timotheus Kapitel 2, wir fangen an ab Vers 23. Aber die törichten und ungereimten Streitfragen weise ab, da du weißt, dass die Streitigkeiten erzeugen. Ein Knecht des Herrn aber soll nicht streiten, sondern gegen alle milde sein, lehrfähig, duldsam,
0: und die Widersacher in Sanftmut zurechtweisen und hoffen, ob ihnen Gott nicht etwa Buße gebe zur Erkenntnis der Wahrheit und sie wieder aus dem Fallstrich des Teufels herausnüchtern werden, nachdem sie von ihm gefangen worden sind für seinen Willen. Paulus wollte durch diese Worte Mitleid in den Timotheus erwecken. Er wollte Timotheus daran erinnern, die Menschen, die gegen uns sind, sind Menschen, die Kinder des Teufels sind. Sie sind verblendet von dem Gott dieser Welt, 2. Korinther 4,4. Sie können eigentlich nichts anderes als das, was sie tun. Und wir sollen Mitleid mit ihnen haben, als Menschen, die gerettet worden sind und erleuchtet, die Erleuchtung der Schrift besitzen. Wir sollen Mitleid haben mit denen, die immer noch vom Teufel gefangen sind. Und das heißt, wir sollen mit denen nicht streiten. Ich werde hier einen Schlussstrich ziehen heute. Ich wollte nicht geldliebend durchnehmen, aber wir werden jetzt hier aufhören. Und ich möchte euch eine kleine Geschichte erzählen von meiner Zeit als Soldat. Ich war stationiert auf Hawaii und wir waren vor ein paar Tagen auf einem anderen Stützpunkt und ich musste aufräumen da. Und ich war am Fegen und ich hatte immer ein Neues Testament dabei. Ich habe eine Tasche hier und ich habe immer das Neue Testament dabei gehabt. Und es kamen zwei Mormonen rein, um einen Mensch, der in unserer Jagdflugzeuggruppe, die wollten ihn besuchen. Und ich kam ins Gespräch mit denen. Und ich stand da und ich weiß nicht mehr, von welcher Bibelstelle geredet. Und wir haben ein ganz ruhiges Gespräch miteinander geführt. Und wir standen da im Flur. Und dann kam ein Mann rein, der behauptet, Christ zu sein. Und der hat sogar die Tür zugeknallt, hat ein Fluchwort gegeben und dann drehte sich um und hat gesehen, dass ich mit diesen zwei Mormonen redete. Und die erkennt man sehr leicht. Weißes Hemd, damals nur ein schwarzen Krawatte und diese Namensschild da. Es ist jedem klar, was sie sind. Und es ist interessant, es steht Ältesten so und so und er ist vielleicht höchstens 18 Jahre alt, aber er ist schon Älteste. Aber der Punkt ist, dass er hat die Bibel aus meiner Hand gerissen und der ist zwischen mir und ihnen gegangen und ich konnte nur seinen Rücken sehen und ich konnte nichts machen. Der fing an, sie anzubrüllen und hat gefragt, was sagt ihr? Sagt ihr, dass das nicht das Wort Gottes ist? Ist das, was ihr sagt? Und er fing an, sie anzuschreien und es war mir so peinlich, ich bin einfach weggegangen ohne meine Bibel. Und nachher, die waren ganz höflich, die Mormonen, sie standen da, sie haben das erduldet und dann gingen sie weg. Und dann kam er zu mir und hat gelacht und hat mir meine Bibel zurückgegeben und sagte, es tut mir leid, Kelly, dass ich dein Geschäft weggetrieben habe. Und ich habe ihm gesagt, ich wollte nicht das Gespräch gewinnen, ich wollte ihre Seelen gewinnen. Und dann wollte er mich einen reinhauen. Der war sofort sauer. Aber das ist der Punkt. Wenn wir mit Menschen reden, die gegen die Wahrheit sind, wir müssen immer im Sinne haben, es geht nicht darum, dass ich ein Gespräch gewinne, sondern dass ich ihre Seele gewinne. Und das ist, was Paulus Timotheus hier sagen will. Und uns auch. Ältesten müssen so eine Herzenseinstellung vor Gott haben. Sie müssen Menschen sein, die milde sind, die nicht streitsüchtig sind, die in der Lage sind, sich selbst zu beherrschen, wenn einer sie anschreit und vom Teufel im Fallstrich ist. Es ist wichtig für uns, Mitleid mit den Ungläubigen zu haben. Denn wir waren auch einmal unverständig und so weiter. Titus Kapitel 3. Und so, ich werde dort aufhören heute, aber ich möchte euch als Anwendung 2. Timotheus 2,7 mitgeben. Es steht hier, bedenke, was ich sage, denn der Herr wird dir Verständnis geben in allen Dingen. In der Menge-Übersetzung lesen wir von diesem Vers, suche den Sinn meiner Worte zu begreifen. Der Herr wird dir schon in allen Fällen die rechte Einsicht verleihen. Was wir hier verstehen können, ist, dass Paulus hat vieles an Timotheus geschrieben. Und er sagt ihm, denk darüber nach, was ich dir geschrieben habe. Überlege es. Und Gott wird dir schon Verständnis verleihen. Das heißt, wenn Timotheus vor 2000 Jahren, der die Sprache und die Kultur und alles verstanden hat, darüber nachsinnen muss, die einzelnen Punkte besonnen. Was heißt das? Wenn er darüber nachdenken muss, wie viel mehr wir. Und ich möchte euch sagen, wenn ihr euch keine Gedanken macht über diese Liste, dann werdet ihr, wie Jakobus gewarnt hat, wo er gesagt hatte, schau nicht in den Spiegel und dann weg, sei nicht wie ein Mann, der in den Spiegel guckt und weggeht und sofort vergisst, wie er aussieht. Und wir stehen alle in dieser Gefahr. Und zwar als Anwendung möchte ich euch bitten, euch mit dieser Liste von Charaktereigenschaften zu beschäftigen und darüber nachzusinnen, damit Gott euch die rechte Einsicht verleiht. Lass uns beten.
2: Die Fortsetzung folgt morgen um die gleiche Zeit.

Solches redete Jesus und hob seine Augen zum Himmel empor und sprach: Ich bitte aber nicht für diese allein, sondern auch für die, welche durch ihr Wort an mich glauben werden, auf dass sie alle eins seien, gleich wie du, Vater, in mir und ich in dir. Auf dass auch sie in uns eins seien, damit die Welt glaube, dass du mich gesandt hast. Und ich habe die Herrlichkeit, die du mir gegeben hast, ihnen

auf dass sie zu vollendeter Einheit gelangen, damit die Welt erkenne, dass du mich gesandt hast und sie liebst, gleich wie du mich liebst.

spricht: Ein Fremdling soll bei euch wohnen wie ein Einheimischer unter euch. Und du sollst ihn lieben wie dich selbst.

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Jesus, deine Vergebung kennt keine Grenzen. Dafür danken wir dir. Bei dir wollen wir bleiben. Dir wollen wir folgen. Wir wollen keine anderen Götter und Herren neben dir haben.

Du bist Retter meines Herzens und immer noch da. Du bist Alpha und Omega und das ist immer noch wahr. Du bist die Zuversicht und du bist Zärtlichkeit. Du reichst bis in mein Herz und Millionen mal so weit. Du bist Zeit und Unendlichkeit. Deine Liebe reicht so weit.

3. Nach diesen Geschichten erhob der König Ahasveros den Haman, den Sohn Hamedatas, den Agagiter, und machte ihn groß und setzte seinen Stuhl über alle Fürsten, die bei ihm waren. Und alle Großen des Königs, die im Tor des Königs waren, beugten die Knie und fielen vor Haman nieder, denn der König hatte es so geboten. Aber Mardochai beugte die Knie nicht und fiel nicht nieder. Da sprachen die Großen des Königs, die im Tor des Königs waren, zu Mardochai: Warum übertrittst du des Königs Gebot? Und als sie das täglich zu ihm sagten und er nicht auf sie hörte, sagten sie es Haman, damit sie sehen, ob solch ein Tun Mardochais bestehen würde. Denn er hatte ihnen gesagt, dass er ein Jude sei. Und als Haman sah, dass Mardochai nicht die Knie beugte, noch vor ihm niederfiel, wurde er voll Grimm. Aber es war ihm zu wenig, dass er nur an Mardochai die Hand legen sollte, denn sie hatten ihm gesagt, von welchem Volk Mardochai sei, sondern er trachtete danach, das Volk Mardochais, alle Juden, die im ganzen Königreich des Ahasveros waren, zu vertilgen. Im ersten Monat, das ist der Monat Nisan, im 12. Jahr des Königs Ahasveros, wurde das Pur, das ist das Los, geworfen vor Haman, von einem Tage zum anderen und von Monat zu Monat, und das Los fiel auf den 13. Tag im 12. Monat, das ist der Monat Adar. Und Haman sprach zum König Ahasveros: Es gibt ein Volk, zerstreut und abgesondert unter allen Völkern in allen Ländern deines Königreichs, und ihr Gesetz ist anders als das aller Völker, und sie tun nicht nach des Königs Gesetzen. Es ziemt dem König nicht, sie gewähren zu lassen. Gefällt es dem König, so lasse er schreiben, dass man sie umbringe, so will ich 10.000 Zentner Silber darwägen in die Hand der Amtleute, dass man's bringe in die Schatzkammer des Königs. Da tat der König seinen Ring von der Hand und gab ihn Haman, dem Sohn Hamedatas, dem Agagiter, dem Feind der Juden. Und der König sprach zu Haman: Das Silber sei dir gegeben, dazu das Volk, dass du mit ihm tust, was dir gefällt. Da rief man die Schreiber des Königs am 13. Tage des ersten Monats, und es wurde geschrieben, wie Haman befahl, an die Fürsten des Königs und an die Statthalter hin und her in den Ländern und an die Obersten eines jeden Volks in den Ländern hin und her in der Schrift eines jeden Volks und in seiner Sprache, im Namen des Königs Ahasveros und mit des Königs Ring gesiegelt. Und die Schreiben wurden gesandt durch die Läufer in alle Länder des Königs, man solle vertilgen, töten und umbringen alle Juden, jung und alt, Kinder und Frauen, auf einen Tag, nämlich am 13. Tag des 12. Monats, das ist der Monat Adar, und ihr Hab und Gut plündern. Eine Abschrift des Schreibens sollte als Gesetz erlassen werden in allen Ländern, um allen Völkern zu eröffnen, dass sie sich auf diesen Tag bereithalten sollten. Und die Läufer gingen eilends aus nach des Königs Wort, und in der Festung Susa wurde das Gesetz angeschlagen. Und der König und Haman saßen und tranken. Aber die Stadt Susa war bestürzt. Als Mardochai alles erfuhr, was geschehen war, zerriss er seine Kleider und legte den Sack an und tat Asche aufs Haupt und ging hinaus mitten in die Stadt und schrie laut klagend,

kam bis vor das Tor des Königs. Denn es durfte niemand in das Tor des Königs eintreten, der einen Sack anhatte. Und in allen Ländern, wohin des Königs Wort und Gebot gelangte, war ein großes Klagen unter den Juden, und viele fasteten, weinten, trugen Leid und lagen in Sack und Asche. Da kamen die Dienerinnen Esthers und ihre Kämmerer und erzählten ihr davon. Da erschrak die Königin sehr, und sie sandte Kleider, dass Mardochai sie anzöge und den Sack ablegte, er aber nahm sie nicht an. Da rief Esther Hattach, einen von des Königs Kämmerern, der ihr diente, und gab ihm Befehl wegen Mardochai, um zu erfahren, was das sei und warum er so tue. Da ging Hattach hinaus zu Mardochai auf den Platz der Stadt, der vor dem Tor des Königs war. Und Mardochai sagte ihm alles, was ihm begegnet war, auch die Summe des Silbers, das Haman versprochen hatte, in des Königs Schatzkammer darzuwägen, wenn die Juden vertilgt würden. Und gab ihm eine Abschrift des Gesetzes, das in Susa angeschlagen war, sie zu vertilgen, damit er es Esther zeige und es ihr sage und ihr gebiete, dass sie zum König hineingehe und zu ihm flehe und bei ihm Fürbitte tue für ihr Volk. Und als Hattach hineinkam und Esther die Worte Mardochais sagte, sprach Esther zu Hattach und gebot ihm, Mardochai zu sagen, es wissen alle Großen des Königs und das Volk in den Ländern des Königs, dass jeder, der ungerufen zum König hineingeht in den inneren Hof, Mann oder Weib, nach dem Gesetz sterben muss, es sei denn, der König strecke das goldene Zepter gegen ihn aus, damit er am Leben bleibe. Ich aber bin nun seit 30 Tagen nicht gerufen worden, zum König hineinzukommen. Und als Esthers Worte Mardochai gesagt wurden, ließ Mardochai Esther antworten, denke nicht, dass du dein Leben errettest, weil du im Palast des Königs bist, du allein von allen Juden. Denn wenn du zu dieser Zeit schweigen wirst, so wird eine Hilfe und Errettung von einem anderen Ort her den Juden erstehen, du aber und deines Vaters Haus, ihr werdet umkommen. Und wer weiß, ob du nicht gerade um dieser Zeit willen zur königlichen Würde gekommen bist. Esther ließ Mardochai antworten, so geh hin und versammle alle Juden, die in Susa sind, und fastet für mich, dass ihr nicht esst und trinkt 3 Tage lang, weder Tag noch Nacht. Auch ich und meine Dienerinnen wollen so fasten. Und dann will ich zum König hineingehen entgegen dem Gesetz. Komme ich um, so komme ich um. Mardochai ging hin und tat alles, was ihm Esther geboten hatte. Und am 3. Tage zog sich Esther königlich an und trat in den inneren Hof am Palast des Königs gegenüber dem Palast des Königs. Und der König saß auf seinem königlichen Thron im königlichen Saale gegenüber dem Tor des Palastes. Und als der König die Königin Esther im Hof stehen sah, fand sie Gnade vor seinen Augen. Und der König streckte das goldene Zepter in seiner Hand gegen Esther aus. Da trat Esther herzu und rührte die Spitze des Zepters an. Da sprach der König zu ihr, »Was hast du, Esther, Königin? Und was begehrst du? Auch die Hälfte des Königreichs soll dir gegeben werden.« Esther sprach, »Gefällt es dem König, so komme der König mit Haman heute zu dem Mahl, das ich bereitet habe.« Der König sprach, »Eilt und holt Haman, damit geschehe, was Esther gesagt hat.« Als nun der König und Haman zu dem Mahl kamen, das Esther bereitet hatte, sprach der König zu Esther, als er Wein getrunken hatte, »Was bittest du, Esther? Es soll dir gegeben werden. Und was begehrst du? Wäre es auch die Hälfte des Königreichs, es soll geschehen.« Da antwortete Esther, »Meine Bitte und mein Begehren ist, hab ich Gnade gefunden vor dem König, und gefällt es dem König, meine Bitte zu gewähren und zu tun nach meinem Begehren, so komme der König mit Haman zu dem Mahl, das ich für sie bereiten will. Morgen will ich dann tun, was der König gesagt hat.« Da ging Haman an dem Tage hinaus fröhlich und guten Mutes. Aber als er Mardochai im Tor des Königs sah, wie er nicht aufstand und sich nicht vor ihm fürchtete, wurde er voll Zorn über Mardochai.
Aber er hielt an sich. Und als er heimkam, sandte er hin und ließ seine Freunde holen und seine Frau Seresch und zählte ihnen auf die Herrlichkeit seines Reichtums und die Menge seiner Söhne und alles, wie ihn der König so groß gemacht habe und dass er über die Fürsten und Großen des Königs erhoben sei. Auch sprach Haman, und die Königin Esther hat niemand kommen lassen mit dem König zum Mahl, das sie bereitet hat, als nur mich. Und auch morgen bin ich zu ihr geladen mit dem König. Aber das alles ist mir nicht genug, solange ich den Juden Mardochai sitzen sehe im Tor des Königs. Da sprachen zu ihm seine Frau Seresch und alle seine Freunde, man mache einen Galgen 50 Ellen hoch und morgen früh sage dem König, dass man Mardochai daran aufhänge. Dann geh du mit dem König fröhlich zum Mahl. Das gefiel Haman gut,

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Da zeigte Gott mir ein Gesicht und führte mich in das Gericht. Mir träumte, doch ich sah's ganz klar, ich kann's auch heut noch sehen, dass ich im Todestalle war und musste durch dasselbe gehen. Wir gingen durch die Dunkelheit, mein teures Weib war mir zur Seit. Ein Engel, der uns hier geführt, der sprach sehr ernst zu mir. Wem's hier im Tale lichter wird, geht durch die Himmelstür. Doch wem das Licht nicht wird aufgetan, der muss für immer draußen stehen. Wir gingen durch das dunkle Tal und näher dem Gericht, da sprach mein Weib mit einem Mal, mir wird es jetzt schon Licht, ein heller, lichter Tag bricht an, dass ich fast nicht ertragen kann. Bei mir doch nicht, die Dunkelheit bei jedem Schritt vermehrte sich und fühlte, dass die Gnadenzeit auf ewig von mir wich. Mit einem Male waren wir da droben vor der Himmelstür, wo viele andere standen schon. Es dauert auch nicht lange, da kam zu uns der Gottessohn. Wie war mir Angst und Bange, vom ewigen Himmelsglanz umwallt in einer hellen Lichtgestalt. Der Heiland gab ein weißes Kleid dem andern, die dabei, auch meinem Weib an meiner Seite, an mir ging er vorbei. Und ohne dieses Hochzeitskleid geht niemand ein zur Seligkeit. Ich rief, o Jesu, hilf mir doch, blick du auf mich in Gnaden, verleih das weiße Kleid mir noch, dass ich nicht komm zu Schaden. Voll Ernstes nun der Heiland spricht, es ist zu spät, du wolltest nicht. Da sah ich meine Mutter stehen, vor mir im weißen Kleide, so schön, wie ich sie nie gesehen, in süßer Himmelsfreude. Ihr Angesicht erstrahlte ganz von einem überirdischen Glanz. O Mutter, rief ich sehr betrübt, zum Heiland bete für mich doch, dass er das weiße Kleid mir gibt und meiner sich erbarme noch. Doch ach, wie ernst die Mutter spricht, o nein, mein Kind, du wolltest nicht. Noch konnte ich mein teures Weib im weißen Kleide bei mir sehen. Dann wandte sie sich von mir ab, ins ewige Gezelt zu gehen. Das Band der Liebe, unser Glück, zerriss in einem Augenblick. Ich rief in meiner Bändigkeit, willst du nun von mir gehen und nicht für mich das weiße Kleid vom Heiland mir erflehen? O Ehemann, so ernst die Teure spricht, es ist zu spät, du wolltest nicht. Da sah ich vor mir eine Tür, und schrecklich kann es sein, und dann der Feind, der winkte mir zum Gang in seine Tür. Was ich dort sah durch jene Tür, der Rüberseele schweig ich hier. Ich schrie in meiner Bändigkeit in meinem Lager auf. Und dieser Schrei um weißes Kleid, der weckte mich dann auf. Ich fühlte nun, sobald ich wach, dass Gott im Traume zu mir sprach. Das war zu viel, es brach mein Herz in wahrer Reu und Buß. Ich fiel in meinem Seelenschmerz dem lieben Gott zu Fuß. Und Gott verstieß mich arme nicht und ging mit mir nicht ins Gericht. Nun ist mein heilige Pflicht, dass ich es anderen sage und bis mein Herz im Tode bricht, die Botschaft weitertrage. Ich frage dich an diesem heut, wie steht es mit deinem Hochzeitskleid? Du eilst aus dieser Gnadenzeit.

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